0: Sie hörten das Rondo aus dem Violinkonzert Nummer 4 in D-Dur, Köchelverzeichnis 218 von Wolfgang Amadeus Mozart. Henning Kroggerud und das Norwegian Chamber Orchestra spielten.
1: Nun hören wir den dritten und vierten Satz aus der Sinfonie Nummer 1 in C-Moll von Heinrich von Herzogenberg. Das NDR Radiophilharmonieorchester spielt unter der Leitung von Frank Beermann.

Wir hörten den dritten und vierten Satz aus der Sinfonie Nummer 1 in C-Moll von Heinrich von Herzogenberg. Frank Beermann dirigierte das NDR Radio Philharmonie Orchester.

0: Von Ralph Vaughan Williams hörten Sie die Fantasie über das alte englische Volkslied Greensleeves. Das Orchestra della Svizzera Italiana spielte, Dirigent Howard Griffiths.
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0: Sie hörten das Concerto Grosso in B-Dur Opus 3 Nummer 4 von Francesco Manfredini. Es musizierte das Ensemble Les Amis de Philippe unter der Leitung von Ludger Remy.
1: Die London Mozart Players spielen nun unter der Leitung von Matthias Bammert die Sinfonie Nummer 4 in D-Dur von Samuel Wesley.

Von Samuel Wesley erklang die Sinfonie Nummer 4 in D-Dur. Matthias Bammert dirigierte die London Mozart Players.

Sie hörten den zweiten Satz, Allegretto non tanto, aus dem Streichquartett Opus 16 Nummer 1 von Felice Alessandro Radicati, das Alexander-Quartett spielte.

0: Wir hörten das Capriccio Barockorchester und den Violinisten Dominic Kiefer mit dem Concerto Grosso in B-Dur von Giuseppe Sammartini.
1: Aus der zweiten Sinfonie, Opus 11 von Norbert Burgmüller, hören Sie jetzt das Andante. Es spielt das Wuppertaler Sinfonieorchester unter der Leitung von Gernot Schmalfuß.

Sie hörten den zweiten Satz, das Andante aus der Sinfonie Nummer 2, Opus 11 von Norbert Burgmüller. Das Wuppertaler Sinfonieorchester stand unter der Leitung von Gernot Schmalfuß.

0: Oliver Schnieder, Klavier, und das Aargauer Sinfonieorchester spielten von Gammy Saint-Saëns Caprice Vals mit dem Titel Wedding Cake, Opus 76. Es dirigierte Douglas Bostock.
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0: Von Joseph Haydn erklang die Ouvertüre zur englischen Oper Windsor Castle. Roy Goodman dirigierte das Ensemble The Hanover Band.
1: Von Francesco Barbella stammt das nun folgende Blockflötenkonzert in C-Dur. Prisca Comploy musiziert mit dem Ensemble Musica Fiorita. Dirigentin Daniela Dolci.

Sie hörten von Francesco Barbella das Blockflötenkonzert in D-Dur. An der Blockflöte Prisca Comploy. Sie wurde begleitet vom Ensemble Musica Fiorita unter der Leitung von Daniela Dolci.

0: Die Pianistin Eva Kupiec interpretierte das Nocturne in B-Dur Opus 16 Nummer 4 von Ignacy Jan Paderewski.
1: Als nächstes hören Sie von Joseph-François Garnier die Sinfonia Concertante für zwei Oboen und Orchester. Es spielen die Oboisten Claude Villevieille und Jan Collard gemeinsam mit dem Thalich Chamber Orchestra.

Das Tallich Chamber Orchestra und die beiden Solisten Claude Vilvey und Jan Kolar spielten die Sinfonia Concertante für zwei Oboen und Orchester von Joseph-François Garnier.

0: Die Nachrichten von SRF um 4 Uhr mit Mario Sturni. Nach tagelangen Protesten hat der ukrainische Präsident Volodymyr Zelensky den Chef der Armee, Oleksandr Sirski, entlassen. Sirski werde durch Michailo Drapatei ersetzt, gab Zelensky am Abend bekannt. Er dankte Sirski und würdigte dessen militärische Verdienste. Letzte Woche hatte Zelensky den populären Verteidigungsminister Michailo Fedorov entlassen. Dieser hatte sich mit Sirski in Fragen der Kriegsführung zerstritten. An zahlreichen Kundgebungen forderten Demonstrierende seither die Wiedereinsetzung von Fedorov als Verteidigungsminister, der vor allem für seinen Einsatz von Drohnen gelobt wurde. Nun kündigte Zelensky an, er habe Fedorov eine, Zitat, angemessene Position angeboten, um den Bereich Verteidigungstechnologie zu leiten. Damit zu weiteren Meldungen der Nacht in der Übersicht. Die USA haben ihre Angriffe auf den Iran die 11. Nacht in Folge fortgesetzt. Nach Angaben des US-Militärs wurden dabei unter anderem Flugzeughangars und Drohnenlager bombardiert. In Teheran wurde erstmals seit Beginn der jüngsten Angriffe wieder die Flugabwehr aktiviert. Kinder und Jugendliche unter 15 dürfen in Frankreich künftig keine sozialen Netzwerke mehr nutzen. Das Parlament hat ein entsprechendes Gesetz verabschiedet, das Anfang September in Kraft treten soll. Durchsetzen sollen die Altersgrenzen die Plattformen. Strafen für Kinder oder Eltern sind nicht vorgesehen. Nach dem Tod eines Marokkaners bei einem Polizeieinsatz haben in mehreren italienischen Städten erneut tausende Menschen demonstriert. Auslöser ist der Tod eines 42-Jährigen in Bologna, der nach einem Polizeieinsatz starb. Bereits am Vortag kam es dort zu Ausschreitungen mit zahlreichen Verletzten. Der US-Saxophonist Plas Johnson ist im Alter von 94 Jahren gestorben, wie US-Medien berichten. Bekannt wurde der Jazzmusiker insbesondere mit seinem Saxophon-Solo in der Titelmelodie des Films «Der rosarote Panther». Das Stück aus dem Jahr 1963 ist eine der bekanntesten Filmmelodien überhaupt. Komponist Henry Mancini hatte es gezielt für den Klang und Stil von Plas Johnsons Tenorsaxophon geschrieben. Johnson arbeitete im Lauf seiner Karriere mit Musikgrößen wie Frank Sinatra, Marvin Gaye und B.B. King zusammen. Die Wetteraussichten: der Mittwoch bringt viel Sonnenschein bei 25 bis 29 Grad. Das waren die Nachrichten von Radio SRF, verantwortlich Mario Sturni.
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0: Sie hörten den Tanz der Zuckerfee aus dem Ballett der Nussknacker von Piotr Iljitsch Tschaikowski. Charles Dutoit leitete das Orchestre Symphonique de Montréal.
1: Wir fahren fort mit der kleinen Suite für Streichorchester von Rudolf Moser. Das Ensemble I Tempi spielt sie unter der Leitung von Gevorg Garabekian.

0: Rudolf Moser, kleine Suite für Streichorchester. Wir hörten eine Interpretation dieses Werks mit dem Ensemble I Tempi unter der Leitung von Gevorg Garabekian.
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Karl Philipp Emanuel Bach, Allegro assai aus dem Flötenkonzert in A-Dur. Die Soloflötistin war Nolwenn Bargin. Roberto González Monjas dirigierte das Musikkollegium Winterthur.

Wir hörten den Pianisten Berkant Nurjew mit dem Stück Am Genfer See von Johannes Wolfensperger.

0: Louis Spohr aus der Sinfonie Nummer 4 in F-Dur, Opus 86, Die Weihe der Töne, hörten Sie den zweiten Satz, gespielt von der NDR Radiophilharmonie. Dirigent war Howard Griffith.
1: Und nun das Konzert für Violine, Oboe und Streicher in D-Moll, Bachwerkeverzeichnis 1060 von Johann Sebastian Bach. Die Solisten sind Nigel Kennedy, Violine, und Albrecht Meyer, Oboe. Sie werden begleitet von den Berliner Philharmonikern.

Johann Sebastian Bach. Concerto für Oboe und Violine in D-Moll, Bachwerkeverzeichnis 1060. Es spielten die Berliner Philharmoniker, die Solisten waren Albrecht Mayer, Oboe, und Nigel Kennedy, Violine.

0: Reigen seliger Geister aus Orpheus und Eurydike von Christoph Willibald Gluck. Reto Tschupp dirigierte die Kammerata Zürich, der Solist war Peter Lukas Graf.
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0: Das war der zweite Satz, Allegretto quasi andantino aus der Violinsonate Nummer 1, Opus 8 von Eduard Grieg. Wilde Frank, Violine und Michael Lifts Klavier spielten.
1: Und jetzt erklingt die Sinfonie Nummer 9 in C-Dur von Joseph Haydn, interpretiert vom Kammerorchester Basel unter der Leitung von Giovanni Antonini.

Joseph Haydn, Sinfonie Nummer 9 in C-Dur. Das Kammerorchester Basel unter der Leitung von Giovanni Antonini interpretierte dieses Werk.

Aus der Oper L'Aio nell'imbarazzo von Gaetano Donizetti hörten Sie die Ouvertüre, gespielt vom Philharmonia Orchestra unter David Parry.

Aus der Carmen-Suite Nummer 1 von Georges Bizet erklang die Segeldie. Enrique Batis dirigierte das Mexiko-Orchester Philharmonica.

0: Sie hörten das Rondo aus der Sonate in A-Dur für Gitarre von Anton Diabelli. Horst Klee spielte.
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Die Pianistin Andrea Kauten spielte die Promenade aus den Bildern einer Ausstellung von Modest Mussorgsky.

Das Evergreen Symphony Orchestra spielte unter der Leitung von Gernot Schmalfuß die Sinfonie Nummer 2 in S-Dur von Antonio Casimir Cartellieri.

Felix Mendelssohn Bartholdy, Scherzo Commodo, genannt Schweizerlied, aus der Streichersinfonie Nummer 11 in F-Dur. Ross Popel leitete das London Festival Orchestra.

0: Das Radio-Sinfonieorchester Bratislava unter der Leitung von Adriano spielte den Walzer aus der Musik zum Film Rebecca von Franz Waxman.
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Aus der Orchestersuite für eine königliche Hochzeit von Johann Helmich Roman hörten Sie vier Sätze aus der Trottningholmer Musik. Andrew Mansi dirigierte das Symphonieorchester Helsingborg.

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1: Die Nachrichten von SRF um 6 mit Frank Estermann. Kritik an Aargauer Behörden. Die mutmaßlichen Opfer von schweren Sexualdelikten durch einen ehemaligen Politiker sollen nicht genügend geschützt worden sein. Schutz von Kindern und Jugendlichen. Frankreich verbietet TikTok, Instagram und Co. für unter 15-Jährige. Das Wetter, es gibt viel Sonnenschein bei 25 bis 29 Grad. Ein ehemaliger SVP-Politiker soll eine 15-jährige Jugendliche sowie deren Mutter und eine weitere Frau zahlreiche Male betäubt und sexuell missbraucht haben. Anfang Woche teilte die Aargauer Staatsanwaltschaft mit, die Ermittlungen gegen den 57-Jährigen seien abgeschlossen. Sie fordert für den Mann eine lebenslängliche Freiheitsstrafe. Nun sorgt auch der Umgang der Behörden mit zwei der Opfer für Kritik. Sie gerieten nämlich umgehend in ins Visier der Migrationsbehörden. Die Mutter war die Lebenspartnerin des SVP-Mannes und als dessen Haushälterin aufgetreten. Alex Moser berichtet.
2: Als Opfer eines Sexualdelikts sollten die aus Irland stammenden Polinnen eigentlich besonderen Schutz genießen. Doch seit der Festnahme des Angeklagten vor knapp 3 Jahren droht Mutter und Tochter die Wegweisung aus der Schweiz. Wegen Verdachts auf Scheinarbeit. Dieter Egli, der zuständige Regierungsrat in diesem Fall, sagt, dem Aargauer Migrationsamt war die Schwere des Delikts wohl nicht bekannt.
3: Heute haben wir natürlich weitere Informationen, aktuelle Informationen und Erkenntnisse. Und deshalb beobachtet das Amt für Migration diesen Fall auch weiter und überprüft ihn auch weiter, nicht erst jetzt seit der Medienberichterstattung, sondern schon seit längerer Zeit.
2: Der Fall wird auch die Aargauer Politik noch länger beschäftigen. Die SVP will sich zu den neuesten Erkenntnissen ihres ehemaligen Kantonsparlamentariers nicht äußern. Die Aargauer Mitte und die SP haben jedoch bereits gefordert, dass dieser Fall und die Vorgänge bei den Behörden sauber aufgearbeitet werden müssen.
1: Wer im Kanton Genf in öffentlichen Bädern schwimmen geht, darf vorläufig wieder einen Ganzkörper-Badekleid tragen, also auch ein Burkini. Eigentlich sind Ganzkörperanzüge und lange UV-Schutzkleidung seit Mai beim Baden verboten. Gegen das Gesetz haben aber mehrere Organisationen Beschwerde eingereicht. Das zuständige Genfer Gericht hat das Verbot nun ausgesetzt, bis es definitiv in der Sache entschieden hat. Unter 15-Jährige sollen in Frankreich künftig keinen Zugriff mehr haben auf soziale Netzwerke wie TikTok, Instagram oder Snapchat. Als erstes europäisches Land führt Frankreich ein Mindestalter ein. Das Parlament hat ein entsprechendes Gesetz am Abend beschlossen. Das Verbot soll bereits ab dem 1. September gelten. Bei der konkreten Umsetzung gäbe es aber noch offene Fragen, sagt SRF-Frankreich-Korrespondentin Miriam Mattis.
4: Künftig sollen die Online-Plattformen technisch überprüfen müssen, ob ihre Nutzer mindestens 15 Jahre alt sind. Und wer jünger ist, der soll kein neues Konto mehr eröffnen können. Bereits bestehende Konten sollen dann nach einer Übergangsfrist geschlossen werden. Diese Systeme zur Alterskontrolle sollen von den französischen Behörden genehmigt werden. Aber genau da liegt die größte Herausforderung. Denn es gibt zwar verschiedene Verfahren zur Altersverifikation, etwa über Ausweisdokumente oder spezielle Identitätsdienste. Bislang gilt jedoch keines dieser Systeme als völlig fälschungssicher. Ob das Verbot am Ende tatsächlich wirksam ist, wird daher unter anderem von der technischen Umsetzung abhängen.
1: Zu zwei weiteren Meldungen aus dem Ausland. Nach tagelangen Protesten hat der ukrainische Präsident Volodymyr Zelensky den Chef der Armee, Oleksandr Sirski, entlassen. Letzte Woche hatte Zelensky den populären Verteidigungsminister Michailo Fedorov abgesetzt. Dieser hatte sich mit Sirski in Fragen der Kriegsführung zerstritten. An Demonstrationen wurde auch die Wiedereinsetzung von Fedorov gefordert. In mehreren italienischen Städten haben am Abend erneut tausende Menschen gegen Polizeigewalt demonstriert. Proteste gab es unter anderem in Mailand, Neapel und Florenz. Auslöser war ein Polizeieinsatz in Bologna am Sonntag. Ein 42-jähriger Marokkaner starb dort, nachdem ihn Polizisten minutenlang zu Boden gedrückt hatten. Eine Meldung vom Fußball. In der zweiten Qualifikationsrunde zur Fußball-Champions League hat der Schweizer Meister Thun im Hinspiel gegen Dynamo Zagreb aus Kroatien unentschieden gespielt. Die Partie in Thun endete 1:1. Die Börsendaten von SIX. Der Dow Jones Index in New York hat 0,7% gewonnen. Der Nikkei Index in Tokio steigt um 1,2%. Der Euro wird zu 92,72 gehandelt und der Dollar zu 81,28. Das waren Nachrichten von Radio SRF, verantwortlich Corinna Heinzmann.
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5: Perfektes Wanderwetter haben wir heute. Sonnig und nur mit wenigen Quellwolken steht auf SRF Meteor. Ja, egal, ob Sie wandern gehen oder nicht, schön sind Sie da.

entspannte Lautenmusik von Johann Sebastian Bach, Evangelina Mascardi, spielte den Anfang aus der Lautensuite C-Moll. Und auf Johann Sebastian Bach gibt's jetzt seinen engen Freund Georg Philipp Telemann. Er ist auch der Götti gewesen von Bachs zweitem Sohn und hat diesem auch den zweiten Vornamen gegeben. Philipp nämlich. Also auf Johann Sebastian Bach gibt's jetzt Georg Philipp Telemann.

0: Karl Kaiser und Petra Mühle-Jans haben hier das Allegro aus dem Konzert Arthur aus dem ersten Teil der Tafelmusik von Georg Philipp Telemann gespielt. Begleitet wurden sie vom Freiburger Barockorchester. 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

Fantasy über Greensleeves von Ray Vaughan Williams. Das war das Royal Liverpool Philharmonic Orchestra. Und wir bleiben etwas in der Natur, kommen von Greensleeves, vom grünen Kleid, zum Pappelblatt, La Feuille de Peuplier. In beiden Stücken geht's um Vergänglichkeit, den Verlust und die schmerzhafte Liebe. Und auch wenn das jetzt etwas gar schwer klingt, musikalisch klingt's wunderbar. Hier ist das Pappelblatt von Camille Saint-Saëns, auf der Oboe gesungen von Bart Schneemann, begleitet von Paolo Giacometti am Klavier.

Sanft werden sie hier geweckt. Von Camille Saint-Saëns, Bart Schneemann und Paolo Giacometti spielten sein Lied «La Feuille de Peuplier» auf der Oboe und dem Klavier.

0: Das Horn war hier richtig präsent. Marie-Louise Neunecker hat gespielt, und zwar das Rondo aus dem ersten Hornkonzert von Richard Strauss, begleitet von den Bamberger Symphonikern. Es ist 6:30. Guten Morgen, Vera Deragisch.
1: Guten Morgen. Wir befassen uns zuerst mit einem Missbrauchsfall, der dieser Tage zu reden gibt. Ein Aargauer Ex-Politiker ist wegen massiver Sexualdelikte angeklagt. Nun kommt auch Kritik an den Behörden auf. Und nach den Sommerferien ist Schluss. Für unter 15-Jährige in Frankreich gilt ab dann ein Social-Media-Verbot. Das ist eine Premiere in der EU. Dieser Mittwoch wird ein Sommertag, Simon Richle.
2: Ja, es gibt viel Sonne heute und auch die Temperaturen sind heute recht sommerlich.
1: Dieser Fall schockiert. Die Aargauer Staatsanwaltschaft hat Anklage gegen einen ehemaligen SVP-Politiker erhoben. Er soll eine 15-Jährige und deren Mutter sowie eine weitere Frau wiederholt betäubt und sexuell missbraucht haben. Die Mutter war die Lebenspartnerin des Angeklagten, er hat sie gleichzeitig als Haushälterin angestellt und sie hat so eine Aufenthaltsbewilligung erhalten. Nun geraten in diesem Fall auch die Aargauer Behörden in die Kritik, weil sie Mutter und Tochter ausschaffen wollen. Alex Moser berichtet.
3: Als Opfer eines Sexualdelikts sollten die aus Irland stammenden Polinnen eigentlich besonderen Schutz genießen. Doch seit der Festnahme des Angeklagten vor knapp 3 Jahren droht Mutter und Tochter die Wegweisung aus der Schweiz. Wegen Verdachts auf Scheinarbeit. Dieter Egli, der zuständige Regierungsrat in diesem Fall, sagt, dem Aargauer Migrationsamt war die Schwere des Delikts wohl nicht bekannt.
4: Heute haben wir natürlich weitere Informationen, aktuelle Informationen und Erkenntnisse. Und deshalb beobachtet das Amt für Migration diesen Fall auch weiter und überprüft ihn auch weiter, nicht erst jetzt seit der Medienberichterstattung, sondern schon seit längerer Zeit.
3: Der Fall wird auch die Aargauer Politik noch länger beschäftigen. Die SVP will sich zu den neuesten Erkenntnissen ihres ehemaligen Kantonsparlamentariers nicht äußern. Die Aargauer Mitte und die SP haben jedoch bereits gefordert, dass dieser Fall und die Vorgänge bei den Behörden sauber aufgearbeitet werden müssen.
1: Alex Moser. Die Aargauer Staatsanwaltschaft fordert für den mutmaßlichen Täter eine lebenslange Freiheitsstrafe. Es gilt die Unschuldsvermutung. Tagelang haben die Menschen in der Ukraine protestiert, nachdem der beliebte Verteidigungsminister entlassen worden ist, Michailo Fedorov. Jetzt hat der ukrainische Präsident Zelensky reagiert, Simon Richle.
2: Zelensky hat nun auch den Chef der

0: Armee entlassen, Oleksandr Sirski, und ihn mit einem anderen Mann ersetzt. Der Grund für diese Entlassung dürften eben die Proteste sein, denn die haben sich unter anderem gegen den bisherigen Armeechef Sirski gerichtet, der im Land umstritten war. Also kurz gesagt, zuerst wurde der Verteidigungsminister entlassen, daraufhin haben die Menschen demonstriert und jetzt hat Selenskyj als Reaktion den Armeechef entlassen und dem Verteidigungsminister, der entlassen worden war, wieder einen Posten angeboten. In diesem soll er die Verteidigungstechnologie leiten.
1: Ein Hin und Her in wenigen Tagen. Wieso das Ganze?
0: Also Ursprung ist ein Machtkampf zwischen den zwei Männern an der Armeespitze. Im Kern geht es darum, wie die Ukraine den Krieg gegen Russland führen soll. Der umstrittene Armeechef Sirski gilt unter anderem als rücksichtslos und nimmt gemäß Kritikern auch hohe Verluste in Kauf, wenn er denkt, dass sich das militärisch lohnt. Der bisherige Verteidigungsminister Fedorov, der beliebt war hingegen, er setzt vor allem auf moderne Drohnen, um Russland auch tief im Landesinnern angreifen zu können.
1: Und wenn so unser Ukraine-Korrespondent diesen Schritt einordnet, können Sie in der SRF News App nachlesen. Es ist eine Premiere in der EU. Frankreich verbietet Social Media für unter 15-Jährige. Das Parlament hat gestern deutlich Ja gesagt. Das neue Gesetz gilt ab dem 1. September. Frankreich-Korrespondentin Miriam Mattis hat Martina Koch erklärt, warum das so ein deutlicher Entscheid war.
2: Ja, in Frankreich gibt es in dieser Frage inzwischen einen seltenen parteiübergreifenden Konsens. Auslöser sind zum einen die Warnungen der Gesundheitsbehörden vor den Folgen intensiver Social-Media-Nutzung. Dazu gehören Depressionen, Angststörungen, Cybermobbing oder auch ein besonders hoher Druck auf junge Mädchen durch die aus sozialen Medien verbreiteten Schönheitsideale. Außerdem gab es mehrere Fälle von Jugendlichen, die sich das Leben nahmen. Angehörige machen Inhalte und Mechanismen auf Plattformen wie TikTok für die Suizide mitverantwortlich und einige Familien haben deshalb sogar Klage gegen TikTok eingereicht. Das Thema ist in Frankreich deshalb emotional stark aufgeladen. Viele Abgeordnete argumentierten, dass der Staat nicht länger zuschauen dürfe. Der Schutz der psychischen Gesundheit von Kindern müsse eine gesellschaftliche Priorität sein.
3: Konkret sollen unter 15-Jährige bereits ab September keinen Zugriff mehr haben auf Plattformen wie Instagram, Snapchat oder TikTok. Wie will Frankreich das denn konkret umsetzen?
2: Der Kern des Gesetzes ist eine verpflichtende Altersverifikation. Künftig sollen die Online-Plattformen technisch überprüfen müssen, ob ihre Nutzer mindestens 15 Jahre alt sind. Und wer jünger ist, der soll kein neues Konto mehr eröffnen können. Bereits bestehende Konten sollen dann nach einer Übergangsfrist geschlossen werden. Diese Systeme zur Alterskontrolle sollen von den französischen Behörden genehmigt werden. Aber genau da liegt die größte Herausforderung. Denn es gibt zwar verschiedene Verfahren zur Altersverifikation, etwa über Ausweisdokumente oder spezielle Identitätsdienste. Bislang gilt jedoch keines dieser Systeme als völlig fälschungssicher. Ob das Verbot am Ende tatsächlich wirksam ist, wird daher unter anderem von der technischen Umsetzung abhängen.
1: Sagt Frankreich-Korrespondentin Miriam Mattis. Nach Italien jetzt. Dort haben erneut tausende Menschen gegen Polizeigewalt demonstriert.
0: Proteste gab es unter anderem in Mailand, in Neapel und in Florenz. Auslöser war ein Polizeieinsatz in Bologna am Sonntag. Ein 42-jähriger Marokkaner starb dort, nachdem ihn Polizisten minutenlang zu Boden gedrückt hatten. Schon am Vortag gab es deswegen Kundgebungen. Dabei gab es in Bologna auch Krawalle mit mehreren Dutzend Verletzten.
1: Im Irankrieg gibt es seit gestern eine neue Entwicklung. Die Houthi-Miliz im Jemen, die mit dem Iran verbündet ist, sagt, sie setzt eine Seeblockade durch.
0: Und zwar für Schiffe aus Saudi-Arabien. Gestern haben die Houthis diese Blockade angekündigt und jetzt sagen sie, 6 Schiffe in der Region seien dadurch zur Umkehr gezwungen worden. Bestätigt ist das nicht offiziell, allerdings zeigen Schifffahrtsdaten der Londoner Börse, dass 2 Öltanker umgekehrt sind und nun wieder in Richtung Suezkanal fahren. US-Präsident Donald Trump hat auf die Ankündigung der Miliz schon reagiert und gesagt, sollten die Houthis ihre Drohung wahrmachen, dann würden die USA diese Angelegenheit regeln. Und wir bleiben gleich noch beim Thema. Die USA haben ihre Angriffe auf den Iran fortgesetzt, die 11. Nacht in Folge. Dabei seien unter anderem Flugzeughangars und Lager für Drohnen bombardiert worden. sagt das US-Militär. In der Hauptstadt Teheran war erstmals seit Beginn der jüngsten Angriffe wieder die Flugabwehr im Einsatz, wie ein Reporter der Nachrichtenagentur DPA berichtet. Auch iranische Staatsmedien meldeten, die Flugabwehr sei aktiviert worden. US-Präsident Donald Trump hatte zuvor erklärt, die USA seien mit ihren Militäraktionen gegen den Iran noch nicht am Ende.
1: Und nun nochmals zurück in die Schweiz. Es geht um umstrittene Kleidervorschriften in Genfer Schwimmbädern.
0: Seit Mai sind im Kanton Genf Burkinis und auch lange UV-Schutzkleidung in öffentlichen Bädern verboten. Gegen dieses Gesetz haben aber mehrere Organisationen Beschwerde eingereicht. Nun hat ein Gericht entschieden, dass das Verbot vorerst ausgesetzt wird, bis es definitiv in der Sache entschieden hat. Das berichtet das Westschweizer Radio und Fernsehen RTS. Man darf also in öffentlichen Bädern im Kanton Genf vorläufig wieder Badekleidung tragen, die den ganzen Körper bedeckt. Nun zum Fußball. In der zweiten Qualifikationsrunde der Fußball Champions League hat Schweizer Meister Thun im Hinspiel gegen Dinamo Zagreb aus Kroatien unentschieden gespielt. Die Partie in Thun endete mit 1:1. Die Börsendaten von SIX. Der Dow Jones Index in New York hat 0,7% gewonnen. Der Nikkei Index in Tokio steigt um 1,3%. Der Euro wird zu 92,74 Rappen gehandelt und der Dollar kostet 81,30 Rappen. Bleibt noch das Wetter übrig. Heute scheint meist die Sonne. Nach einem kühlen Morgen steigen dann die Temperaturen am Nachmittag auf 25 bis 29 Grad.
1: Die Sendung heute Morgen, verantwortlich ist Produzent Peter Hanselmann. Die Zeit, es ist 6.39 Uhr.
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5: Informiert sind wir, der Tag erwartet uns. Wir liefern dazu jetzt Scarlatti. Starten Sie gut.

Sie liebte es schon immer, auf der Bühne zu stehen. Gemeint die eben gehörte Pianistin Angela Hewitt. Schon als Kind ist sie als Balletttänzerin auf der Bühne gestanden, hat gelernt, wie man sich bewegt. Und das hat ihr dann auch geholfen fürs Klavierspielen, beziehungsweise wie man sich gibt bei einem Konzert. Angela Hewitt hat hier gerade Domenico Scarlatti gespielt, und zwar seine Sonate H-Moll. Und auf Klavier solo darf jetzt ein ganzes Orchester ran. Die English Baroque Soloists nehmen Fahrt mit uns auf.

0: So beginnt die Oper Orfeo et Euridice von Christoph Willibald Gluck. John Eliot Gardiner leitete The English Baroque Soloists. Sie braucht immer ein Ziel, auch beim Musikmachen. Sie muss immer wissen, wo es hingeht. Juliette Hurel.
1: I always want to know where I go. I always like to sing very long lines. And also when you speak, you have to make lines and you have somewhere you want to go.
0: Ja, damit die Musik Sinn mache, braucht die Flötistin immer ein Ziel. Hier ist Juliette Hurel mit dem Scherzo aus der Suite für Flöte und Klavier von Clémence de Grandval. Hélène Couvert begleitet sie am Klavier.

0: Suite für Flöte und Klavier. Juliette Hurel und Hélène Couvert spielten das Scherzo aus Clémence de Grandval's Suite. Ein Hox ist ein Streich, ein Schabernack mit dem Ziel, jemanden in die Irre zu führen oder zu erschrecken. Das Internet ist voll von sogenannten Hoaxes. Der Hoax ist aber keine Erfindung des Internets. Bereits Anfang des 19. Jahrhunderts gab es einen Hoax. Dieser hat in der britischen Presse es geschafft, der sogenannte Berners Street Hoax. Thomas Weibel hat die Geschichte dazu.
1: Im Herbst 1810 spazierte der Journalist Theodore Hook mit einem Freund die Berners Street in London entlang. Da deutete Hook auf das Haus Nummer 54, in dem eine gewisse Mrs. Tottenham wohnte, und schlug eine Wette vor. Diesen unscheinbaren Ort werde er zur bekanntesten Adresse der Stadt machen. Sein Freund schlug ein. Zusammen mit zwei Gehilfen schrieb Hook Briefe an Handwerker und Lieferanten und bestellte alle für denselben Tag in die Berners Street. Am Morgen des 27. November 1810 bezogen Hook und seine Freunde Stellung. Als erster klopfte ein Kaminfeger an, wurde aber vom Hauspersonal abgewiesen, weil keiner bestellt worden sei. Wenig später kamen 11 weitere Kaminfeger, geliefert wurden Fleisch, Fisch, Hochzeitstorten, selbst maßgefertigte Särge. 6-stämmige Männer lieferten eine komplette Orgel, dazu kamen mehrere Dutzend Klaviere. Gegen Ende des Tages drängten sich in der Berners Street Handwerker, Polizisten, zahllose Schaulustige. Die Polizei versuchte, die Straße abzusperren, wurde aber von hunderten Arbeitslosen überrannt, die angeblich zu einer Bewerbung bei Mrs. Tottenham aufgeboten waren. Erst in den Abendstunden gelang es, den Auflauf zu beenden. Trotz seiner ausgesetzten Belohnung konnte Scherzbold Hook nicht als Übeltäter ermittelt werden. Erst 25 Jahre später gab er den Streich zu, doch Folgen hatte das keine mehr. Und bis heute gilt der Berners Street Hoax als Paradebeispiel für britische Exzentrik.
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0: Tombon de Couperin von Maurice Ravel. Mario Venzago leitete hier das Sinfonieorchester Basel beim Menuett im dritten Satz. Es ist 7 Uhr.
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0: Katharina Brierley ist bei mir im Studio und wir starten mit Musik. Das ist Musik vom Schweizer Komponisten David Philipp Hefti. Der St. Galler Komponist ist in New York ausgezeichnet worden.
2: Und zwar gleich doppelt im Rahmen der Manhattan International Music Competition. Für seine Komposition aus Licht gewoben, Reflexionen für Violine und Violoncello, bekommt er eine Goldmedaille. Zusätzlich wird er mit dem Contemporary Music Prize ausgezeichnet.
0: Das passiert jetzt nicht so oft, dass jemand bei einem Wettbewerb gleich zwei Preise bekommt. Wie begründet die Jury diese Entscheidung?
2: Sie hebt die außergewöhnliche künstlerische Qualität hervor und das hohe technische Niveau der Komposition. David Philipp Hefti darf jetzt beim Classic-Label Orpheus Classical ein digitales Album veröffentlichen. Das soll später weltweit erscheinen.
0: Dann blicken wir in die Türkei nach Ankara. Dort ist ein türkischer Reporter der Deutschen Welle erneut festgenommen worden. Warum?
2: Ein Grund wurde nicht genannt. Der Journalist war bereits im Februar verhaftet worden wegen des Vorwurfs der Beleidigung des Präsidenten. Damals saß er 90 Tage im Gefängnis. Der Deutschen Welle zufolge arbeitet der Reporter seit mehreren Jahren für den Sender. Er ist auf das türkische Justizsystem spezialisiert. Die Intendantin der Deutschen Welle erklärte, die Festnahme sei zutiefst besorgniserregend. Journalistische Arbeit dürfe nicht kriminalisiert werden.
0: Und zum Schluss kommen wir noch zu einem glücklichen Finder. Ein US-amerikanischer Teenager hat im Januar eine alte Sportjacke gekauft für $3 in einem Secondhand-Laden. Nun ist diese Jacke bei Sotheby's versteigert worden für knapp $90,000. Was ist denn das bitte für eine Jacke, Katharina?
2: Ja, das war eine gelbe Jacke und die gehörte Anfang der 70er Jahre der Basketball-Legende Wilt Chamberlain. Und in dieser Jacke hat sich dieser Basketballer aufgewärmt in der Basketball-Finalserie 1972. Das wusste der Teenager aber nicht, als er sie gekauft hat. Weil er regelmäßig Secondhand-Kleidung kauft und dann weiterverkauft, versuchte er online herauszufinden, was er für diese Jacke wohl verlangen könnte. Dabei stieß er auf ein Foto des Basketballers in einer gelben Jacke und ihm fielen auf, dass bestimmte Details in der Vernähung zu seiner Jacke passten. Auch die enorme Größe schien darauf hinzuweisen, dass seine Jacke keine Nachahmung war. Als er ein Foto der Jacke in den sozialen Medien postete, meldete sich Sotheby's bei ihm. Ein Sprecher des Auktionshauses erklärte, ein Originalkleidungsstück aus einer Basketball-Finalserie und von einem Spieler aus dieser Ära sei eine Rarität.
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0: Was für eine Geschichte davon träumt wahrscheinlich war im jeder Teenager und auch Erwachsene. Katharina Brierley liefert das Neueste aus der Kultur. Ich bin Caroline Lüchinger.
2: Guten Morgen.

0: Tania Rani, die polnische Pianistin, spielte hier ihr eigenes Stück «Pour trois». Die Pianistin, sie ist im Oktober 5 Abende live in Basel zu erleben, in der Elisabethenkirche. Genaueres dazu finden Sie online. Jetzt kommen wir zu Gästen. Gäste, ich habe sie enorm gerne zu Hause, bin auch gerne Gast. Unter Gästen, so heißt der Debütroman von der Schweizer Autorin Caroline Roger. Unter Gästen erzählt von ihrer Kindheit im Gastrobetrieb. Britta Spiechiger aus der SRF Literaturredaktion, sie mag Caroline Rogers genauer und empathischer Blick.
1: Die Ich-Erzählerin schaut zurück auf ihre Jahre als Jugendliche, die sie vor allem im Bistro ihrer Mutter verbracht hat. Dabei folgt sie keiner klassischen Dramaturgie, sondern lässt die Vergangenheit in Form von Vignetten Revue passieren. Sie lässt den Blick schweifen und nimmt die Leserschaft mit an die Tische unterschiedlicher Gäste, erinnert sich beispielsweise an eine Frau mit einem Faible für Pelzmäntel, um ihren sozialen Aufstieg zu demonstrieren, an einen Uniprofessor, der ein berühmter Politiker wurde, oder an ein heimliches Liebespaar, das sich anschwieg.
2: Der Tisch Nummer 5 befand sich im hinteren Teil des Bistros. Es war der letzte vor der Toilette, geschützt von der Kurve der Wendeltreppe. Ein intimer Tisch, an dem sie sich mehrmals in der Woche trafen. Sie saßen sich gegenüber und sprachen fast nie miteinander.
1: Die Erzählerin beobachtete und machte sich ihren Reim auf das Leben der Gäste. Für das Liebespaar zum Beispiel stellte sie sich ein Happy End vor. Aber auch ihr eigenes Leben, das Familienleben, analysiert sie im Rückblick scharfsichtig und ohne Selbstmitleid.
2: Meine Eltern hatten kein Privatleben und wir hatten kein Familienleben. Das Restaurant regierte alles. Ich wusste schon früh, dass dieser Umstand nicht dem Beruf meiner Eltern anzulasten war. Das Gasthaus war die Entschuldigung für ihre Unfähigkeit, ihre Angst oder Gleichgültigkeit, ein eigenes Leben zu entwickeln, zu zweit oder zu dritt. Sie nutzten ihre Arbeit, um so wenig wie möglich an die eigenen Wünsche zu denken.
1: Abwechslungsweise blickt die Erzählerin auf ihre Eltern und die Restaurantgäste. Bei den Gästen beschreibt sie ihren persönlichen Eindruck, bei den Eltern geht es um Spurensuche. Mit liebevollem, empathischem Blick schaut sie zum Beispiel auf die Arbeitshände ihrer Mutter.
2: Die Hände meiner Mutter besaßen magische Kräfte. Als Kind war ich davon überzeugt. Bei der Arbeit waren die Hände meiner Mutter immer beschäftigt. Meist hielten sie einen großen Schlüsselbund, der aus mehreren Dutzend Schlüsseln in allen Größen bestand. Er war nicht der einzige Begleiter ihrer Hände. Er wurde stets von 1 bis 2 Ringen an jeder Hand ergänzt, zusätzlich zu ihrem Ehering.
1: Schön, wie die Erzählerin der Leserschaft dann auch anvertraut, dass sie sich den Modeschöpfer Karl Lagerfeld als Vater gewünscht hat. Wie ihr leiblicher Vater hatte auch Lagerfeld einen deutschen Akzent, wenn er Französisch sprach. Er stammte aus derselben Stadt, aber...
2: Im Gegensatz zu meinem Vater war er geheimnisvoll, schlagfertig, ätzend, provokativ, sprach über Geschichte, Bücher und Fotografien. Auf kultureller Ebene war mein Wunschvater unschlagbar.
1: Der Ton der Ich-Erzählerin ist präzis, knapp und unsentimental. Sie urteilt nie, sondern lässt die Leserschaft einfach an ihren Erinnerungen teilhaben. Dabei überlegt sie, was die Menschen trennt und verbindet. Und stellt eine essentielle Frage: Was macht Familie aus? Die Antwort, die sie findet, ist tröstlich. Familie muss nicht zwangsläufig aus Eltern und Kindern bestehen. Es gibt auch eine Wahlfamilie, die sich im Lauf des Lebens neu zusammensetzt, aus Menschen, mit denen man sich verbunden und von denen man sich getragen fühlt.
0: Unter Gästen. Der Debütroman von Caroline Roger ist beim Lemmert Verlag erschienen.

So beginnt das Cellokonzert D-Moll von Leonardo Leo. Lucia Swartz spielte das Andante Grazioso, begleitet vom Teatro Lirico. Und jetzt gibt's einen Hit. Die Figaro-Arie von Gioachino Rossini, wirklich ein Hit. Hier jetzt gesungen vom Bariton Dmitri Chworosowski.

Was für eine Power. Figaro at its best. Das war Dmitri Chvorostowski mit der Figaro-Aria aus Gioachino Rossinis Oper Il Barbiere di Siviglia. Und nach diesem Hit kommen wir jetzt zu einem Komponisten, den man heute nicht mehr so kennt. Ferdinand Hiller, deutscher Komponist, Pianist und Dirigent im 19. Jahrhundert. Howard Griffith hat und das Brandenburgische Staatsorchester Frankfurt an der Oper haben ein neues Album eingespielt mit seiner Musik. Hier ist die Chant des Pirates.

0: Enchanté Pirate, so heißt das Stück von Ferdinand Hiller, neu eingespielt vom Brandenburgischen Staatsorchester Frankfurt an der Oder unter der Leitung von Howard Griffith. Das neue Album dazu heißt wie der Komponist Ferdinand Hiller. Es ist 7:30. Guten Morgen, Vera de Ragisch.
1: Guten Morgen. Wir sprechen zuerst über den schweren Aargauer Missbrauchsfall. Im Fall eines ehemaligen Politikers, der Frauen betäubt, vergewaltigt und gefilmt haben soll, gibt es nun auch Kritik an den Behörden. Und TikTok, Instagram und Co. werden in Frankreich für Jugendliche verboten. Das hat das Parlament am Abend entschieden. Warum bei den Parteien große Einigkeit herrscht in dieser Frage, erklärt unsere Korrespondentin. Mit mir im Studio ist Simon Richle und er hat die Wetteraussichten.
2: Heute gibt es recht viel Sonne und sommerliche Temperaturen.
1: Haben die Behörden im Aargauer Missbrauchsfall versagt? Die Frage stellt sich, nachdem das ganze Ausmaß des Falls bekannt geworden ist. Ein ehemaliger SVP-Politiker ist angeklagt, weil er seine damalige Partnerin, deren minderjährige Tochter und eine weitere Frau mehrfach betäubt und sexuell missbraucht haben soll. Zusätzlich zur Tat sorgt der Umgang der Behörden mit den Opfern für Kritik. Die wollen Mutter und Tochter ausschaffen. Alex Moser berichtet.
3: Als Opfer eines Sexualdelikts sollten die aus Irland stammenden Polinnen eigentlich besonderen Schutz genießen. Doch seit der Festnahme des Angeklagten vor knapp 3 Jahren droht Mutter und Tochter die Wegweisung aus der Schweiz. Wegen Verdachts auf Scheinarbeit. Dieter Egli, der zuständige Regierungsrat in diesem Fall, sagt, dem Aargauer Migrationsamt war die Schwere des Delikts wohl nicht bekannt.
4: Heute haben wir natürlich weitere Informationen, aktuelle Informationen und Erkenntnisse. Und deshalb beobachtet das Amt für Migration diesen Fall auch weiter und überprüft ihn auch weiter, nicht erst jetzt seit der Medienberichterstattung, sondern schon seit längerer Zeit.
3: Der Fall wird auch die Aargauer Politik noch länger beschäftigen. Die SVP will sich zu den neuesten Erkenntnissen ihres ehemaligen Kantonsparlamentariers nicht äußern. Die Aargauer Mitte und die SP haben jedoch bereits gefordert, dass dieser Fall und die Vorgänge bei den Behörden sauber aufgearbeitet werden müssen.
1: Alex Moser. Die Aargauer Staatsanwaltschaft fordert für den mutmaßlichen Täter eine lebenslange Freiheitsstrafe. Es gilt die Unschuldsvermutung. Jetzt Simon Richle zu einer aktuellen Meldung aus dem Kanton Uri.
2: Dort ist in einer Schreinerei ein Großbrand ausgebrochen. Die Behörden warnen vor starker Rauchentwicklung in Spiringen im Schächental. Außerdem verursache das Feuer einen starken, unangenehmen Geruch. Anwohnerinnen und Anwohner sollen die Fenster schließen und Lüftungen und Klimaanlagen ausschalten. Die Schreinerei stehe in Vollbrand, sagte die Urner Kantonspolizei zu SRF. Mehrere Personen seien evakuiert worden. Meldungen über Verletzte gibt es bisher nicht. Wegen des Feuers ist die Straße zum Klausenpass momentan gesperrt.
1: Und wir wechseln wieder ins Ausland, genauer in die Ukraine. Nach tagelangen Protesten lenkt der ukrainische Präsident Zelensky ein und entlässt seinen Armeechef Oleksandr Sirski. Zelensky reagiert damit auf

0: Proteste, die es in den letzten Tagen in der Ukraine gegeben hat, weil er zuvor schon den beliebten Verteidigungsminister Michailo Fedorow entlassen hat. Scheinbar konnten es Verteidigungsminister und Armeechef nicht so gut miteinander. Nun sind also beide abgesetzt worden. Stefan Lack ist Korrespondent in Kiew für die ARD und ich habe ihn heute früh gefragt, was diese Personalrochade für den weiteren Kriegsverlauf bedeutet.
1: Also ich würde es erstmal als positiv bewerten, dass es gelungen ist, jetzt wirklich innerhalb weniger Tage eine Lösung zu finden, dass es jetzt direkt militärischen Vorteil gegeben hat für Russland. Das kann ich ehrlich gesagt nicht beobachten. Die Ukraine hat ja die Angriffe auf Russland fortgesetzt, hat weiter die Energieinfrastruktur weit im Inneren des Landes auch angegriffen. Also da hat es keinen Unterschied gegeben. Und eigentlich ist eines der Hauptprobleme für die Ukraine in diesem Krieg die Luftabwehr, vor allem die Abwehr ballistischer Raketen. Und da ist wiederum Selenskyj auf die Hilfe westlicher Partner angewiesen. Hat er ja beim zurückliegenden NATO-Gipfel eindringlich an die Partner appelliert, mehr Patriot-Luftabwehrraketen zu liefern. Das ist anscheinend in der Zwischenzeit zumindest von einigen geschehen, denn es gab zuletzt auch wieder teilweise erfolgreiche Abwehr von ballistischen Raketen. Also ich glaube, an der Kriegslage, um es zusammenzufassen, wird das jetzt direkt nichts ändern. Und Drapati ist da jetzt auch kein unerfahrener Mann, also insofern würde ich davon ausgehen, dass es auf den Kriegsverlauf derzeit keinen besonders großen Einfluss hat.
0: Das sagt Stefan Lack, er ist Korrespondent in Kiew für die ARD. Nach den Sommerferien ist Schluss. Für unter 15-Jährige in Frankreich gilt ab dann ein Social-Media-Verbot. Die dürfen ab dem 1. September kein Konto mehr bei TikTok, YouTube oder Facebook eröffnen. Frankreich ist das erste EU-Land, das diesen Schritt macht. Und es war ein deutlicher Entscheid im Parlament, sagt Frankreich-Korrespondentin Miriam Mattis im Gespräch mit Martina Koch.
2: Ja, in Frankreich gibt es in dieser Frage inzwischen einen seltenen parteiübergreifenden Konsens. Auslöser sind zum einen die Warnungen der Gesundheitsbehörden vor den Folgen intensiver Social-Media-Nutzung. Dazu gehören Depressionen, Angststörungen, Cybermobbing oder auch ein besonders hoher Druck auf junge Mädchen durch die aus sozialen Medien verbreiteten Schönheitsideale. Außerdem gab es mehrere Fälle von Jugendlichen, die sich das Leben nahmen. Angehörige machen Inhalte und Mechanismen auf Plattformen wie TikTok für die Suizide mitverantwortlich und einige Familien haben deshalb sogar Klage gegen TikTok eingereicht. Das Thema ist in Frankreich deshalb emotional stark aufgeladen. Viele Abgeordnete argumentierten, dass der Staat nicht länger zuschauen dürfe. Der Schutz der psychischen Gesundheit von Kindern müsse eine gesellschaftliche Priorität sein.
3: Konkret sollen unter 15-Jährige bereits ab September keinen Zugriff mehr haben auf Plattformen wie Instagram, Snapchat oder TikTok. Wie will Frankreich das denn konkret umsetzen?
2: Der Kern des Gesetzes ist eine verpflichtende Altersverifikation. Künftig sollen die Online-Plattformen technisch überprüfen müssen, ob ihre Nutzer mindestens 15 Jahre alt sind. Und wer jünger ist, der soll kein neues Konto mehr eröffnen können. Bereits bestehende Konten sollen dann nach einer Übergangsfrist geschlossen werden. Diese Systeme zur Alterskontrolle sollen von den französischen Behörden genehmigt werden. Aber genau da liegt die größte Herausforderung. Denn es gibt zwar verschiedene Verfahren zur Altersverifikation, etwa über Ausweisdokumente oder spezielle Identitätsdienste. Bislang gilt jedoch keines dieser Systeme als völlig fälschungssicher. Ob das Verbot am Ende tatsächlich wirksam ist, wird daher unter anderem von der technischen Umsetzung abhängen.
0: Das Gespräch mit Frankreich-Korrespondentin Miriam Mattis. Nach Italien jetzt. Dort haben erneut tausende Menschen gegen Polizeigewalt demonstriert.
4: Proteste gab es unter anderem in Mailand, Neapel und Florenz. Auslöser war ein Polizeieinsatz in Bologna am Sonntag. Ein 42-jähriger Marokkaner starb dort, nachdem ihn Polizisten minutenlang zu Boden gedrückt hatten. Schon am Vortag gab es deswegen Kundgebungen. Dabei gab es in Bologna auch Krawalle mit mehreren Dutzend Verletzten.
0: Im Iran-Krieg gibt es eine neue Entwicklung. Die Houthi-Miliz im Jemen, die mit dem Iran verbündet ist, sagt, sie setzt eine Seeblockade durch.
4: und zwar für Schiffe aus Saudi-Arabien. Gestern haben die Houthis diese Blockade angekündigt und jetzt sagen sie, 6 Schiffe in der Region seien dadurch zur Umkehr gezwungen worden. Bestätigt ist das nicht. Allerdings zeigen Schifffahrtsdaten der Londoner Börse, dass 2 Öltanker umgekehrt sind und nun wieder in Richtung Suezkanal unterwegs sind. US-Präsident Donald Trump hat auf die Ankündigung der Miliz reagiert und gesagt, sollte sie ihre Drohung wahrmachen, dann würden die USA die Angelegenheit regeln. Und wir bleiben gleich noch beim Thema. Die USA haben ihre Angriffe auf den Iran fortgesetzt. Die 11. Nacht in Folge. Dabei seien unter anderem Flugzeughangars und Lager für Drohnen bombardiert worden, sagt das US-Militär. In der Hauptstadt Teheran war erstmals seit Beginn der jüngsten Angriffe wieder die Flugabwehr im Einsatz, wie ein Reporter der Nachrichtenagentur DPA berichtete, und auch iranische Staatsmedien meldeten, die Flugabwehr sei aktiviert worden. US-Präsident Trump hatte zuvor erklärt, die USA seien mit ihren Militäraktionen gegen den Iran noch nicht am Ende. Die Börsendaten von SIX jetzt. Der Dow Jones Index in New York hat 0,7% gewonnen. Der Nikkei Index in Tokio ist im Vergleich zum Vortag unverändert. Der Euro wird zu 92,75 gehandelt. Der Dollar kostet 81,30. Und das Wetter heute scheint meist die Sonne. Dazu gibt's nach einem kühlen Morgen Temperaturen von 25 bis 29 Grad.
0: Die Sendung heute Morgen war das. Verantwortlich ist Produzent Peter Hanselmann. Und die Zeit, es ist gleich 20 vor 8.
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6: Noch nicht ganz wach, kein Problem. Aladdin übernimmt das jetzt. Hier ist sein orientalischer Marsch aus der Orchestersuite Aladdin. Halten Sie sich fest.

Da ist jeder Energieriegel nur ein fades Stück Weißbrot dagegen. Was für eine Power hier beim orientalischen Marsch aus der Orchestersuite Aladdin von Carl Nielsen. Issa-Pekka Salonen hat das schwedische Radiosymphonieorchester dirigiert. Und jetzt gibt's Schweizer Power. Katrin Sarasin und Miriam Tirani begleiten Sie weiter in den Mittwoch.

Fröhliche Klänge, das war das zweite der beiden Stücke für Flöte und Klavier von Victor-Alphonse Duvernoy. Das waren Myriam Terragni und Katrin Sarrazin.

0: Vocalise, so heißt das letzte der 14 Lieder von Sergei Rachmaninow. Das war Alison Bolson mit den Göteborger Symphonikern. Er ist einer der Großmeister des Kinos, der Spanier Pedro Almodóvar. Er hat das Kino geprägt, wie wenige andere. Zu seinen berühmtesten Filmen zählen Hable con ella oder La piel que habito. Aktuell läuft sein neuer Film in den Schweizer Kinos. Der Tagesanzeiger widmet dem 76-jährigen Regisseur heute ein ausführliches Interview. Warum hast du es ausgesucht, Katharina Brierley?
1: Zum einen, weil ich Almodóvars Filme mag und zum anderen, weil er einfach viele tolle Sachen sagt in diesem Interview. Er erinnert sich zum Beispiel an die Zeit, in der er noch nicht so berühmt war. Er spricht aber auch über seinen neuen Film Amarga Navidad, auf Deutsch Bitteres Fest.
0: Lass uns doch mal starten. Worum geht's da in diesem Film?
1: Um einen Regisseur, und der steckt in einer schweren Schaffenskrise, ist verzweifelt auf der Suche nach Inspiration und deswegen beutet er die Menschen um sich herum gnadenlos aus.
0: Okay, macht das Almodóvar auch so?
1: Ja, so ansatzweise, wenn ich das richtig verstanden habe. Reporter David Steinitz fragt ihn das natürlich auch und Almodóvar antwortet darauf so: In jeder Familie, in der es einen Schriftsteller gibt, wird es zu Problemen kommen. Diese Familie ist quasi dazu verdammt, in Schwierigkeiten zu geraten. Jeder Künstler stellt eine Gefahr für sein unmittelbares Umfeld dar, weil er alles um sich herum seiner Inspiration unterwirft.
0: Heißt das im Umkehrschluss, bei ihm ist das auch so?
1: Ja, er sagt dazu, es fällt mir nicht leicht, Inspiration zu finden, deshalb opfere ich ihr dann alles, wenn sie einmal da ist. Aber natürlich muss man trotzdem versuchen, vorsichtig zu sein, um anderen keinen Schaden zuzufügen.
0: Jetzt hast du vorhin gesagt, Almodóvar erzählt in diesem Interview auch von der Zeit, als er noch nicht so berühmt war. Worüber spricht er da genau?
1: Also zum einen erzählt er, dass die spanischen Filmkritikerinnen und Kritiker ihm lange Zeit überhaupt nicht wohlgesonnen waren, bis in die 90er Jahre hinein. Einfach weil seine Filme so anders waren als alles, was man bis dato von spanischen Regisseuren kannte. Deshalb liest er bis heute keine spanischen Kritiken. Zitat: Nehmen Sie Hable con ella, der allgemein als mein größter Erfolg gewertet wird und für den ich international bis zu den Oscars so ziemlich jeden Preis bekommen habe, den man bekommen kann. Aber in Spanien nichts. Ist okay. Ich bin auf niemanden sauer. Es hat mich nur gewundert.
0: Und hat er noch mehr erzählt darüber, wie es vor seinem ganz großen internationalen Durchbruch so war?
1: Ja, und ich fand das ehrlich gesagt irgendwie sehr rührend. David Steinitz fragt ihn, wann er denn gemerkt hat, dass er vom Filmemachen leben kann. Almodóvar antwortet: Zunächst einmal, ich hätte niemals gedacht, dass ich jemals so viele Filme drehen könnte, wie ich es nun getan habe. Insofern bin ich sowieso ein Glückspilz. Nach Frauen am Rande des Nervenzusammenbruchs kam genug Geld rein, dass ich dachte, wow, du kannst vielleicht nicht nur irgendwie davon leben, sondern eventuell sogar ganz bequem.
0: Ja, mittlerweile kann er bestimmt ganz bequem davon leben. Hat ihn dieser Erfolg ruhiger gemacht oder ist er immer noch nervös, wenn ein neuer Film rauskommt?
1: Ja, so wie ich das verstanden habe, ist das für ihn immer noch genauso aufregend wie zu Anfang seiner Karriere. Almodóvar sagt, in der Kunst gibt es keine Sicherheit, egal wie viel Erfahrung man hat.
0: Ja, aber nach so vielen erfolgreichen Filmen geht er doch bestimmt anders an einen neuen Film heran als damals noch als junger Regisseur.
1: Ja, klar. Also es gibt zumindest zwei Dinge, die er in diesem Interview verrät, auf die er sehr achtet. Und er sagt, wenn das beides klappt, dann stehen die Chancen ganz gut, dass aus dem Film was wird. Zitat: Es wird nur funktionieren, wenn ich mich diesem Film komplett verschreibe. 24 Stunden am Tag, bis er fertig ist. Und es wird nur funktionieren, wenn das Casting stimmt. Wenn man sich bei der Besetzung auch nur ein ganz kleines bisschen vertut, hat man hinterher ein gewaltiges Problem. Das kann den ganzen Film killen.
0: Das sagt der Regisseur Pedro Almodóvar im Interview mit dem Tagesanzeiger. Das Gespräch finden Sie im Feuilleton. Der Titel: Jeder Künstler stellt eine Gefahr dar. Und seinen neuen Film Amarga Navidad haben wir auch hier auf dem Sender besprochen. Nachzuhören können Sie die Kritik online. Suchen Sie ganz einfach nach Almodóvar und SRF.

0: Das war der Scherpentanz, Pas des Escharpes, so sagt man richtig, aus Cécile Chaminade's Cagliore. David Reiland leitete das Orchestre National de Metz Grand Est. Es ist 8 Uhr.
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0: Und wir starten in den USA mit einem umstrittenen Vorschlag. Das Beratungsgremium für das für historische Stätten zuständig ist, plant, dass künftig weniger Regulierungen geben soll, wenn es auf historischen Stätten, wenn dort gebaut werden soll, Katharina Brierley.
2: Das berichten verschiedene US-amerikanische Medien. Dem internen Vorschlag zufolge will das Gremium künftig darauf verzichten, Baupläne im Vorfeld der Öffentlichkeit und anderen staatlichen Stellen vorzulegen. Die Mitglieder des Gremiums wurden allesamt von US-Präsident Donald Trump ernannt oder sind Gefolgsleute von ihm.
0: Also verstehe ich das richtig, dass beispielsweise Donald Trump dann umstrittene Bauprojekte wie seinen Arc de Triomphe viel leichter umsetzen kann?
2: Das ist zumindest das, was Kritiker befürchten. Aktuell ist es so, dass in den USA viele Schritte notwendig sind, wenn man auf öffentlichem Grund bauen will oder an einem Ort, der öffentliche Förderung erhält. Das betrifft Wahrzeichen, denkmalgeschützte Orte, aber auch beispielsweise Land, das den amerikanischen Ureinwohnern wichtig ist. Eigentlich muss bei Bauprojekten an solchen Orten so eine Art Vernehmlassung stattfinden. Die Öffentlichkeit wird angehört, der betreffende Bundesstaat, Denkmalschutzorganisationen und so weiter. Die können zwar kein Veto einlegen, aber sie können ihre Bedenken darlegen.
0: Und all das soll jetzt wegfallen.
2: Das ist zumindest der Vorschlag dieses zuständigen Gremiums. Die Mitglieder dieses Gremiums wollen darüber bis Ende der Woche abstimmen. Verschiedene US-Medien haben das Weiße Haus um Stellungnahme gebeten, doch das hat sich nicht zu den Plänen geäußert.
0: Und dann jetzt zu jemandem, der mit seinem Saxophon diese Musik hier weltberühmt machte. Das ist der US-amerikanische Jazz-Saxophonist Plas Johnson in Henry Mancinis Titelmusik zum Rosaroten Panther. Und wie erst jetzt bekannt wurde, ist Plas Johnson vor einer Woche gestorben, 6 Tage vor seinem 95. Geburtstag.
2: Johnson arbeitete in seiner langen Karriere als Live- und Studiomusiker mit vielen Stars zusammen. Unter anderem begleitete er Frank Sinatra, Nat King Cole, Ella Fitzgerald, Barbara Streisand und die Beach Boys. Als der Komponist Henry Mancini 1963 die Titelmelodie zu Der rosarote Panther schrieb, hatte er dabei eigenen Aussagen zufolge Plas Johnson als Saxophonspieler im Kopf.
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0: Katharina Brierley hat die Kultur im Blick. Ich bin Caroline Lüchinger. Wir begleiten Sie in den Tag.
2: Guten Morgen.

0: Rachel Potcher leitete von der Geige aus die Holland Baroque Society. Das war der Anfang aus Antonio Vivaldis Violinkonzert D-Dur. Emile Ferris, sie war eine Spätzünderin. Die US-amerikanische Künstlerin war über 50, als sie 2017 ihre Graphic Novel «Am liebsten mag ich Monster» publizierte. Das Buch änderte ihr Leben. Die 400 Seiten schwere Graphic Novel gilt als Meilenstein des modernen Comics. Was die Eigenart von Emile Ferris ausmacht, zeigt das Basler Cartoon Museum in einer Ausstellung. Elinor Landmann hat die Künstlerin dort getroffen.
1: Zur Pressekonferenz hat Emile Ferris ein Accessoire mitgebracht, einen Hexenhut aus schwarzem Samt mit steiler Spitze. Und wenn man sie darum bittet, dann setzt sie ihn auch gerne auf. Schnell steht fest, die Dame mit dem langen dunklen Haar und den vielen Silberringen an den Fingern ist absolut furchtlos. Wie eine Zauberin verhext Emile Ferris die Leser ihrer Geschichten. Auch wenn diese Geschichten tieftraurig sind. Komischerweise fühlten sich viele ihrer Leserinnen getröstet, erzählt Emile Ferris.
2: And I'm always amazed when people read this extremely dark book and they say, yeah, I felt better afterwards.
1: Warum ist das so? Emile Ferris erzählt eine Anekdote von ihrer Kinoleidenschaft. Film sei ihre Religion. Im Film vergesse sie sich selbst.
2: But that experience of leaving yourself, you're not even present in that film. And I wanted that experience in the books because I believe that every artist's job is to allow people the relief of skipping the groove from their own life into another life. It's the only way to create empathy.
1: Mitgefühl mit den Figuren zu empfinden, das erlaube es, aus dem eigenen Leben auszusteigen. Empathie zu erzeugen, sei die zentrale Aufgabe von Künstlerinnen und Künstlern. Und das wirke tröstend. Damit ist Emile Ferris ziemlich nah dran an der klassischen Dramentheorie und der Katharsis, der Reinigung der Seelen durch tragische Geschichten, wie sie der griechische Philosoph Aristoteles schon in der Antike beschrieb. So klassisch ihr Verständnis von Kunst ist, so zeitgenössisch ist Emile Ferris Erzählweise. Erinnertes und Gegenwärtiges steht gleichwertig nebeneinander. Manches ist gekritzelt, anderes sorgfältig komponiert. Die Hauptfiguren sind Außenseiterinnen. Und erzählt wird das Ganze von einem sehr einsamen Mädchen, Karen. Sie ist es, die den Comic in ihrem Skizzenbuch festhält.
2: It's kind of like you find it on a bus. That's what I wanted it to be like. You find this little thing on a bus and you know you shouldn't read it. You know you should return it, but you read it.
1: Ein perfider Plan. Emile Ferris' Buch ist getarnt als Tagebuch von Karen, dem einsamen Mädchen. Wer My Favorite Thing is Monsters liest, fühlt sich, als ob er ein fremdes Tagebuch im Bus gefunden hätte und könne nicht mehr aufhören zu lesen, sagt Ferris. Warum ist dieser Sog so stark?
2: This is the most potent thing in the book. And I might cry when I say it. There's nothing greater than a child's loneliness. Nothing more intense. And Karen is remedying her loneliness. She's inviting you into her world. She's giving you everything she has.
1: Karen gebe alles preis und nichts sei stärker als die Einsamkeit eines Kindes, so Emile Ferris. Und dann zaubert sie mit ihrem Hexenhut ein wenig, lächelt mit feuchten Augen und steuert Richtung Happy End. Karen sei ja nun nicht mehr alleine. Sie habe ja viele Leserinnen und Leser an ihrer Seite. Ihr Buch sei ein Gegenmittel gegen Einsamkeit, eine Mitgliedschaft im Team Weirdo. Im Team der Außenseiter.
2: There's a way to be who you are and celebrate that and just go badass with it. Some of the world will be appalled, but the world that you want, your tribe, will go, oh, I see you, let's go.
1: Als eine sehr amerikanische Hexe zaubert Emile Ferris mit ihren Büchern Gemeinschaft für Außenseiterinnen und solche, die es werden wollen. Ich bin auf alle Fälle dabei.
0: Emile Ferris. Die Ausstellung ist aktuell im Cartoon Museum in Basel zu sehen. Und die beiden Bände My Favorite Thing is Monsters sind auf Englisch bei Fantagraphic Books erschienen und in der deutschen Übersetzung gibt es sie bei Panini.

Musik aus der Schweiz. Musik von Friedrich Theodor Fröhlich, Komponist aus dem Aargau, 1803 in Bruck geboren. Zu Lebzeiten hat der Komponist nicht viel Anerkennung bekommen. Auch seine Werke sind lange unpubliziert geblieben. Das Problem war damals, seine Musik war dem damaligen Geschmack oft voraus. Dafür trifft sie ihn jetzt umso mehr. Das war die vierte der sechs Elegien. Opus 15 von Friedrich Theodor Fröhlich. Volodymyr Lavrinenko spielte das Larghetto. Und vom Schweizer Komponisten kommen wir jetzt zu einem Schweizer Ensemble, La Floridiana.

Das Basler Ensemble La Floridiana spielte hier den dritten Satz aus der Ouvertüre C-Dur von Mariana Martinez. Sie war eine Freundin von Wolfgang Amadeus Mozart. Also nicht im romantischen Sinne, sie hatten keine Liebesbeziehung, aber eben sie waren befreundet, machten oft auch Musik zusammen. Mozart sei oft zu Gast gewesen bei den sonntäglichen Soireen im Hause Martinez und dort haben die beiden eben oft zusammen musiziert. Am Klavier. Und auf Musik von Mariana Martinez gibt's jetzt Mozart. Reinhold von Mechelen singt hier Mozarts Konzertarie «Si mostra la sorte».

Mostra la Sorte, so heißt die Konzertarie von Wolfgang Amadeus Mozart. Reinhold von Mechelen sang die Arie und er leitete auch das Ensemble Anocte Temporis.

0: Musik zum Harry Potter Film. Der Stein der Weisen, John Williams, leitete das Studioorchester bei seinem Stück. Es ist 8:30. Guten Morgen, Vera Deragisch.
1: Guten Morgen. Die Aargauer Behörden müssen sich Kritik gefallen lassen. Es geht um ihren Umgang mit den Opfern im schweren Missbrauchsfall. Das ist unser erstes Thema gleich. Und in der Ukraine haben die Menschen tagelang protestiert. Nun hat Präsident Zelensky reagiert und seinen Armeechef abgesetzt. Was heißt das für den weiteren Kriegsverlauf? Das fragen wir den Beobachter in Kiew. Das gibt einen Sommertag heute, Simon Richle.
2: Ja, heute dominiert die Sonne und es gibt 25 bis 29 Grad.
1: Dieser Fall schockiert. Die Aargauer Staatsanwaltschaft hat Anklage gegen einen ehemaligen SVP-Politiker erhoben. Er soll eine 15-Jährige und deren Mutter sowie eine weitere Frau wiederholt betäubt und sexuell missbraucht haben. Die Mutter war die Lebenspartnerin des Angeklagten. Er hat sie gleichzeitig als Haushälterin angestellt und sie hat so eine Aufenthaltsbewilligung erhalten. Nun geraten in diesem Fall auch die Aargauer Behörden in die Kritik, weil sie Mutter und Tochter ausschaffen wollen. Alex Moser berichtet.
3: Gleich nach der Festnahme des Angeklagten vor knapp 3 Jahren wandten sich die Mutter und ihre Tochter hilfesuchend an die Sozialbehörde ihrer Wohngemeinde Untersiggenthal. Sie erhofften sich Unterstützung, doch die Behörden gewährten ihr lediglich Nothilfe und meldeten sie zudem beim Migrationsamt. Wegen des Verdachts auf Scheinarbeit droht den aus Irland kommenden Polinnen seither die Wegweisung aus der Schweiz. Eine belastende Situation für die beiden. Die Anwältin der Tochter, Tamara De Caro, sagt zum Vorgehen der Behörden:
4: Meine Klientin hat das Vertrauen in die Behörden verloren. Sie wurde ihrer Jugend beraubt, nicht nur durch den Beschuldigten und seine Taten, sondern eben auch dadurch, dass die Behörden, die zuständig gewesen wären und die auch die Macht und die Möglichkeit gehabt hätten, meiner Klientin zu helfen, ihr eben nicht geholfen haben.
3: Trotz gültigem Arbeitsvertrag vermuteten die Behörden, dass sich die Mutter widerrechtlich in der Schweiz aufhalte. Im Tagesanzeiger wirft ein Experte den Behörden vor, sie hätten die beiden Opfer dieses schweren Sexualdelikts besser als Schutzbedürftige behandeln und nicht mit einer Ausweisung bedrohen sollen. Werden Missbrauchsopfer im Aargau zu wenig gut geschützt? Dieter Egli, der zuständige Regierungsrat für diesen Fall, sagt, dem Aargauer Migrationsamt sei die Schwere des Delikts zum damaligen Zeitpunkt nicht in diesem Umfang bekannt gewesen.
5: Heute haben wir natürlich weitere Informationen, aktuelle Informationen und Erkenntnisse. Und deshalb beobachtet das Amt für Migration diesen Fall auch weiter und überprüft ihn auch weiter, nicht erst jetzt seit der Medienberichterstattung, sondern schon seit längerer Zeit.
3: Egli wird prüfen lassen, wie ein besserer Austausch zwischen Staatsanwaltschaft und dem Migrationsamt ermöglicht werden. Beide befinden sich in seinem Departement. Doch es gäbe auch noch rechtliche Hürden, sagt er. Der Fall wird auch die Aargauer Politik beschäftigen. Die SVP will sich zu den neuesten Erkenntnissen ihres ehemaligen Kantonsparlamentariers nicht äußern. Die Aargauer Mitte und die SP haben jedoch bereits gefordert, dass dieser Fall und die Vorgänge bei den Behörden sauber aufgearbeitet werden müssen.
1: Alex Moser hat berichtet. Die Aargauer Staatsanwaltschaft fordert für den mutmaßlichen Täter eine lebenslange Freiheitsstrafe. Es gilt die Unschuldsvermutung. Nach tagelangen Protesten lenkt der ukrainische Präsident Volodymyr Zelensky ein und entdeckt,

0: lässt seinen Armeechef Oleksandr Sirski. Zelensky reagiert damit auf Demonstrationen, die es in den letzten Tagen gegeben hat. Das, weil vorher schon der beliebte Verteidigungsminister Michailo Fedorov gehen musste. Die beiden, Verteidigungsminister und Armeechef, konnten es offenbar nicht so gut miteinander. Nun sind also beide abgesetzt worden. Stefan Lack ist Korrespondent in Kiew für die ARD und er sagt, was diese Personalrochade für den weiteren Kriegsverlauf bedeutet.
1: Also ich würde es erstmal als positiv bewerten, dass es gelungen ist, jetzt wirklich innerhalb weniger Tage eine Lösung zu finden, dass es jetzt direkt militärischen Vorteil gegeben hat für Russland. Das kann ich ehrlich gesagt nicht beobachten. Die Ukraine hat ja die Angriffe auf Russland fortgesetzt, hat weiter die Energieinfrastruktur weit im Inneren des Landes auch angegriffen. Also da hat es keinen Unterschied gegeben. Und eigentlich ist eines der Hauptprobleme für die Ukraine in diesem Krieg die Luftabwehr, vor allem die Abwehr ballistischer Raketen. Und da ist wiederum Zelensky auf die Hilfe westlicher Partner angewiesen. Hat er ja beim zurückliegenden NATO-Gipfel eindringlich an die Partner appelliert, mehr Patriot-Luftabwehrraketen zu liefern. Das ist anscheinend in der Zwischenzeit zumindest von einigen geschehen, denn es gab zuletzt auch wieder teilweise erfolgreiche Abwehr von ballistischen Raketen. Also insofern würde ich davon ausgehen, dass es auf den Kriegsverlauf derzeit keinen besonders großen Einfluss hat.
0: Das war Stefan Lack, ARD-Korrespondent in Kiew. Wir kommen nochmals in die Schweiz mit einer aktuellen Meldung aus dem Kanton Uri.
2: Dort ist in einer Schreinerei ein Großbrand ausgebrochen. Die Behörden warnen vor starker Rauchentwicklung in Spieringen im Schächental. Außerdem verursache das Feuer einen starken, unangenehmen Geruch. Anwohnerinnen und Anwohner sollen die Fenster schließen und Lüftungen und Klimaanlagen ausschalten. Die Schreinerei, die stehe im Vollbrand, sagt die Urner Kantonspolizei zu SRF. Mehrere Personen seien evakuiert worden, Meldungen über Verletzte gebe es bisher nicht. Wegen des Feuers ist die Straße zum Klausenpass aktuell gesperrt.
0: In Italien haben erneut tausende Menschen gegen Polizeigewalt demonstriert.
2: Proteste gab es zum Beispiel in Mailand, in Neapel und in Florenz. Auslöser war ein Polizeieinsatz in Bologna am Sonntag. Ein 42-jähriger Marokkaner starb dort, nachdem ihn Polizisten minutenlang zu Boden gedrückt hatten. Schon am Vortag gab es deswegen Kundgebungen. Dabei gab es in Bologna auch Krawalle mit mehreren Dutzend Verletzten.
0: Zum Iran-Krieg jetzt. Dort gibt es eine neue Entwicklung. Die Houthi-Miliz im Jemen, die mit dem Iran verbündet ist, sagt, sie setzt eine Seeblockade durch.
2: Und zwar für Schiffe aus Saudi-Arabien. Gestern haben die Houthis diese Blockade angekündigt. Jetzt sagen sie, 6 Schiffe in der Region seien dadurch zur Umkehr gezwungen worden. Bestätigt ist das nicht. Es gibt aber Schifffahrtsdaten der Londoner Börse, die zeigen, dass 2 Öltanker umgekehrt sind und nun wieder in Richtung Suezkanal fahren. US-Präsident Trump hat auf die Ankündigung der Miliz schon reagiert und gesagt, sollten die Houthis ihre Drohung wahrmachen, dann würden die USA die Angelegenheit regeln. Es tönt wie in einem Film. Eine künstliche Intelligenz macht sich selbstständig und hackt ein anderes System. Tatsächlich ist etwas in dieser Art jetzt passiert. Eine KI-Anwendung des Anbieters OpenAI hat bei einem Test unerwartet einen eigenständigen Cyberangriff durchgeführt. Nach Angaben des Unternehmens gelang es dem Programm, aus einer abgeschotteten Testumgebung auszubrechen, selbstständig ins Internet zu gelangen und dann Systeme einer KI-Plattform anzugreifen. Dafür habe die Anwendung zuvor unentdeckte Sicherheitslücken ausgenutzt. OpenAI spricht von einem beispiellosen Cybervorfall und hat angekündigt, die Sicherheitsvorkehrungen zu verstärken. Fachleute warnen seit längerem davor, dass KI künftig für hochentwickelte Cyberangriffe eingesetzt werden könnte.
0: Das hier ist echt und eine der bekanntesten Filmmelodien. Die Titelmelodie von «Der rosarote Panther». Nun ist der Saxophonist, der dieses Solo gespielt hat, gestorben.
2: Der US-Amerikaner Plas Johnson wurde 94 Jahre alt, das berichten US-Medien. Bekannt wurde der Jazzmusiker insbesondere mit diesem Pink Panther-Saxophon-Solo, das speziell für seinen Klang und Stil geschrieben wurde. Blaise Johnson arbeitete im Laufe seiner Karriere mit vielen Musikgrößen, zum Beispiel mit Frank Sinatra, mit Marvin Gaye oder mit B.B. King zusammen. Jetzt zum Blick auf die Börsendaten von SIX. Der Dow Jones Index in New York hat 0,7% gewonnen. Der Nikkei Index in Tokio fällt um 0,4%. Der Euro wird zu 92,73 Rappen gehandelt und der Dollar kostet 81,25 Rappen. Und das Wetter heute, es scheint meist die Sonne. Nach einem kühlen Morgen gibt es dann Temperaturen am Nachmittag von 25 bis 29 Grad.
0: Heute Morgen heißt die Sendung, verantwortlich ist Produzent Peter Hanselmann. Die Zeit, es ist gleich 20 vor 9.
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4: Guten Morgen.

0: Alessandra Ott spielte hier Chopin. Wie lernt man eigentlich so ein Stück auswendig? Das hat die Pianistin mal verraten.
1: Es sieht immer total schwer aus, aber ist es eigentlich letztendlich gar nicht. Ich habe mir eigentlich auch noch nie wirklich groß darüber Gedanken gemacht. Ich glaube, jeder hat seine eigenen Methoden, Sachen auswendig zu lernen, aber das ist wirklich nicht das Schwerste.
0: Ja, das Schwerste, das sei komponistengetreu zu spielen. Alessandra Ott spielte gerade den Walzer E-Moll von Frédéric Chopin. Mittwochmorgen. Jetzt geht's weiter mit Ballett von Bedřich Smetana. Und da geht's ziemlich wild zu und her.

Puh, jetzt ja atmen wir erstmal durch. Was für eine Power hier beim Ballett. Das ist aus dem ersten Akt von Bedrich Smetanas Oper Die Brandenburger in Böhmen. Gian Andreano Seda trieb The BBC Philharmonic an. Und damit wir richtig schön runterfahren können nach dieser ganzen Power, gibt's jetzt Beethoven, Oliver Schnieder und das Luzerner Sinfonieorchester. Lassen uns jetzt entspannt atmen.

0: Oliver Schneider und das Luzerner Sinfonieorchester spielten hier Beethoven, und zwar den zweiten Satz aus Ludwig van Beethovens Klavierkonzert Nummer 5 S-Dur. Heute wird mit einem Gerücht aufgeräumt, das sich zum Teil bis heute hält. Barbara Peter, im Kulturplatz Talk geht's unter anderem um das Gerücht, dass Antonio Salieri der Mörder sei von Mozart.
1: Ja, es ist so. Und das Gerücht, eigentlich ist es seit langem widerlegt. Die Musikwissenschaft hat das schon lange herausgefunden, aber es gab ja mal diesen berühmten Film Amadeus, und es gibt ja auch wieder diese Serie Amadeus, wo das wieder zementiert wird, dass die etwas gegeneinander hatten. Übrigens, also Salieri hatte das vor allem überhaupt nicht nötig. Was wir vorhin gehört haben, Beethoven war auch ein Schüler von Salieri, das wissen viele nicht, ist aber so. Und zurück zu deiner Frage. Der Mann, der das herausgefunden hat 2015, dass Salieri und Mozart sogar einmal zusammen komponiert haben, das ist Timo Jukko Herrmann.
0: Und, okay, und was der ist heute dein Gast, nehme
1: der
0: ich an.
1: Der ist heute mein Gast, so ist es, ja.
0: Und ich nehme an, er hat, glaube ich, auch neu aufgetauchte Noten gefunden, über die werdet ihr auch noch sprechen,
1: ja,
0: nehme ich an.
1: Ja, natürlich, ganz klar. Er ist, also noch schnell zu ihm, Timo Jukko Herrmann ist der Spezialist für Salieri, er ist selber ein Komponist und Musikwissenschaftler aus Deutschland, und er war es, der es festgestellt hat, dass diese kürzlich aufgetauchten Autographen tatsächlich von Antonio Salieri sind.
0: Und da geht ihr noch genauer drauf ein.
1: Das ist der Plan. Diese 149 neu aufgetauchten Kompositionen von Antonio Salieri stammen aus einem Spätwerk und sind deshalb speziell interessant, weil er sich gegen Ende seines Lebens aus der Öffentlichkeit eigentlich zurückgezogen hat und nebst geistlichen Werken nur noch für den kleinen Kreis, für seine Bekannten und Freunde komponiert hat, und übrigens oft spontan. Das ist wahnsinnig interessant.
0: Antonio Salieri, er ist gleich das große Thema im Kulturplatz-Talk. Gast ist eben der renommierte Salieri-Spezialist Timo Jukko Herrmann. Und Musik von Antonio Salieri gibt's jetzt schon mal.

0: Ein kleines Feuerwerk gab's hier von Antonio Salieri. Er ist gleich großes Thema nach 9 Uhr hier auf SRF 2 Kultur. Thomas Fay leitete das Mannheimer Mozartorchester und hat Ihnen die Musik gefallen heute Morgen. Valerio Benz hat sie zusammengestellt. Sie erreichen uns jederzeit mit einer Mail an studio@srf2kultur.ch.
1: Die Nachrichten von SRF um 9 mit Frank Estermann. Die Opfer eines Sexualstraftäters sollen zu wenig geschützt worden sein. Die Aargauer Behörden stehen in der Kritik. Kinder und Jugendliche sollen weg von sozialen Medien. Frankreich führt als erstes EU-Land ein Verbot ein. Das Wetter, es gibt viel Sonnenschein bei 25 bis 29 Grad. Ein ehemaliger Aargauer SVP-Politiker soll eine 15-jährige Jugendliche sowie deren Mutter und eine weitere Frau zahlreiche Male betäubt und dann sexuell missbraucht haben. Die Aargauer Staatsanwaltschaft hat den Mann Anfang Woche angeklagt. Nun sorgt der Umgang der Behörden mit zwei der Opfer für Kritik. Sie gerieten nämlich umgehend ins Visier der Migrationsbehörden. Ein Opfer war die Lebenspartnerin und Haushälterin des SVP-Mannes. Alex Moser berichtet.
2: Als Opfer eines Sexualdelikts sollten die aus Irland stammenden Polinnen eigentlich besonderen Schutz genießen. Doch seit der Festnahme des Angeklagten vor knapp 3 Jahren droht Mutter und Tochter die Wegweisung aus der Schweiz. Wegen Verdachts auf Scheinarbeit. Dieter Egli, der zuständige Regierungsrat in diesem Fall, sagt, dem Aargauer Migrationsamt war die Schwere des Delikts wohl nicht bekannt.
3: Heute haben wir natürlich weitere Informationen, aktuelle Informationen und Erkenntnisse. Und deshalb beobachtet das Amt für Migration diesen Fall auch weiter und überprüft ihn auch weiter, nicht erst jetzt seit der Medienberichterstattung, sondern schon seit längerer Zeit.
2: Der Fall wird auch die Aargauer Politik noch länger beschäftigen. Die SVP will sich zu den neuesten Erkenntnissen ihres ehemaligen Kantonsparlamentariers nicht äußern. Die Aargauer Mitte und die SP haben jedoch bereits gefordert, dass dieser Fall und die Vorgänge bei den Behörden sauber aufgearbeitet werden müssen.
1: In Spiringen im Kanton Uri steht eine Schreinerei in Vollbrand. Die Behörden warnen vor starker Rauchentwicklung. Anwohnerinnen und Anwohner sollen die Fenster schließen und Lüftungen und Klimaanlagen ausschalten. Meldungen über Verletzte gibt es bisher nicht. Wegen des Feuers ist im Moment die Straße zum Klausenpass gesperrt. Unter 15-Jährige sollen in Frankreich künftig keinen Zugriff mehr haben auf soziale Netzwerke wie TikTok, Instagram oder Snapchat. Als erstes EU-Land führt Frankreich ab September ein Mindestalter ein. Das Parlament hat ein entsprechendes Gesetz beschlossen. Soziale Netzwerke sollen künftig das Alter der Nutzerinnen und Nutzer überprüfen müssen. Allerdings sei der Spielraum eines einzelnen EU-Landes bei solchen neuen Vorschriften für die Anbieter beschränkt, sagt Frankreich-Korrespondentin Miriam Mattis.
4: Die Regulierung grosser Online-Plattformen fällt in der EU nämlich weitgehend unter das europäische Digitalgesetz. Frankreich kann deshalb nicht einfach im Alleingang neue Pflichten für Instagram und Co. festlegen. Genau deshalb hat Paris aber im Vorfeld den Kontakt mit Brüssel gesucht und das Gesetz so angepasst, dass es möglichst nicht mit EU-Recht kollidiert. Ob das am Ende rechtlich wasserdicht ist, wird sich aber wahrscheinlich erst nach der Einführung des Gesetzes zeigen. Frankreich prescht aber möglicherweise auch vor, um politischen Druck aufzubauen und eben eine gemeinsame europäische Regelung für den Schutz von Kindern und Jugendlichen in sozialen Netzwerken voranzutreiben.
1: Dann in die Ukraine. Dort kam es in den letzten Tagen zu Protesten wegen Personalfragen bei der Armee. Nun hat Präsident Volodymyr Zelensky den Chef der Armee, Oleksandr Sirski, entlassen. Der Entscheid fiel nach tagelangen Demonstrationen in der Ukraine. Ausgelöst wurden diese durch die vorherige Entlassung des beliebten Verteidigungsministers Michailo Fedorov. Dieser hatte sich mit dem Armeechef zerstritten. An Demonstrationen wurde neben der Wiedereinsetzung des Verteidigungsministers auch die Absetzung des Armeechefs gefordert. Eine KI-Anwendung des Anbieters OpenAI hat bei einem Test unerwartet einen eigenständigen Cyberangriff durchgeführt. Nach Angaben des Unternehmens gelang es dem Programm, aus einer abgeschotteten Testumgebung auszubrechen, selbstständig ins Internet zu gelangen und dann Systeme einer KI-Plattform anzugreifen. Dafür habe die Anwendung zuvor unentdeckte Sicherheitslücken ausgenutzt. OpenAI spricht von einem beispiellosen Cybervorfall und kündigte an, die Sicherheitsvorkehrungen zu verstärken. Fachleute warnen seit längerem davor, dass KI künftig für hochentwickelte Cyberangriffe eingesetzt werden könnte. Die Börsendaten von SIX, der Euro wird zu 92,69 Rappen gehandelt und der Dollar zu 81,26 Rappen. Das Wetter, heute scheint meist die Sonne, über den Bergen bilden sich einige Quellwolken, die Temperaturen steigen auf 25 bis 29 Grad. Das war Nachrichten von Radio SRF, verantwortlich Corinna Heinzmann.
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0: Was verbinden Sie spontan mit dem Namen Salieri? Das hier?

0: Oder denken Sie auch an Mozart, weil Ihnen im Gedächtnis geblieben ist, dass Salieri sein Gegenspieler war? So geht es vielen, die sich nicht vertieft mit der Musikgeschichte auskennen. Es sei der schlimmste Rufmord der Musikgeschichte, was dem Komponisten Antonio Salieri angetan worden sei, hat einmal ein deutscher Journalist geschrieben. Es war das Versdrama von Alexander Puschkin, der amerikanische Kultfilm Amadeus und die gleichnamige Serie, die den Ruf des italienischen Komponisten zugrunde gerichtet haben. Aber jetzt gibt es wieder einmal Hoffnung, dass das Image des italienischen Maestros eine Korrektur erfahren könnte. Kürzlich sind 149 verschollen geglaubte späte Kompositionen von Antonio Salieri aufgetaucht. Und wenn das passiert, wenn viele Jahre nach dem Tod eines Komponisten Werke auftauchen, dann ist das immer auch eine Chance, das Bild eines Künstlers etwas zu korrigieren. Wenn nun Noten von Antonio Salieri auftauchen, dann kommen diese hoffentlich gegenwärtig zum deutschen Komponisten und Musikwissenschaftler Timo Jukko Herrmann. Das war auch dieses Mal so. Es freut mich sehr, mit ihm heute im Kulturplatz Talk live über die neu entdeckte Musik von Antonio Salieri, sein Werk und seine Persönlichkeit zu sprechen. Timo Jukko Herrmann ist uns jetzt aus dem SWR in Baden-Baden zugeschaltet. Seien Sie herzlich willkommen.
1: Ja, hallo, guten Morgen.
0: Wie erinnern Sie sich an den Moment, in dem Sie erfahren haben, dass da neue Bände von Salieri aufgetaucht sind?
1: Also im ersten Moment konnte ich das gar nicht glauben. Ich habe eigentlich mit Kopien gerechnet oder Abschriften. Als ich dann herausgestellt hat, dass es 4 Autographe-Bände sind, war ich natürlich vollkommen außer mir, weil das ja eigentlich natürlich ein einmaliger Fund ist und gerade auch noch in dem Umfang, also 149 Kompositionen und auch aus dem Spätwerk. Das war natürlich eine Sensation, aber klar, es musste natürlich erstmal geprüft werden. Man musste mal schauen, was ist da enthalten in diesen Bänden und worum handelt es sich tatsächlich. Und das war in dem Fall besonders spannend, weil wir eigentlich von der Existenz dieser Bände durch Salieris Testament wussten.
0: Und Sie sagen, Sie waren aufgeregt. Ich möchte gerne nochmal an diese Stelle zurückspringen. Also wie ist das denn vor sich gegangen? Haben Sie Fotos bekommen, Scans oder wie ist Ihre Arbeit dann gestartet?
1: Genau, also ich hatte Kontakt bekommen mit der besitzenden Familie, die auch anonym bleiben wollte. Die waren dann sehr, sehr zuvorkommend, haben mir komplette Scans erstmal zukommen lassen, dieser 4 Bände in einer sehr guten Auflösung, so dass ich schon sehr schnell verifizieren konnte, das ist auf jeden Fall Salieris Autograph. Ich habe ja sehr viel mit den Autographen gearbeitet, auch im Zusammenhang mit meiner Doktorarbeit. Und dann war klar, das ist dieses Konvolut, was eben lange als verschollen angesehen wurde. Und ja, dann kann man natürlich examinieren, man schaut natürlich, was ist da drin enthalten. Das Gute ist, Salieri hat in diesen 4 Bänden sogar eigenhändige Werkverzeichnisse oder Inhaltsverzeichnisse angelegt. Und so konnte ich eben relativ schnell feststellen, welche Werke sind uns schon bekannt. Also darin sind auch eben einige Kompositionen natürlich enthalten, die er auch nochmal in einer zweiten Niederschrift uns hinterlassen hat, die meistens in Wien in dem Archiv der Gesellschaft der Musikfreunde liegen. Aber es waren eben auch eine ganze Menge Kompositionen darunter, die der Forschung vollkommen unbekannt waren bis zum jetzigen Zeitpunkt.
0: Gab es auch irgendeine große Überraschung für Sie als Kenner, als Sie das erblickt haben, gesagt haben, was ist das denn?
1: Also was ich wirklich sehr reizend fand, es gibt zum Beispiel ein Stück, in der Salieri sehr genau beschreibt, wie es entstanden ist. Das ist ein Duett für Tenor und Bass. Und er schreibt also darüber in Italienisch dann, wir waren mit einer Gesellschaft unterwegs und nach dem Essen wollten wir eigentlich musizieren. Und wir haben festgestellt, keiner hatte ein Instrument dabei. Und weil aber einige Damen gerne was tanzen wollten, sah man sich eben genötigt, ein Menuett zu komponieren, das man singen konnte. Und das hat Salieri eben da sehr spontan einfach dann aufs Papier geworfen. Und das finde ich so besondere Momente, weil es auch vieles belegt, was wir aus Anekdoten kennen. Also man weiß, dass Salieri sehr schnell reagiert hat auf humoristische Situationen, in die er geriet, oder auf das Wetter, auf äußere Umstände manchmal, die bei so einem Spaziergang vielleicht waren. Und jetzt haben wir konkrete Belege dafür, wie das auch vor sich ging. Also, dass er einfach dann zur Feder gegriffen hat und hat ganz spontan eben dann für diesen Anlass was komponiert.
0: Das muss man ja aber auch können.
1: Das war wohl ein großes Talent von ihm. Also es gibt einige Schüler von ihm, die darüber berichten, dass er wirklich aus dem Stegreif sofort ein Stück improvisieren konnte. Er hat meistens auch die Texte selbst gedichtet dann, die eben auf die jeweilige Situation anspielen. Und das muss ein riesiges Talent von ihm gewesen sein. Und was auch sehr reizend ist in diesen vier Bänden, er hat ja, Papier war ja teuer und er hat die Notenseiten wirklich bis aufs Letzte immer ausgereizt. Und manchmal blieben so anderthalb Zeilen übrig, die nicht beschrieben waren. Und dann hat er genau angepasst an diese anderthalb Zeilen einen Kanon geschrieben. Und der Text war dann aber auch noch questo canone è adattato allo spazio qui restato. Also dieser Kanon ist an den Platz angepasst, der noch übrig geblieben ist.
0: Also es zeugt auch von einem großen Humor.
1: Absolut, absolut. Er muss ein unglaublich witziger Mensch gewesen sein. Und man weiß das auch aus vielen Quellen, dass er immer in Gesellschaft immer gern gesehen war, weil er für gute Stimmung gesorgt hat. Er war durch seine Spontanität einfach ein toller Unterhalter und muss wohl wirklich eben, wie gesagt, aus dem Stegreif ganz tolle Dinge improvisiert haben. Und in diesen vier Bänden, die jetzt eben aufgetaucht sind, da sind eben viele dieser ja spontan entstandenen Kompositionen enthalten, die uns jetzt eben auch nochmal ein Bild geben vom alten Salieri, also der Anfang der Niederschrift in diesen Bänden ist 1815. Das heißt, er hat in seinen letzten 10 Lebensjahren diese vier Bände gefüllt. Und das war für die Forschung bislang so ein bisschen ein weißer Fleck auf der Landkarte seines Werks, weil er ja in diesen späten Jahren keine repräsentativen Kompositionen mehr verfasst hat. Er hat nach dem Tod seiner Frau 1807 gesagt, ich schreibe keine Opern mehr. Er hat sich zurückgezogen, hat Kirchenmusik für die Hofkapelle geschrieben in Wien und eben diese kleinen Kompositionen für Freunde und Familie.
0: Sie haben gerade gesagt, für Freunde und Familie. Jetzt sind die an die Fachöffentlichkeit sind jetzt die mal gelangt, diese Funde. Mhm. Was ist denn der Plan? Ist die Idee, dass die Wissenschaft mit diesen Noten arbeitet? Oder ist der Gedanke schon auch, dass man das veröffentlicht, obwohl man ja weiß, eigentlich war es gar nicht wirklich für die Öffentlichkeit gedacht?
1: Also tatsächlich haben wir lange überlegt. Also die besitzende Familie hat dann zugestimmt, dass ich veröffentlichen darf, weil ich gesagt habe, das ist einfach so ein wichtiger Aspekt seines Lebens und seiner Biografie diese letzten Jahre, weil man einfach da so ein bisschen, ja, so einen Schatten drauf hatte immer, dass ich darum gebeten hatte, eben eine moderne Edition davon auch herauszubringen. Und das geschieht jetzt auch aktuell, also bei Friedrich Hofmeister Verlag in Leipzig. Die bringen eben diese vier Bände komplett heraus. Zwei Bände sind bereits erschienen. Und der dritte wird jetzt im Sommer herauskommen. Und es ist auch wirklich genau so, wie es in diesen Originalbänden ist, in der gleichen Reihenfolge, damit wir einfach wirklich das Material haben und damit auch arbeiten können. Und natürlich auch, damit diese Musik auch wieder gespielt werden kann.
0: Damit die Eingang findet in den Konzertsaal. Nun sind Sie selbst Musiker, Komponist. Wenn Sie jetzt mit diesen Noten gearbeitet haben, haben Sie sich dann auch selbst hingesetzt und das gespielt?
1: Ich habe tatsächlich alles am Klavier erstmal gespielt. Pardon. Es sind ja durchgängig Vokalwerke für 2 bis 3 Stimmen. Aber natürlich habe ich alles durchgespielt, weil ich natürlich auch wissen wollte, was ist da drin. Und was ich eben sehr spannend finde, dass Salieri zum Beispiel sich da auch als sehr guter Kontrapunktiker zeigt. Also es sind einige Fugen für Singstimmen, was man sich ja gar nicht so einfach ist. Und es sind sehr viele, ja, natürlich Kanons drin. Das ist jetzt natürlich eine einfachere Form des Kontrapunktes, aber es fällt doch auf, dass er sich sehr viel mit dieser Mehrstimmigkeit beschäftigt hat. Aber es gibt auch ganz wunderbare dreistimmige homophone Sätze, die wirklich wie so kleine Chorsätze gearbeitet sind. Also es ist eine unglaubliche Vielfalt in diesen Werken. Und was mich auch besonders überrascht hat, dass auch eine große Sprachvielfalt herrscht. Also wir haben Natürlich, das Gros der Werke ist auf Italienisch, aber es sind auch sehr viele deutsche Texte vertont. Es gibt lateinische Sprichwörter, es gibt französische Romanzentexte, die er da vertont hat. Und das zeigt uns ja auch, dass er eigentlich ein sehr kosmopolitischer Künstler war.
0: Denn ich wollte gerade sagen, er war ein Europäer.
1: Absolut. Also das sehe ich bei Salieri ganz stark. Er hat ja nicht nur in Wien gewirkt und eben für den deutschsprachigen Raum Bedeutendes geleistet. Er hat ja auch in Italien natürlich bedeutende Opern geschrieben, unter anderem die Eröffnungsoper der Scala 1778. Er hat für Paris ganz bedeutende Werke geliefert und ist eben einer der wenigen Komponisten seiner Zeit, die wirklich in all diesen drei Sprachen so wichtige Beiträge eigentlich zur Operngeschichte geliefert haben.
0: Wenn man sich das anhört, dann wundert man sich ja auch eigentlich nicht mehr so sehr, dass er wirklich viele, eine lange Liste von sehr, sehr prominenten, bedeutenden Schülern hatten. Wollen Sie vielleicht mal diesen Reigen ein bisschen beschreiben, wer alles bei ihm Unterricht nahm?
1: Also wenn wir nur die berühmtesten herauspicken, dann sehen wir Ludwig van Beethoven, wir sehen Franz Schubert, Johann Nepomuk Hummel, Franz Liszt, der als 11-jähriger Knabe noch bei Salieri Unterricht hatte. Und wir sehen eigentlich dass Salieris Unterrichtstätigkeit bei diesen vielen, vielen Schülern einen sehr großen Einfluss hatte eben auf die Musikgeschichte des 19. Jahrhunderts dann. Also er hat ja diese ganze Nachfolgegeneration mit seiner Ästhetik auch geprägt oder zumindest inspiriert. Und das ist ein Aspekt, den wir oft vergessen, dass eben Salieri gerade in seinen letzten 20 Lebensjahren, würde ich sagen, ein ganz, ganz bedeutender Pädagoge war, vor allem, weil er einfach da diese ganzen jungen Musiker aus ganz Europa übrigens auch ausgebildet hat. Also kamen auch sehr viele junge Musiker aus Frankreich beispielsweise zu ihm. Und dazu muss man auch sagen, dass er diese ganzen jungen Menschen kostenlos unterrichtet hat. Also ihm war das ein riesiges Anliegen, seine Erfahrungswerte, was er alles in seiner langen Karriere mitgenommen hat, das einfach weiter zu vermitteln. Also da ging es nicht nur um kompositorische Techniken, da ging es um, wie wird eine Oper aufgeführt, was passiert bei den Proben. Das sind ganz praktische Aspekte, die da auch besprochen wurden. Und insofern ist da sein Einfluss nicht zu unterschätzen, vor allem für diese frühe Romantikergeneration.
0: 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Wir sprechen heute über den Komponisten Antonio Salieri. Und obwohl die Forschung das längst bestätigt hat, das Bild von Salieri als Mörder von Mozart ist immer noch in den Köpfen vieler Leute. Das hat Film und Fernsehen und ein Versdrama ausgerichtet. Kürzlich sind 149 verschollen geglaubte Spätwerke Salieris überraschend aufgetaucht. Und dass sie echt sind, das hat der Komponist, Musikwissenschaftler und Salieri-Experte Timo Jukka Hermann zweifelsfrei festgestellt. Er ist heute mein Gast. Jetzt stelle ich Ihnen eine Frage, von denen ich weiß, dass Sie sie nicht wirklich beantworten können. Aber mich interessiert Ihre Einschätzung trotzdem, Herr Hermann. Wenn wir jetzt uns einen Moment lang vorstellen, Antonio Salieri hätte sein Leben gelebt, seine Werke komponiert, seine Schüler ausgebildet und Mozart wäre ihm damals nicht begegnet in Wien. Was für eine Stellung hätte er denn heute in der Musikgeschichte? Was würden Sie denken?
1: Ich glaube schon, dass wir ihn heute als einen der wichtigsten Komponisten der Wiener Klassik ansehen würden. Das war auch eine lange Zeit lang so, also zu seinen Lebzeiten. Er war ja quasi eine lebende Legende, auch im hohen Alter. Er ist ja fast 75 Jahre alt geworden. Er galt als auf der einen Seite als großer Traditionsbewahrer. Man muss sich überlegen, er hat ja seine musikalische Sozialisation noch in den Ausläufern des Spätbarock eigentlich bekommen und hat die gesamte Phase der Wiener Klassik geprägt. Er war nämlich der einzige Komponist fast, der während dieser Phase permanent in Wien gelebt hat. Also er hat eigentlich da wirklich für eine Stabilität gesorgt. Und er hat gleichzeitig so viel Bedeutendes geleistet auf dem Gebiet des Musiktheaters. Einmal die Weiterentwicklung der Opera Buffa. Er hat für die französische Tragédie Lyrique ganz, ganz entscheidende Impulse nochmal geliefert, die uns eigentlich dann zur Grand Opera von Meyerbeer, der übrigens auch Schüler von ihm war, geführt hat. Also er hat da immer wieder Impulse gegeben und vieles, vieles weiterentwickelt. Warum er vielleicht auch in den Schatten natürlich anderer getreten ist, muss man sagen, Salieri war kein Vollender, also er stand nicht am Endpunkt einer Entwicklung, sondern er war viel mehr Impulsgeber. Er stand natürlich irgendwie zwischendrin, er hat diese Phase überbrückt zur Frühromantik hin, aber den Stilwandel beispielsweise hat er nicht mehr mitgemacht und auch sehr bewusst, weil er gesagt hat, das ist nicht mehr mein Stil, ich muss mich da jetzt nicht mehr produzieren oder nicht mehr beweisen. Aber ich gebe diese großen Traditionen weiter, muss ich überlegen. Er hat selbst noch unter Gluck gelernt und Gluck war ja nun auch einer der großen klassizistischen Heroen, den man ja durchgängig aufgeführt hat, auch im 19. Jahrhundert noch. Und er hat eben vieles, was er von diesen großen Meistern auch gelernt hat, hat er weitergetragen.
0: Also das heißt, er hat sich in den Dienst der Musik gestellt und er war eigentlich immer offen für seine Zeit.
1: Das ist was mich bei ihm sehr überrascht hat, immer wieder, dass er, wie Sie sagen, einen ganz offenen Geist hatte. Er war immer interessiert an Neuerungen, an Neuentwicklungen, sei es im Gebiet des Musiktheaters, aber auch im Gebiet des Instrumentenbaus oder so. Und zum Beispiel, er war einer der ersten, die das Metronom propagiert haben. Er hat zum Beispiel zusammen mit Beethoven einen Werbeartikel veröffentlicht, dass doch bitte junge Musiker das Metronom benutzen sollen, um eben Taktfestigkeit zu bekommen und Rhythmusgefühl. Und das zeigt ja schon, dass er da an einer, ja, wirklich interessiert war, wie geht's weiter, was kommen für neue Ideen in die Welt und wie kann man die auch fördern. Und er hat zum Beispiel auch als Dirigent im hohen Alter ja noch sehr viel gewirkt und hat da auch gerade Musik der neuen Generation aufgeführt, also Werke von Louis Spohr zum Beispiel. Er hat auch Werke von Rossini, von Mercadante dirigiert, obwohl er diesen Stil nicht so ganz gutiert hat. Es war nicht seine Welt, dieser neue Belcanto-Stil, aber er hat sich nicht verschlossen. Er hat sich trotzdem damit auseinandergesetzt.
0: Da könnte man auch wieder sagen, das hat wirklich was mit wahrer Größe zu tun, dann auch zu anerkennen, wenn eine Generation oder Generationen weitergehen.
1: Das finde ich auch. Ich denke, gerade auch, sieht man ja auch gerade an seiner großen Schülerschaft, nicht nur im kompositorischen Bereich, auch im Gesangsbereich. Er hat ja ganz, ganz viele berühmte Sängerinnen und Sänger ausgebildet, die dann für das 19. Jahrhundert ganz bedeutend waren. Also viele haben etwa bei der Uraufführung des Freischütz von Weber dann mitgewirkt oder wurden später berühmte Wagner-Sänger auch in der Frühphase Wagners.
0: Unglaublich.
1: Und wenn man sich das überlegt, das ist einfach, da sieht man, wie diese Tradition doch zusammenhängt. Und es ist natürlich sehr, sehr unfair, dass man Salieri da so abgekoppelt hat.
0: Ja, irgendwann. Ich wollte nämlich gerade sagen, also wenn man jetzt Ihnen zuhört und dann entsteht ja wirklich das Bild eines wirklich großen, bedeutenden Komponisten. Und dann passiert so etwas, eigentlich durch Literatur, durch Fiktion wird eine reale Person, also zugrunde gerichtet kann man vielleicht nicht sagen, aber es ist schon sehr dramatisch, was passiert ist nach diesem, ich nehme an, dass Puschkin der Auslöser war mit seinem Versdrama.
1: Das war ja letzten Endes so der finale Stoß eigentlich. Also das wirklich Tragische ist ja, dass der historische Salieri durch eine literarische Figur substituiert wurde dann. Und Puschkin hat im Prinzip durch die Popularität dann seines Dramas diese historische Figur eigentlich weggewischt. Und dann der historische Salieri hat keine Rolle mehr gespielt. Und das Ganze fällt eben, und das finde ich auch gesellschaftspolitisch sehr, sehr interessant, diese ganze Rufmordgeschichte fällt eigentlich in diese Frühphase des europäischen Nationalismus, in der eben die Nationalstaaten entstehen. Die Staaten haben versucht, Identifikationsfiguren zu finden für die noch jungen Nationen, die brauchten ja Nationalhelden und natürlich auch Nationalkomponisten. Und das ist eben diese Zeit, in der Mozart besonders aufs Podest gehoben wird. Und da kommt eben natürlich auch diese Frage auf, ja, wenn ihr jetzt den Mozart so verehrt, warum habt ihr ihn denn zu seinen Lebzeiten nicht geschätzt? Ne, er hatte ja, man weiß ja, Mozart hatte kein einfaches Leben. Und da war Salieri dann so ein bisschen der Prügelknabe, würde ich sagen, der einfach für alles verantwortlich gemacht wurde, was in Mozarts Karriere eigentlich schiefgegangen ist. Und das ist wirklich sehr, sehr tragisch, weil er eben eigentlich, Salieri eigentlich bis zu seinem Tod fast immer in diesem sehr, sehr hohen Ansehen stand und das einfach so nach und nach demontiert wurde. Und für mich ist dann immer in dieser ganzen Mozart-Geschichte das wichtigste Argument, dass der jüngste Sohn Mozarts auch bei Salieri Komposition studiert hat. Und da denke ich immer, ja, welche Mutter würde denn ihren Sohn zum Erzfeind ihres Mannes schicken? Also
0: ja. Sie haben ja auch herausgefunden, dass die beiden miteinander komponiert haben. Mögen Sie dazu noch etwas sagen? Was haben die miteinander gemacht?
1: Ja, das war ein Fund, der vor 11 Jahren mir gelungen ist. Man wusste aus einer Zeitungsannonce von 1785, dass es ein Werk gab, an dem Salieri und Mozart gemeinsam gearbeitet haben. Ein Freudenlied zur Genesung einer beliebten Sängerin. Und dieser Titel dieses Werks ist so ein bisschen, mystisch gewesen, weil man gar nicht wusste, was verbirgt sich dahinter. Es war so ein bisschen, so der heilige Gral oder so der Yeti, den man irgendwie nie gefunden hat. Und tatsächlich ist dann in einer Sammlung des Tschechischen Musikmuseums ein Textbuch aufgetaucht dieses Stückes. Und in diesem Textbuch waren auch die Notenseiten eingeklebt mit der Singstimme und der Bassstimme dieser Komposition. Das war Per le recuperata salute di Ophelia, heißt dieses Stück. Ist schon eigentlich der Titel, ein Zungenbrecher. Ja. Aber das ist ein Gelegenheitswerk. Das ist jetzt kein Meisterwerk, aber es zeigt, dass die beiden ganz einträchtig miteinander auskamen.
0: Ja, und dass sie auch eine gewisse Offenheit hatten. Ich glaube, Sie selbst sind Komponist, Sie können das ja beurteilen. Also komponieren werden Sie nicht mit jemandem, den Sie nicht schätzen. Auch nicht spontan.
1: Genau. Und es zeigt sich ja in ganz vielen Quellen, dass die beiden ein weitaus besseres Verhältnis hatten, als man das angenommen hat für lange Zeit. Und da muss man auch sagen, dass im 19. Jahrhundert die Musikwissenschaft da sehr blind war auf manchem Auge, weil man einfach manche Quellen unterdrückt hat oder gar nicht erst genannt hat. Und ich finde, so ein Beispiel ist der letzte Brief Mozarts, den er an seine Frau geschrieben hat. Da berichtet er, dass er den Salieri mit der Kutsche abgeholt hat und sie sind zusammen in die Zauberflöte gegangen. Und der Salieri wär also voll des Lobes gewesen und hätte nach jedem Stück ganz enthusiastisch geklatscht und hätte gesagt, wieso wird dieses Stück in einem Vorstadttheater gezeigt? Das muss auf das Hoftheater. Das ist ein Stück, was man vom Kaiser spielen muss. Und das zeigt ja schon eine große Wertschätzung einfach.
0: Das hätte ja einiges verändert, wenn das früher an die Öffentlichkeit gekommen ist. Also jetzt, Leute, die sich auskennen, wissen, man kann es wissen, wie es wirklich ist. Und dennoch ist letztes Jahr wieder eine Fernsehserie ins Fernsehen gekommen, Streamer, die wieder das alte Bild aufgreift. Wie geht's Ihnen da als jemand, der sich so fundiert auskennt mit diesem Werk und mit dieser Biografie, wenn Sie so etwas sehen?
1: Ja, man ist natürlich schon frustriert. Ich meine, ich arbeite jetzt wirklich

0: dann eifersüchtig, weil der mehr erreicht oder wie auch immer. Und das Verrückte ist halt, dass in dieser historischen Wahrheit einfach genau das Gegenteil der Fall ist. Also eigentlich hätte ja Mozart auf Salieri neidisch sein müssen, denn der hatte einfach den viel größeren Erfolg, der hatte die viel bessere Stellung, der hatte ein ganz, ganz glückliches Familienleben über sehr viele Jahre hinweg. Und es ist einfach so eine, ja, dass dieses Bild so falsch weitervermittelt wird, das schmerzt mich dann schon.
1: Vielleicht also, müssten Sie irgendwann ein Drehbuch schreiben.
0: Also ich bin tatsächlich, ich war jetzt kürzlich in Italien, wir haben einen Doku-Film über Salieri gedreht gerade, der hoffentlich Ende des Jahres noch in Italien erscheinen wird, in dem wir eben natürlich auch dieses Thema Mozart-Salieri behandeln, aber eben auch versuchen, diese historische Figur einfach mal ein bisschen uns näher zu bringen. Wer war dieser Mensch? Was hatte er für eine Herkunft? Was ist seine Geschichte? Was war sein Schicksal? Also er hat ja eine sehr dramatische Lebensgeschichte gehabt. Er hat seine Eltern sehr früh verloren, mit 14 Jahren. Er wurde erstmal hin und her geschickt, wusste gar nicht, wo es hingeht. Und dann hatte er eben das Glück, von einem Komponisten aus Wien, von Florian Gassmann, eben im Prinzip als Sohn, wie ein Sohn aufgenommen zu werden. Der hat ihn dann ausgebildet und der hat ihn eben nach Wien gebracht und letzten Endes diese europaweite, riesige Karriere erst ermöglicht. Und das ist eine ganz spannende Lebensgeschichte, wenn man da mal eintaucht. Und auch, wir haben es ja vorhin schon gehört, mit wem Salieri in Kontakt war, wen der alles kennengelernt hat, wo er überall war, wo er gewirkt hat und was er ausgelöst hat. Und das ist ein richtiger Kosmos, wenn man da eintaucht.
1: Haben Sie das Gefühl, dass jetzt diese neuen Funde, die jetzt auch wieder ein bisschen Aufmerksamkeit erregt haben, zusammen jetzt mit dem Film, den Sie gerade beschrieben haben, den zerstörten Ruf irgendwann wieder ansatzweise herstellen können?
0: Also ich hoffe schon, dass, sagen wir mal, wenn sowas natürlich auch durch die Presse geht, dass zum einen viele Interessierte auch auf Salieri wieder aufmerksam werden. Das war ja tatsächlich auch der Effekt beim Amadeus-Film von Miloš Forman, der ja wirklich auch nicht nur Salieri als Widersacher Mozarts dann wieder ins Spiel gebracht hat, sondern dass der viele auch inspiriert hat, zu sagen, ich beschäftige mich jetzt mal damit, wer ist denn das eigentlich?
1: Bösewichte sind natürlich auch interessant, das muss man halt fairerweise auch sagen.
0: Genau, das ist ja, das sind ja meistens
1: das
0: die interessanteren
1: Figuren. Das ist eines der
0: Probleme. Genau. Aber es ist schon so, dass natürlich sobald in Zeitungen, im Radio, im Fernsehen dann doch der Name Salieri mal wieder fällt, das natürlich einen positiven Effekt haben kann. Und ich glaube, das Wichtige ist einfach eine Kontinuität. Man muss seine Musik spielen, man muss klar machen, was er geleistet hat, wie wichtig er war, auch für die kommenden Generationen. Und ja, einfach weiter forschen und diese Forschung auch in die Welt hinaustragen.
1: Timo Joko Herrmann, als was sehen Sie sich? Als eine Art Aufklärer?
0: Das ist eine gute Frage. Ja, ich glaube schon. Ich möchte schon darüber aufklären, wer Salieri war. Was mir immer wieder begegnet in Diskussionen, also früher häufiger als jetzt, dass man immer so das Gefühl hat, jemand möchte dann Mozart verteidigen. Aber ich sag dann immer, ich bin einer der größten Mozart-Fans, die man sich vorstellen kann. Es geht nicht darum, Mozart klein zu machen. Es geht nur darum, Salieri einfach gerecht zu bewerten. Und ich glaube, das ist das Wichtigste daran, dass wir sehen, dieser Komponist hat Unglaubliches geleistet, er hat riesige Verdienste für die Musikgeschichte und die hat man sehr lange anerkannt, bis zu seinem Tod im Prinzip, und danach ist dieses, ja, sind diese Verdienste im Prinzip, ja, einfach ausgelöscht worden, also auch in so eine Art Cancel Culture, muss man sagen, denn es wurden Quellen dann, wie gesagt, gefälscht, manche Quellen wurden überhaupt nicht mehr erwähnt, die ihn in einem positiveren Licht hätten erscheinen lassen können. Und das ist, glaube ich, die Aufgabe, die ich mir auch so ein bisschen stelle, diese Quellen auch zugänglich zu machen und auch darauf hinzuweisen, wir müssen historische Quellen aus dem 19. Jahrhundert oftmals mit einem prüfenden Auge auch betrachten, denn die sind sehr, sehr oft einfach auch national gefärbt.
1: Und wenn ich Ihnen so zuhöre, dann denke ich, dass Ihnen sehr vieles gelingen wird mit dieser, auch mit dieser Begeisterung, die ja absolut ansteckend ist. Ich finde, zum Schluss, lassen Sie uns noch ganz kurz einmal ein kleines bisschen Salieri hören.

0: Das war das Finale des zweiten Akts von Salieris Oper Le Roras. Aus dieser Salieri-Oper stammen übrigens auch die ersten Takte ganz am Anfang der Sendung. Ich sage ganz herzlichen Dank für Ihren Besuch im Kulturplatz Talk. Der Dank geht nach Baden-Baden zu Antonio Salieri-Experten und Komponisten Timo Joko Hermann. Ganz herzlichen Dank.
1: Ja, vielen Dank für die Einladung und herzliche Grüße in die Schweiz.
0: Dankeschön. 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

Antonio Salieri, er war gerade eine halbe Stunde lang Thema im Kulturplatz-Talk. Das war die Ouvertüre zu seiner Oper La Grotta di Trofonio. Rüdiger Lotka leitete die Hofkapelle München. 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

0: Anna Prohaska sang hier gerade, die Sopranistin. Sie wollte eigentlich mal Schriftstellerin werden. Und schreiben, das könnte sie sich auch heute noch vorstellen.
1: Ich habe schon, glaube ich, relativ viel Fantasie und würde vielleicht etwas, so eine Mischung aus Historien, Drama und Fantasy, das könnte ich mir vorstellen.
0: Ja, und wer weiß, vielleicht gibt's ja da mal was von Anna Prohaska. Sie sang gerade Holdestes Lispeln der spielenden Fluten, die Arie aus dem ersten Akt der Oper Dido, Königin von Karthago von Christoph Graupner. Giovanni Antonini leitete dazu Il Giardino Armonico.

0: Cello-Konzert B-Dur von Carl Philipp Emanuel Bach Trulsmörk spielte das Allegro assai, begleitet von Les Violons du Roi.
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Sonnenaufgang. Ja, der war vor etwa 4 Stunden Sonnenaufgang. So heißt die Orchestersuite hier von Ida Moberg. Johannes Gustafsson leitete die Göteborger Symphoniker. Sie spielten aus dem Sonnenaufgang den Abend.

0: Das Trio Dalí hat hier das Scherzo gespielt aus Felix Mendelssohns erstem Klavierkonzert. Das ist SRF 2 Kultur am Mittwochmorgen.
1: Die Nachrichten von SRF um 10 mit Patrick Walter. Es ist sonnig und heiß in der Schweiz. Das lockt viele Menschen für eine Abkühlung an Seen und Flüsse. Doch das kann gefährlich sein. Allein in den letzten 30 Tagen sind mindestens 15 Menschen bei einem Badeunfall ums Leben gekommen. Mit Blick auf die ganze bisherige Badesaison seien die Fallzahlen eher hoch. Das sagt die Schweizerische Lebensrettungsgesellschaft zur Nachrichtenagentur Keystone STR. Durchschnittlich ertrinken in der Schweiz jedes Jahr rund 50 Personen. Besonders häufig sind es junge Männer und Personen über 65. In Spieringen im Kanton Uri ist am Morgen in einer Schreinerei ein Großbrand ausgebrochen. Behörden warnen vor starker Rauchentwicklung. Anwohnerinnen und Anwohner sollen die Fenster schließen und Lüftungen und Klimaanlagen ausschalten. Meldungen über Verletzte gibt es bisher nicht. Wegen des Feuers ist die Straße zum Klausenpass momentan gesperrt. Im Amazonasgebiet in Südamerika ist letztes Jahr so wenig Wald abgebrannt wie seit Jahrzehnten nicht mehr. Rund 3,1 Millionen Hektar Wald hätten letztes Jahr gebrannt, wie das brasilianische Überwachungsnetzwerk Map Biomass schreibt. Das entspricht etwa der Fläche von Belgien und ist so wenig wie seit Beginn der Aufzeichnungen vor 40 Jahren nicht mehr. In den 2 Jahren davor hatte auch eine Dürre Waldbrände begünstigt. Im letzten Jahr habe es wieder mehr Niederschlag gegeben. Trotz dieser Erholung sei die Lage langfristig weiterhin besorgniserregend, weil extreme Wetterereignisse in der Region zunehmen, sagte ein Forscher des Überwachungsnetzwerkes. Eine KI-Anwendung des Anbieters OpenAI hat bei einem Test unerwartet einen eigenständigen Cyberangriff durchgeführt. Nach Angaben des Unternehmens gelang es dem Programm, aus einer abgeschotteten Testumgebung auszubrechen, selbstständig ins Internet zu gelangen und dann Systeme einer KI-Plattform anzugreifen. Dafür habe die Anwendung zuvor unentdeckte Sicherheitslücken ausgenutzt. OpenAI spricht von einem beispiellosen Cybervorfall und kündigt an, die Sicherheitsvorkehrungen zu verstärken. Fachleute warnen seit längerem davor, dass KI künftig für hochentwickelte Cyberangriffe eingesetzt werden könnte. Jetzt die Börsendaten von SIX. Der Swiss Market Index liegt im Moment bei 14.313 Punkten plus 0,1%. Der Euro wird zu 92,66 gehandelt und der Dollar zu 81,22. Dann das Wetter. Es gibt viel Sonnenschein heute bei 25 bis 29 Grad. Das waren Nachrichten von Radio SRF. Verantwortlich war Corinna Heinzmann.
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3: Zum Auftakt ein Lied, wortlos gesungen, auf dem Klavier von Mendelssohn. Florian Hauser am Mikrofon. Schönen Mittwoch.

Ein Lied ohne Worte in S-Dur, Opus 53 von Felix Mendelssohn, gespielt von Sebastian Knauer. Kennen Sie diesen blöden Fagottwitz? Man muss ihn auf Österreichisch erzählen. Er geht so, zwei Leute treffen sich auf der Straße, der eine hat einen Instrumentenkoffer dabei, fragt der andere, was spüren Sie? Fagott? Na servus, wieso spüren Sie nicht für die Leute? Tja, also, Einsatz Fagott in ziemlich genau einer Minute. Das Orchester bereitet vor.

Anfang 30 und schon Professor, und zwar in Würzburg, der Fagottist Matthias Stier, hier im Fagottkonzert B-Dur von Mozart, begleitet von dem Ensemble Reflektor. Emmanuel Chabrier, ein hauptberuflicher Jurist, seinen Lebensunterhalt hat er als verdient als Beamter im französischen Innenministerium und nebenbei hat er komponiert. Und einen schönen Satz hat er mal gesagt, oder einen seltsamen Satz: Zu meinem Unglück gehöre ich trotz meines jovialen Auftretens zu den Menschen, die sehr tief empfinden. Tief empfunden und trotzdem auch ein wenig jovial seine Musik.

0: Ein Scherzo aus der Suite Pastorale von Emmanuel Chabrier mit dem Orchestre de la Suisse Romande unter der Leitung von Neeme Järvi. Und jetzt 20 nach 10, das heißt
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0: Ein Hoax ist auf Englisch ein Streich, ein Schabernack. Das Internet ist voll von diesen Dingern. Das können dreiste Falschmeldungen sein, die dann von möglichst vielen Menschen gelesen werden und auf die, die dann hereinfallen sollen. Aber es gab zum Beispiel auch Anfang des 20., nein, des 19. Jahrhunderts, lang vor dem Internet, in der britischen Presse einen sehr schrägen Hoax. Darüber Thomas Weibel.
2: Im Herbst 1810 spazierte der Journalist Theodore Hook mit einem Freund die Berners Street in London entlang. Da deutete Hook auf das Haus Nummer 54, in dem eine gewisse Mrs. Tottenham wohnte, und schlug eine Wette vor. Diesen unscheinbaren Ort werde er zur bekanntesten Adresse der Stadt machen. Sein Freund schlug ein. Zusammen mit zwei Gehilfen schrieb Hook Briefe an Handwerker und Lieferanten und bestellte alle für denselben Tag in die Berners Street. Am Morgen des 27. November 1810 bezogen Hook und seine Freunde Stellung. Als erster klopfte ein Kaminfeger an, wurde aber vom Hauspersonal abgewiesen, weil keiner bestellt worden sei. Wenig später kamen 11 weitere Kaminfeger, geliefert wurden Fleisch, Fisch, Hochzeitstorten, selbst maßgefertigte Särge. 6-stämmige Männer lieferten eine komplette Orgel, dazu kamen mehrere Dutzend Klaviere. Gegen Ende des Tages drängten sich in der Berners Street Handwerker, Polizisten, zahllose Schaulustige. Die Polizei versuchte, die Straße abzusperren, wurde aber von hunderten Arbeitslosen überrannt, die angeblich zu einer Bewerbung bei Mrs. Tottenham aufgeboten waren. Erst in den Abendstunden gelang es, den Auflauf zu beenden. Trotz seiner ausgesetzten Belohnung konnte Scherzbold Hook nicht als Übeltäter ermittelt werden. Erst 25 Jahre später gab er den Streich zu, doch Folgen hatte das keine mehr. Und bis heute gilt der Berners Street Hoax als Paradebeispiel für britische Exzentrik.

In seiner Heimat Argentinien ist er erstmal verachtet worden, der Tango, als, ja, also von den höheren Gesellschaftsschichten verachtet, als mehr oder weniger schamloser Tanz der Vergnügungssüchtigen. Da musste erstmal der große Erfolg her, der in Paris sich dann einstellte, und dann hat man ihn auch, den Tango, in der Heimat gesellschaftlich akzeptiert. Das war einer mit dem Quartetto Sol Tango. 4 Minuten vor 11:30 ist es.

und die Gründung Roms. Das alles bringt Hector Berlioz in seiner Oper Les Troyens zusammen. Diese Oper hat er geschrieben in den 1850er Jahren nach den großen Erfolgen der Opern von Meyerbeer und vor dem Siegeszug der Musikdramen von Richard Wagner. Das war Musik aus den Trojanern, der Sklaventanz mit dem London Symphony Orchestra Leitung Colin Davis.

Miriam Konzen und das Kölner Rundfunksinfonieorchester Leitung Reinhard Göbel im Geigenkonzert Nummer 2 D-Moll von Franz Josef Clement. Das war der Geiger, der Beethovens Violinkonzert uraufgeführt hat. 1806 war das. Im Alter soll dieser Clement ein etwas merkwürdiger Charakter gewesen sein, ein leichter Fall von zynischem Misanthropismus. Immerhin, oder sagen wir mal traurigerweise, starb er in einem Wiener Kaffeehaus. Schön für ihn, nicht so schön für die anderen Gäste. 10:37 Uhr, jetzt hier Musik für Sopran und Klavier.

Aurea Marston und Cornelia Lenzin mit einem der fünf Liebeslieder Opus 26 von Viktor Ullmann. Bald 100 Jahre ist es her, dass der österreichische Komponist Viktor Ullmann während einiger Jahre auch das Schweizer Musikleben mitgeprägt hat. Ein Liedduo aus Basel ruft den Komponisten jetzt mit einer neuen CD in Erinnerung, zum Beispiel mit dieser Musik, wie eben gehört. 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

Eine Chaconne von Jean-Philippe Rameau mit den Talon Lyriques unter Leitung von Christophe Rousset. Tanz, ja, kann wirklich sehr viel sein. Diese Chaconne zum Beispiel oder dieser ungarische, altungarische Lassu, der ist komponiert von Ferenc Farkas.

bekommt gleich etwas sehr Feierliches, wenn da vier Saxophone am Werk sind. Das Berlacher Saxophonquartett mit diesem altungarischen Tanz aus dem 17. Jahrhundert, nachempfunden, nachkomponiert sozusagen von Ferenc Farkas. Und jetzt zum Schluss, so die letzten gut 11 Minuten, noch was Fetzigeres von Charles Iveson.

0: Scarlatti inspiriert diese Musik, das Concerto Nummer 3 D-Moll von Charles Iveson nach Sonaten von Domenico Scarlatti. Das Ensemble Café Zimmermann hat gespielt und geleitet hat hier Pablo Valetti. Gleich geht's hier weiter mit den Nachrichten. Vor den Nachrichten noch ein kleiner Programmtipp, ein Hörtipp.
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0: Und jetzt wird es 11 Uhr hier im Programm SRF 2 Kultur kommen, jetzt die Nachrichten.

0: Die Nachrichten von SRF um 11 mit Patrick Walter. Es ist sonnig und heiß in der Schweiz. Das lockt viele Menschen für eine Abkühlung an Seen und Flüsse. Doch das kann gefährlich sein. Allein in den letzten 30 Tagen sind mindestens 15 Menschen bei einem Badeunfall ums Leben gekommen. Mit Blick auf die ganze bisherige Badesaison seien die Fallzahlen eher hoch. Das sagt die Schweizerische Lebensrettungsgesellschaft zur Nachrichtenagentur Keystone Estia. Durchschnittlich ertrinken in der Schweiz jedes Jahr rund 50 Personen. Besonders häufig sind es junge Männer und Personen über 65. In der Schweiz wird das Holz von gefällten Bäumen zunehmend als sogenanntes Energieholz verwendet. Das heißt, es wird zum Heizen oder zur Stromproduktion verbrannt. Laut neuen Zahlen des Bundes wurden im letzten Jahr in der Schweiz rund 2,2 Millionen Kubikmeter Energieholz geerntet. Das ist fast die Hälfte der gesamten Holzernte in der Schweiz und doppelt so viel wie vor 20 Jahren. Der restliche Teil des Holzes wird etwa im Bau oder der Industrie verarbeitet. Grund für die steigende Bedeutung von Energieholz dürfte sein, dass Holz als erneuerbare Energiequelle gefragter wird und die Zahl der Holzheizungen und Wärmeverbünde in der Schweiz steigt. Ins Ausland mit zwei Meldungen zu Waldbränden in Europa. In Südfrankreich bekämpfen über 1000 Feuerwehrleute einen Waldbrand, der sich seit gestern Nachmittag auf einer Fläche von 2500 Hektar ausgebreitet hat. Das entspricht etwa der Fläche der Stadt Basel. Auch Löschflugzeuge und Hubschrauber werden eingesetzt. Wegen des Brandes rund 100 Kilometer nordöstlich von Marseille mussten rund 500 Personen evakuiert werden. Und mehrere Brände weiten sich auf der italienischen Insel Sizilien aus. Im Hinterland von Palermo wurden 100 Menschen wegen eines Feuers in der Nähe ihres Dorfes evakuiert. In Palermo selbst fiel in der Nacht mehrfach der Strom aus. Laut der Feuerwehr werden die Brände auf Sizilien durch den heißen Wüstenwind Scirocco angefacht. Außerdem macht eine Hitzewelle mit Temperaturen bis 46 Grad den Menschen zu schaffen. Dann das Wetter. Es gibt viel Sonnenschein heute bei 25 bis 29 Grad. Das waren Nachrichten von Radio SRF, verantwortlich David Burkhardt.
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2: An diesem Mittwoch um 3 Minuten nach 11 am Mikrofon Florian Hauser. Unsere erste Musik, die beginnt wie eine Spieluhr.

Benjamin Engeli mit dem Rondo aus der Klaviersonate Nummer 11 B-Dur von Beethoven, Opus 22, jetzt hier um 9 Minuten nach 11. Ein Cembalo-Konzert von Johann Sebastian Bach mit Marimba statt Cembalo. Hätte Bach den Kopf geschüttelt? Hätte er den Kopf vielleicht schräg gelegt, vielleicht sogar gelächelt? Klar ist müßig diese Frage, aber interessant wäre es schon, oder?

Das Ensemble The Wave Quartet, das Wellenquartett hier in dieser Bearbeitung eines Cembalo-Konzertes von Johann Sebastian Bach, bearbeitet für Marimba und Orchester. 11:15 Uhr, wir kommen gleich zu unserem Veranstaltungstipp. Das ist heute etwas für Freiluftfans. Erst aber mal das hier.

Musik von Joseph Haydn mit dem Verbier Festival Chamber Orchestra, dirigiert hier von András Schiff, Sinfonie Nummer 88 G-Dur. Ja, viele Schweizer Bergregionen verwandelt sich ja in diesen Sommerwochen in Kulturzentren, sei es nun in Verbier, Gstaad, anderswo, ein einziges großes Schaulaufen der internationalen Musikstars. Vielleicht wünschen Sie es sich aber auch ein wenig anders, ein wenig weniger mondän vielleicht, eher so, dass Sie gleich mit Wanderschuhen und Rucksack irgendwo Platz nehmen können und ein paar Minuten Musik genießen? Gibt's auch, zum Beispiel bei den Kurkonzerten Pontresina. Jeden Tag von 11 bis 12, schönes Wetter vorausgesetzt, spielen da mitten im schönen Theiswald ein kleines Ensemble auf der ebenso kleinen Waldbühne. Ein Konzertprogramm, das immer erst tagesaktuell bekannt gegeben wird. Der Eintritt mitten im Wald ist natürlich gratis und beim Zuhören darf man gerne auch Käfer zählen oder die Wolken anschauen. Und ganz passend zu dem etwas antiquierten Titel Kurkonzerte gibt's meist auch klassische Salonmusik zu hören, zum Beispiel diese hier.

0: Das Salonorchester Köln, Köln geschrieben mit C und 2 L, Köln, mit einer Melodie von Anton Rubinstein, Musik, die es zum Beispiel auch zu hören gibt bei den Kurkonzerten Pontresina auf der kleinen Bühne im Theiswald, jeden Tag zwischen 11 und 12. Gehen wir zu Gustav Mahler weiter und zum jungen Mahler, noch lange vor der Alma und noch vor der Stelle als Direktor der Wiener Hofoper hat er verschiedene Opernhäuser besucht, war dort engagiert, zum Beispiel mal in Kassel. Und da hatte er, Gustav Mahler, eine Affäre mit einer Sängerin und für die schrieb er die Lieder eines fahrenden Gesellen. Hier ist das erste.
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Das Orchester Symphonique de Montréal, Leitung Kent Nagano und der Bariton Christian Gerhaar in diesem Lied aus das dem Zyklus Lieder eines fahrenden Gesellen von Gustav Mahler ging heute Morgen übers Feld, hieß dieses Stückchen. Mozart, unser nächster, La Finta Giardiniera, eine Oper, die er im zarten Alter von 18 geschrieben hat. Ein Spiel voller Liebeswirren und Verwechslungen und es geht um zwei ganz grundlegende menschliche Themen, dass wir als kleine, hilflose Menschenwürmlein auf diese Welt geworfen sind und dabei von zwei Grundkräften bestimmt werden, von der Angst und von der Sehnsucht, geliebt zu werden. Hier ist Musik aus La Finta Giardiniera von Mozart.

Christoph Graupner Orchester Suite F-Dur mit dem finnischen Barockorchester hier um 11.38 Uhr. Klaviermusik jetzt von Sergei Rachmaninow.

0: Claire Huangji mit einem Präludium von Sergei Rachmaninow in D-Dur.
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0: Also, um was es geht heute in der Tageschronik, gut möglich, dass Sie das gleich herausfinden bei folgendem Geräusch.
2: Already.
0: Ja, jodeln kann er auch. Otto Walkes, um ihn geht's heute, den deutschen Komiker, der wird heute 78. Wobei Komiker ist ja eigentlich eine zu kurz gegriffene Beschreibung für das Phänomen Otto. Dominik Brandt jetzt über einen Mann, der sich in den letzten Jahrzehnten mit vielen verschiedenen Rollen zu einer Legende gemacht hat.
3: Otto Walkes ist eng verbunden mit seiner Heimat. Er wurde zum berühmtesten Friesen und ein Lied darüber zu seinem großen Hit.
4: Bin ein Friesenjung, bin ein kleiner Friesenjung und ich wohne hinterher.
3: Die Parodie auf Englishman in New York aus den 90ern erlebt im Moment eine Art Revival. Eine Neuinterpretation stürmte jüngst die Charts. Das Lied zeigt die eine Seite Ottos, die musikalische. Meist mit der Gitarre begeistert er ganze Hallen.
5: Hänsel und Gretel aus der Vorstadt tragen heute Nasenringe aus Phosphor.
3: Wie hier auf dieser alten Aufnahme mit verschiedenen Versionen von Hänsel und Gretel.

0: Auch Ottos Sprachwitz und die Figuren sind legendär. Wenn er zum Beispiel in den Mensch hineinschaut und die Kommunikation im Körper in Worte verpackt. Das Szenario: eine drohende Kneipenschlägerei.
1: Großhirn an Drüsen, Adrenalinausstoß vorbereiten.
2: Milz an Großhirn, Milz an Großhirn. Was ist denn da los bei euch? Ich krieg ja überhaupt nichts mit.
1: Brauchst auch nicht mitzukriegen, halt dich da raus aus dem Punktverkehr. Großhirn an Blutdruck steigen.
3: Blutdruck an Großhirn, Blutdruck an Großhirn. In Ordnung, gestiegen.
0: Der Bühnen-Otto ist aber eben nur ein Teil des vielseitigen Künstlers. Als junger Mann studierte er an der Hochschule für bildende Künste in Hamburg und wollte eigentlich Maler werden. Und das Malen begleitet ihn bis heute. Fast täglich steht er an der Staffelei, seine Werke werden in Galerien ausgestellt und für tausende Franken verkauft. Seine berühmteste Zeichnung stammt aber von früher, der Otifant, ein kleiner Comic-Elefant, entstanden aus einer Arbeit für eine Schülerzeitung.
4: Im Grunde waren sie das Resultat eines verunglückten Selbstporträts. Ja, ich habe mich so versucht, so von der Seite zu malen und es ist irgendwie nicht gelungen. Mein Vater sagt, was soll das denn? Was ist das für ein langes Ding da vorne? Ich sage, das ist so meine Nase. Und da habe ich den die Nase verlängert, hat so Stummelohren draus gemacht aus dem Bild, zwei Glubschaugen und dann die kleinen Füßchen, so wie hier. Und schon war der Otifant da.
0: Erzählt Otto auf dem roten Sofa im deutschen NDR. Aus dem Otifanten ist mit den Jahren eine eigene kleine Welt geworden. Die Figur taucht in Cartoons auf, in Büchern, Zeichentrickserien und Filmen. Ach ja, Filme. Otto ist auch Schauspieler. Mit Otto der Film oder Sieben Zwerge, Männer allein im Wald lockte er Millionen in die Kinos. Und aus den Kinos kennen ihn auch die Jüngsten. Wenn auch nicht sein Gesicht, sondern seine Stimme. Er synchronisiert das tollpatschige, etwas vorlaute Faultier Sid in der deutschen Version der Ice Age-Filme.
5: Hey, ihr Rhinos, ihr habt so winzig kleine Gehirne. Das ist eine Tatsache, nicht böse gemeint. Ach, ihr wisst wahrscheinlich gar nicht, wovon ich rede.
0: Der Sid-Erfolg, der kam etwas zufällig. Eigentlich sollte er einem viel größeren Tier seine Stimme leihen.
4: Und haben sie mir das Mammut geschickt. Was soll ich denn Mammut synchronisieren? Aber dann sah ich das kleine Faultier da. Und da habe ich gedacht, den würde ich vielleicht mal. I take this one. I'll give it a try.
0: Und aus dem Versuch wurde ein Großerfolg. Einer von vielen im langen Künstlerleben von Otto Walkes. Seit 6 Jahrzehnten begeistert er auf der Bühne, vor der Kamera, im Tonstudio und mit dem Pinsel. Und er hat nicht vor, damit aufzuhören.

The Running Set, Musik von Ralph Vaughan Williams mit dem Royal Liverpool Philharmonic Orchestra, Leitung James Judd. Und zum Schluss jetzt noch Mendelssohn, der Geniestreich des 16-jährigen Mendelssohn, Streichoktett Estur Opus 20, das ist hier der dritte Satz daraus mit dem Ensemble Exploration.

0: huscht vorbei, dieses Scherzo, der dritte Satz aus dem Streichoktett S-Dur, Opus 20 des jungen Felix Mendelssohn. Das Ensemble Exploration hat hier gespielt.
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0: Die Nachrichten von SRF um 12 mit Patrick Warte. Norwegen gedenkt heute der Terroranschläge in Oslo und auf der Insel Utøya. Vor 15 Jahren hat der Rechtsterrorist Anders Breivik in der norwegischen Hauptstadt eine Bombe gezündet und dann auf der Insel Utøya das Feuer in einem Sommerlager für Jugendliche eröffnet. Insgesamt tötete er 77 Menschen. An der Gedenkstätte in Oslo hat heute unter anderem Regierungschef Jonas Gahr Støre im Beisein von Überlebenden einen Kranz niedergelegt. Es sei wichtig, weiterhin über die Ereignisse zu sprechen, auch um Verschwörungserzählungen zu bekämpfen. Der Angreifer sitzt eine Haftstrafe von 21 Jahren ab. Bei seiner Verurteilung war dies die Höchststrafe. Die Ukraine hat erneut Logistikzentren des größten Online-Versandhändlers in Russland angegriffen. Bei den Angriffen mit Drohnen seien mindestens 8 Personen verletzt worden, teilen die russischen Behörden mit. Bereits in den letzten Tagen hatte die Ukraine Zentren desselben Online-Händlers angegriffen. Dabei starben 8 Menschen, Dutzende wurden verletzt. Der ukrainische Präsident Volodymyr Zelensky schreibt zu den Angriffen, es seien Logistikzentren getroffen worden, die die russische Armee mit Drohnenteilen, Navigationsausrüstung und anderem Material versorgen würden. Russland bezeichnet die Angriffe der Ukraine hingegen als Terroranschläge auf zivile Objekte. In der Schweiz wird das Holz von gefällten Bäumen zunehmend als sogenanntes Energieholz verwendet. Das heisst, es wird zum Heizen oder zur Stromproduktion verbrannt. Laut neuen Zahlen des Bundes wurden im letzten Jahr in der Schweiz rund 2,2 Millionen Kubikmeter Energieholz geerntet. Das ist fast die Hälfte der gesamten Holzernte in der Schweiz und doppelt so viel wie vor 20 Jahren. Der restliche Teil des Holzes wird etwa im Bau oder der Industrie verarbeitet. Grund für die steigende Bedeutung von Energieholz dürfte sein, dass Holz als erneuerbare Energiequelle gefragter wird und die Zahl der Holzheizungen und Wärmeverbünde in der Schweiz steigt. Dann noch zu einer Meldung aus dem zürcherischen Hinwil. Dort ist in der Kehricht-Verbrennungsanlage ein Brand ausgebrochen. Das Feuer führt zu viel Rauch, heisst es auf der Warn-App des Bundes Alert Swiss. Anwohnerinnen und Anwohner sollen ihre Fenster schließen sowie Lüftungen und Klimaanlagen abstellen. Zu den Börsendaten von SIX. Der Swiss Market Index liegt im Moment bei 14.338 Punkten plus 0,3%. Der Euro wird zu 92,67 gehandelt und der Dollar zu 81,25. Dann das Wetter. Heute und dann auch morgen ist es meist sonnig bei 25 bis 29 Grad. Das waren Nachrichten von Radio SRF, verantwortlich David Burkhardt.
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2: Mit Katharina Brierley und unter anderem diesen Themen. Comics für Außenseiter und solche, die es werden wollen. Das Cartoon-Museum Basel zeigt Arbeiten der US-amerikanischen Künstlerin Emil Ferris. Dann gelungene Unterhaltung mit Tiefgang. Die Schweizer Autorin Jael Inokai legt mit Die Auster ihren ersten Krimi vor. Und Hommage zum 80. Geburtstag. Das Velo Solex, das Fahrrad mit kleinem Hilfsmotor, erfreut sich bei Sammlern bis heute großer Beliebtheit. Willkommen zu Kulturkompakt. Die US-amerikanische Künstlerin Emil Ferris ist eine Spätzünderin. Über 50 war sie, als sie 2017 ihre Graphic Novel »Am liebsten mag ich Monster« publizierte. Das Buch änderte ihr Leben. Die 400 Seiten lange Graphic Novel gilt als Meilenstein des modernen Comics. Mittlerweile hat Ferris auch eine Fortsetzung geschrieben. Was das Besondere an der Graphic-Novel-Autorin ist, das zeigt nun das Basler Cartoon-Museum in einer Ausstellung. Elinor Landmann hat die Künstlerin dort getroffen.
3: Zur Pressekonferenz hat Emil Ferris ein Accessoire mitgebracht, einen Hexenhut aus schwarzem Samt mit steiler Spitze. Und wenn man sie darum bittet, dann setzt sie ihn auch gerne auf. Schnell steht fest, die Dame mit dem langen dunklen Haar und den vielen Silberringen an den Fingern ist absolut furchtlos. Wie eine Zauberin verhext Emil Ferris die Leser ihrer Geschichten, auch wenn diese Geschichten tieftraurig sind. Komischerweise fühlten sich viele ihrer Leserinnen getröstet, erzählt Emil Ferris.
4: And I'm always amazed when people read this extremely dark book And they say, yeah, I felt better afterwards.
3: Warum ist das so? Emil Ferris erzählt eine Anekdote von ihrer Kinoleidenschaft. Film sei ihre Religion. Im Film vergesse sie sich selbst.
4: But that experience of leaving yourself, you're not even present in that film. And I wanted that experience in the books because I believe that every artist's job is to allow people the relief of skipping the groove from their own life into another life. It's the only way to create empathy.
3: Mitgefühl mit den Figuren zu empfinden, das erlaube es, aus dem eigenen Leben auszusteigen. Empathie zu erzeugen, sei die zentrale Aufgabe von Künstlerinnen und Künstlern. Und das wirke tröstend. Damit ist Emil Ferris ziemlich nah dran an der klassischen Dramentheorie und der Katharsis, der Reinigung der Seelen durch tragische Geschichten, wie sie der griechische Philosoph Aristoteles schon in der Antike beschrieb. So klassisch ihr Verständnis von Kunst ist, so zeitgenössisch ist Emil Ferris' Erzählweise. Erinnertes und Gegenwärtiges steht gleichwertig nebeneinander. Manches ist gekritzelt, anderes sorgfältig komponiert. Die Hauptfiguren sind Außenseiterinnen. Und erzählt wird das Ganze von einem sehr einsamen Mädchen, Karen. Sie ist es, die den Comic in ihrem Skizzenbuch festhält.
4: It's kind of like you find it on a bus. That's what I wanted it to be like. You find this little thing on a bus and you know you shouldn't read it. You know you should return it. But you read it.
3: Ein perfider Plan. Emil Ferris' Buch ist getarnt als Tagebuch von Karen, dem einsamen Mädchen. Wer My Favorite Thing is Monsters liest, fühlt sich, als ob er ein fremdes Tagebuch im Bus gefunden hätte und könne nicht mehr aufhören zu lesen, sagt Ferris. Warum ist dieser Sog so stark?
4: This is the most potent thing in the book. And I might cry when I say it. There's nothing greater than a child's loneliness. Nothing more intense. And Karen is remedying her loneliness. She's inviting you into her world. She's giving you everything she has.
3: Karen gebe alles preis. Und nichts sei stärker als die Einsamkeit eines Kindes, so Emil Ferris. Und dann zaubert sie mit ihrem Hexenhut ein wenig, lächelt mit feuchten Augen und steuert Richtung Happy End. Karen sei ja nun nicht mehr alleine. Sie habe ja viele Leserinnen und Leser an ihrer Seite. Ihr Buch sei ein Gegenmittel gegen Einsamkeit. Eine Mitgliedschaft im Team Weirdo, im Team der Außenseiter.
4: There's a way to be who you are and celebrate that and just go badass with it. Some of the world will be appalled, but the world that you want, your tribe, will go, oh, I see you, let's go.
3: Als eine sehr amerikanische Hexe zaubert Emil Ferris mit ihren Büchern Gemeinschaft für Außenseiterinnen und solche, die es werden wollen. Ich bin auf alle Fälle dabei.
5: Die Ausstellung Emil Ferris – Between Selves ist zu sehen im Cartoon-Museum Basel. Die beiden Bände von My Favorite Thing is Monsters sind auf Englisch bei Fantagraphics Books erschienen und in der deutschen Übersetzung bei Panini. Die Schweizer Autorin Jael Inukai war bislang für ernste, hochliterarische Werke bekannt. Ihr Roman Ein simpler Eingriff wurde 2022 für den Deutschen Buchpreis nominiert. Gestern ist das vierte Buch von Jael Inukai erschienen. Es heißt Die Auster. Darin zeigt sich die 37-Jährige von einer ganz anderen Schreibseite. Literaturredaktorin Katja Schönherr weiß mehr.
6: Jael Inukai hat den Schritt in die Unterhaltungsliteratur gewagt. Sie hat einen Krimi geschrieben mit den klassischen Zutaten. Es gibt einen Mord, es gibt eine Leiche, einen blutverschmierten Tatort und Ermittlungen. Jael Inukai stammt aus Basel und lebt seit vielen Jahren in Berlin. Genau dort ist auch die Handlung ihres Krimis angesiedelt. Er heißt Die Auster. Ausgangssituation ist die: Dr. Joachim Bronstedt, schwerreicher Geschäftsführer eines Luxuskaufhauses, wird in seiner Villa ermordet. Der Täter oder die Täterin hat ihm zudem die Hände abgetrennt. Gefunden wird die Leiche von Leonora Bloch. Sie ist Dr. Bronstedts Putzfrau. Jahrzehntelang hat sie zweimal die Woche sein modernes Haus gereinigt. Das Parkett mit Fußbodenheizung, die großen Fenster. Die edlen Seidenkrawatten hat sie sortiert, seine verchromte Stehlampe abgestaubt.
7: Leonora Bloch konnte das Blut noch riechen. Die riesige Lache auf dem Parkettboden. Die Armstümpfe, die darin lagen. Und trotzdem war sie sich für eine gute Minute sicher gewesen. Dr. Bronstedt würde gleich die Augen aufschlagen und sie bitten, die Unordnung zu beseitigen.
6: Der Tod ihres Arbeitgebers ist für Leonora Bloch ein Schock. Als sie die Leiche auf dem Boden findet, beginnt sie das Haus aufs Gründlichste zu putzen, anstatt die Polizei zu verständigen. Kein Wunder, dass zunächst sie selbst ins Visier der Ermittler gerät. In einer Befragung muss sie erklären, wo sie Fußabdrücke gesehen hat.
7: Im Eingangsbereich in Richtung Wohnzimmer. Ich bin den Spuren gefolgt und habe Dr. Bronstedt neben seinem Couchtisch gefunden. Und dann? Ich hab... Leonoras Stimme erstarb. Sie räusperte sich. Ich hab dann erst mal ein bisschen sauber gemacht. Dem jungen Kommissar fiel das Gesicht auseinander. Es dauerte einen Augenblick, bis sich seine schönen Züge wieder gesammelt hatten.
6: Die Autorin Yael Inokay belässt es aber nicht beim Krimiplot. Sie würzt die Handlung auch mit Kritik an der Schere zwischen Arm und Reich. Erzählt wird nämlich aus der Perspektive Leonora Blochs, also der Putzfrau. In ihre prekäre Lebenswelt tauchen wir ein. Sie ist über 70, die Rente reicht nicht, sie ist darauf angewiesen, weiterhin zu arbeiten. Jeden Cent muss sie umdrehen, während ihr nunmehr verstorbener Chef im Geld geschwommen ist.
7: Leonora hatte sich nie davor gefürchtet, ihrer Besitztümer beraubt zu werden. Nicht, weil sie so wenig besaß, das war eine Logik für Menschen wie Dr. Bronstedt. Es gab schlicht Beängstigenderes. Dr. Bronstedt, er war tot. Statt auf dem warmen Fußboden lag er jetzt tiefgekühlt in einem Leichenschauhaus. Sie verspürte das dringende Bedürfnis, ihn dort zuzudecken. Dann fiel ihr ein, dass sie keine Arbeit mehr hatte.
6: Die arme Putzfrau, der reiche Geschäftsführer. Eine zunächst eher holzschnittartig klingende Anlage für einen Roman. Yael Inokay füllt diese aber mit bildhaften Details, mit Gefühlen und, obwohl ein Tod am Anfang steht, mit Leben. Denn wir lernen Leonora Bloch genauer kennen, ihre versteckten Seiten. Wir erfahren, dass ihr Leben trotz Armut ein reiches ist. Und so halten sich Spannung, Ernsthaftigkeit und hin und wieder sogar komödiantische Szenen die Waage in diesem süffig geschriebenen Roman. Gelungene Unterhaltung mit Tiefgang. Yael Inokay kann auch Krimi.
5: Yael Inokays Kriminalroman Die Auster ist bei Hansa Berlin erschienen.
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5: Ein Velo mit einem kleinen Hilfsmotor. Das war 1946 die Idee der französischen Ingenieure Maurice Goudard und Marcel Menesson. Der kleine Zweitaktmotor mit weniger als einem PS sitzt über dem Vorderrad. Die Kraft überträgt sich direkt auf den Reifen. Das Velo Solex wurde zum Verkaufsschlager der Nachkriegszeit. Vor rund 40 Jahren wurde die Produktion eingestellt. Aber unter Fans und Sammlern erfreut sich das Velo Solex immer noch großer Beliebtheit. Warum? Berner Senn hat versucht, das herauszufinden bei Olivier Mathis, einem Solex-Liebhaber in Delémont. Hier kommt seine klingende Hommage für ein Gefährt, das dieses Jahr seinen 80. Geburtstag feiert.
8: Also, ich muss einfach den Motor runterlassen, Gas geben, den Dekompressor hier drücken, Anlauf nehmen und dann geht's los. Hören Sie, das ist eine Melodie. Das ist schön. Das ist schön. Das ist einfach, ich würde nicht sagen erotisch, aber schön.
9: Et je roule en Solex. Et je roule en Solex.
8: Aber es ist immer das gleiche Prinzip. Eine Reibrolle. Reibrolle, die auf dem Pneu ist. Und die Reibrolle dreht. Und der Pneu dreht. Und es ist ganz einfach. Der Prinzip ist immer das gleiche.
9: Un Solex comme un vieux. Mon Solex pétarade.
8: Das ist billig, es macht grosso modo 1,2 Liter pro 100 Kilometer. In den heutigen Tagen, wo Benzin so teuer ist, ist das ganz billig, gell? Es geht weniger schnell als ein Auto. Aber ich komme gleich vorwärts mit dem.
9: Et je roule en Solex.
8: Einfach hier den Dekompressor einfach drücken. So. Und es haltet da. Am 16. November 1988 haben sie in Frankreich aufgehört, weil die Produktion ist gesehen, am meisten ist 1964, wo sie 1500 Solex pro Tag gemacht haben. Und dann 1988 haben sie knapp noch 1000 Stück pro Jahr gemacht. Das hat nicht mehr geendet. Dann haben sie die Maschinen eingepackt, alles gelagert und die Chinesen haben das übernehmen. Nachher ist die Manifestation von der Platz Tiananmen in China, anfangs 1989. Dann ist ein Ungarner Industrieller gekommen, hat alles gekauft und er hat Solex wieder fabriziert. Da sind wir Ende 90er Jahre. Aber wenn die Maschinen haben, für einen Solex neu zu machen, das kennt die echt einfach nicht. Und dann haben sie aufgehört, die Produktion. Und die Ukrainer haben das vor ein paar Jahren die Maschinen auch gekauft. Alles geschmelzt, um Waffen zu machen. Heute in 2026, die Leute haben Nostalgie. Sehen Sie, in dem heutigen Leben, wir sind immer am Säckeln, wir müssen immer stressen, wir müssen immer schneller sein. Wir sind jetzt so weit gekommen, dass die Leute einfach das gerne haben, ein alter Solex, eine alte Maschine, alte Platten zum Musik hören und so. Die Leute kommen einfach zurück. Wieder an etwas Einfaches, etwas, das hat. Die Philosophie von einem Solex, es tut einfach entspannen. Es macht nicht viel Lärm, es ist einfach schön. Nach einem ganzen stressigen Arbeitstag, sie haben keinen Stress mehr mit so einer Solex. Das ist eben das, was schön ist. Le Solex, c'est un gars. Le dit pas, mes amis sont si fiers. Jeder Solex hat seine Geschichte, jeder Solex ist anders, obwohl er gleich aussieht, aber jeder ist anders. Ich kann denen nicht loswerden, das ist wahnsinnig. Das ist eine Krankheit. Gibt es eine Pille dafür oder etwas?
10: Wie viel haben Sie denn, wie viele Solex im Besitz bei euch jetzt?
8: Circa mehr als 15 Stück. Aber ich muss mich ein bisschen beruhigen jetzt. Le Solex, c'est un gars. Der grösste Sammler von der Solex ist in Frankreich. Er hat über 600 Solex. Über 600 Solex in Frankreich. Und das ist jemand, den ich kenne, ganz ein netter Typ. Er lebt Solex, er schläft Solex. Ja, schlussendlich egal, gell?
5: Er ist einer der Großmeister des Kinos. Der Spanier Pedro Almodóvar hat das Kino geprägt wie wenige andere. Zu seinen berühmtesten Filmen zählen Hable con ella und La piel que habito. Aktuell läuft sein neuer Film Amarga Navidad in den Schweizer Kinos. Der Tagesanzeiger widmet dem 76-jährigen Regisseur heute ein ausführliches Interview. Und über dieses Interview mit Pedro Almodóvar habe ich mich mit Caroline Lüchinger unterhalten.
11: Warum hast du es ausgesucht, Katharina Brierley?
5: Zum einen, weil ich Almodóvars Filme mag und zum anderen, weil er einfach viele tolle Sachen sagt in diesem Interview. Er erinnert sich zum Beispiel an die Zeit, in der er noch nicht so berühmt war. Er spricht aber auch über seinen neuen Film Amarga Navidad, auf Deutsch Bitteres Fest.
11: Lass uns doch mal starten. Worum geht's da in diesem Film?
5: Um einen Regisseur und der steckt in einer schweren Schaffenskrise, ist verzweifelt auf der Suche nach Inspiration und deswegen beutet er die Menschen um sich herum gnadenlos aus.
11: Okay, macht das Almodóvar auch so?
5: Ja, so ansatzweise, wenn ich das richtig verstanden habe. Reporter David Steinitz fragt ihn das natürlich auch und Almodóvar antwortet darauf so: In jeder Familie, in der es einen Schriftsteller gibt, wird es zu Problemen kommen. Diese Familie ist quasi dazu verdammt, in Schwierigkeiten zu geraten. Jeder Künstler stellt eine Gefahr für sein unmittelbares Umfeld dar, weil er alles um sich herum seiner Inspiration unterwirft.
11: Heißt das im Umkehrschluss, bei ihm ist das auch so?
5: Ja, er sagt dazu, es fällt mir nicht leicht, Inspiration zu finden, deshalb opfere ich ihr dann alles, wenn sie einmal da ist. Aber natürlich muss man trotzdem versuchen, vorsichtig zu sein, um anderen keinen Schaden zuzufügen.
11: Jetzt hast du vorhin gesagt, Almodóvar erzählt in diesem Interview auch von der Zeit, als er noch nicht so berühmt war. Worüber spricht er da genau?
5: Also zum einen erzählt er, dass die spanischen Filmkritikerinnen und Kritiker ihm lange Zeit überhaupt nicht wohlgesonnen waren, bis in die 90er Jahre hinein, einfach weil seine Filme so anders waren als alles, was man bis dato von spanischen Regisseuren kannte. Deshalb liest er bis heute keine spanischen Kritiken. Zitat: Nehmen Sie Able Conella, der allgemein als mein größter Erfolg gewertet wird und für den ich international bis zu den Oscars so ziemlich jeden Preis bekommen habe, den man bekommen kann. Aber in Spanien nichts. Ist okay, ich bin auf niemanden sauer, es hat mich nur gewundert.
11: Und hat er noch mehr erzählt darüber, wie es vor seinem ganz großen internationalen Durchbruch so war?
5: Ja, und ich fand das ehrlich gesagt irgendwie sehr rührend. David Steinitz fragt ihn, wann er denn gemerkt hat, dass er vom Filmemachen leben kann. Almodóvar antwortet: Zunächst einmal, ich hätte niemals gedacht, dass ich jemals so viele Filme drehen könnte, wie ich es nun getan habe. Insofern bin ich sowieso ein Glückspilz. Nach Frauen am Rande des Nervenzusammenbruchs kam genug Geld rein, dass ich dachte, wow, du kannst vielleicht nicht nur irgendwie davon leben, sondern eventuell sogar ganz bequem.
11: Ja, mittlerweile kann er bestimmt ganz bequem davon leben. Hat ihn dieser Erfolg ruhiger gemacht oder ist er immer noch nervös, wenn ein neuer Film rauskommt?
5: Ja, so wie ich das verstanden habe, ist das für ihn immer noch genauso aufregend wie zu Anfang seiner Karriere. Almodóvar sagt, in der Kunst gibt es keine Sicherheit, egal wie viel Erfahrung man hat.
11: Ja, aber nach so vielen erfolgreichen Filmen geht er doch bestimmt anders an einen neuen Film heran als damals noch als junger Regisseur.
5: Ja, klar. Also es gibt zumindest zwei Dinge, die er in diesem Interview verrät, auf die er sehr achtet. Und er sagt, wenn das beides klappt, dann stehen die Chancen ganz gut, dass aus dem Film was wird. Zitat: Es wird nur funktionieren, wenn ich mich diesem Film komplett verschreibe. 24 Stunden am Tag, bis er fertig ist. Und es wird nur funktionieren, wenn das Casting stimmt. Wenn man sich bei der Besetzung auch nur ein ganz kleines bisschen vertut, hat man hinterher ein gewaltiges Problem. Das kann den ganzen Film killen.
11: Das sagt der Regisseur Pedro Almodóvar im Interview mit dem Tagesanzeiger. Das Gespräch finden Sie im Feuilleton. Der Titel «Jeder Künstler stellt eine Gefahr dar». Und seinen neuen Film «Amarga Navidad» haben wir auch hier auf dem Sender besprochen. Nachhören können Sie die Kritik online. Suchen Sie ganz einfach nach Almodóvar und SRF.
5: Eine Kindheit im Gastrobetrieb. Darum geht es im Debütroman der Schweizer Autorin Caroline Roger. Unter Gästen, so heißt das Buch. Literaturredaktorin Britta Spichiger hat daran besonders eines gefallen, nämlich Rogers genauer, empathischer Blick.
12: Die Ich-Erzählerin schaut zurück auf ihre Jahre als Jugendliche, die sie vor allem im Bistro ihrer Mutter verbracht hat. Dabei folgt sie keiner klassischen Dramaturgie, sondern lässt die Vergangenheit in Form von Vignetten Revue passieren. Sie lässt den Blick schweifen und nimmt die Leserschaft mit an die Tische unterschiedlicher Gäste, erinnert sich beispielsweise an eine Frau mit einem Faible für Pelzmäntel, um ihren sozialen Aufstieg zu demonstrieren, an einen Uniprofessor, der ein berühmter Politiker wurde, oder an ein heimliches Liebespaar, das sich anschwieg.
13: Der Tisch Nummer 5 befand sich im hinteren Teil des Bistros. Es war der letzte vor der Toilette, geschützt von der Kurve der Wendeltreppe. Ein intimer Tisch, an dem sie sich mehrmals in der Woche trafen. Sie saßen sich gegenüber und sprachen fast nie miteinander.
12: Die Erzählerin beobachtete und machte sich ihren Reim auf das Leben der Gäste. Für das Liebespaar zum Beispiel stellte sie sich ein Happy End vor. Aber auch ihr eigenes Leben, das Familienleben, analysiert sie im Rückblick scharfsichtig und ohne Selbstmitleid.
13: Meine Eltern hatten kein Privatleben und wir hatten kein Familienleben. Das Restaurant regierte alles. Ich wusste schon früh, dass dieser Umstand nicht dem Beruf meiner Eltern anzulasten war. Das Gasthaus war die Entschuldigung für ihre Unfähigkeit, ihre Angst oder Gleichgültigkeit, ein eigenes Leben zu entwickeln, zu zweit oder zu dritt. Sie nutzten ihre Arbeit, um so wenig wie möglich an die eigenen Wünsche zu denken.
12: Abwechslungsweise blickt die Erzählerin auf ihre Eltern und die Restaurantgäste. Bei den Gästen beschreibt sie ihren persönlichen Eindruck, bei den Eltern geht es um Spurensuche. Mit liebevollem, empathischem Blick schaut sie zum Beispiel auf die Arbeitshände ihrer Mutter.
13: Die Hände meiner Mutter besaßen magische Kräfte. Als Kind war ich davon überzeugt. Bei der Arbeit waren die Hände meiner Mutter immer beschäftigt. Meist hielten sie einen großen Schlüsselbund, der aus mehreren Dutzend Schlüsseln in allen Größen bestand. Er war nicht der einzige Begleiter ihrer Hände. Er wurde stets von 1 bis 2 Ringen an jeder Hand ergänzt, zusätzlich zu ihrem Ehering.
12: Schön, wie die Erzählerin der Leserschaft dann auch anvertraut, dass sie sich den Modeschöpfer Karl Lagerfeld als Vater gewünscht hat. Wie ihr leiblicher Vater hatte auch Lagerfeld einen deutschen Akzent, wenn er Französisch sprach. Er stammte aus derselben Stadt. Aber
13: im Gegensatz zu meinem Vater war er geheimnisvoll, schlagfertig, ätzend, provokativ, sprach über Geschichte, Bücher und Fotografien. Auf kultureller Ebene war mein Wunschvater unschlagbar.
12: Der Ton der Ich-Erzählerin ist präzis, knapp und unsentimental. Sie urteilt nie, sondern lässt die Leserschaft einfach an ihren Erinnerungen teilhaben. Dabei überlegt sie, was die Menschen trennt und verbindet. Und stellt eine essentielle Frage: Was macht Familie aus? Die Antwort, die sie findet, ist tröstlich. Familie muss nicht zwangsläufig aus Eltern und Kindern bestehen. Es gibt auch eine Wahlfamilie, die sich im Lauf des Lebens neu zusammensetzt, aus Menschen, mit denen man sich verbunden und von denen man sich getragen fühlt.
5: Caroline Rogers Roman «Unter Gästen» ist im Limmat Verlag erschienen. Und das waren unsere Themen aus Kultur und Gesellschaft. Am Mikrofon war Katharina Brierley.

0: Stau.
1: 12.30 Uhr, Rendezvous. Das sind die Mittagsinformationen von Radio SRF. Die Pharma-Zulieferer Lonza verdient gutes Geld, auch ohne modernen Auftrag. Wie geht das? Fragen an unsere Wirtschaftsredaktorin. Der libanesische Präsident auf historischem Besuch in Washington. Warum das Treffen mit Donald Trump für Joseph Aoun ein Balanceakt ist. Norwegen gedenkt 15 Jahre nach den Massakern von Oslo und Utøya den Opfern. Die seelischen Narben sind kaum verheilt, sagt unser Korrespondent. Wer den Mount Everest oder andere 8000er besteigt,

0: für die Covid-Impfung. Tempi passati. Nach Corona wurde es ruhig um Lonza. Die Partnerschaft mit Moderna wurde eingestellt. Heute hat Lonza seine Halbjahreszahlen vorgestellt und Lonza rentiert gut und legt beim Umsatz um 11% zu. Dieser liegt bei über 3,3 Milliarden Franken. Wirtschaftsredaktorin Lucia Theiler, Lonza geht es gut auch nach Corona. Wie ist das zu erklären?
1: Ja, Lonza konzentriert sich ausschließlich auf Kunden aus der Pharmaindustrie. Sie haben schon vor Jahren gesehen, dass diese Kundschaft rentabler ist, als beispielsweise Chemie herzustellen. Und vor ein paar Monaten hat Lonza dann endlich auch einen Käufer gefunden für das Geschäft mit Kapseln und Nahrungsmittelergänzungen. Und gekauft hat dieses Geschäft eine Private Equity Gesellschaft, was Lonza rund 3 Milliarden Franken in die Kassen bringen wird. Und so ist Lonza eben nun ein reiner Auftragshersteller für die Pharmaindustrie.
0: Das heißt, Lonza hat sich von Sparten getrennt, die nicht passen, und setzt alles auf eine Karte.
1: Ja, aber diese eine Karte ist natürlich vielfältig. Also Lonza beliefert unterschiedliche Kunden mit unterschiedlichen Wirkstoffen, zum Beispiel biologische Antikörper, Wirkstoffe für hochmoderne, neuartige Krebstherapien, Substanzen für Zell- und Gentherapien. Das sind alles komplexe Wirkstoffe, die anspruchsvoll sind in der Herstellung. Und die großen Pharmafirmen produzieren diese Wirkstoffe immer weniger selber, sondern sie kaufen sie eben zu. Also man kann sagen, wenn es der Pharmaindustrie gut geht, dann wirkt sich das auch auf Lonza und in der Pharmaindustrie, da sieht es eben nach weltweitem Wachstum aus.
0: Eine Strategie, die sich auszuzahlen scheint. In FISP hat Lonza heute mit 6'000 Mitarbeiterinnen und Mitarbeitern mehr Angestellte als während Corona.
1: Es waren in den Corona-Jahren etwa 5'000, ja, jetzt sind es nochmals mehr und Lonza investiert auch weiter, wie auch am Standort Stein übrigens. Das Ganze hat in den Corona-Jahren auch etwas zu reden gegeben im Wallis, weil da die Region an die Grenzen kam, bei den Wohnungen zum Beispiel. Es gab daraufhin aber zusammen mit den Behörden auch Massnahmen und in der Medienkonferenz von heute Morgen fragte ein Journalist nach Limiten in den Dörfern durch die Investitionen. Und der Konzernchef sagte, aber die Arbeitsplätze seien ja aber für die Schweiz auch insgesamt wichtig. Es scheint also momentan keinen Handlungsbedarf zu geben da aus Sicht des Konzerns.
0: Und noch mit Blick in die Zukunft, geht es nun in diesem Takt weiter?
1: Also Lonza rechnet mit deutlichem Wachstum beim Umsatz und Gewinn. Langfristig ist die Frage, ob Lonza immer wieder neue Lieferverträge generieren kann, ob die Produktionsanlagen längerfristig auch ausgelastet bleiben. Denn das Unternehmen investiert ja viel, alleine letztes Jahr mehr als 1 Milliarde Franken. Und ob Lonza den Takt halten kann, hängt auch davon ab, ob die Produktionsanlagen weltweit einwandfrei auch funktionieren. Zum Beispiel wird es in einem grossen Werk in Kalifornien bald einen Ausfall geben wegen Investitionen. Lonza muss die Anlage quasi umrüsten, umstellen und dieses Werk ist dann für mehrere Wochen zu. Aber das sei so eingeplant und auch üblich, sagte der Lonza-Chef heute Morgen. Und ja, auch bei den Zöllen, da erwartet Lonza eigentlich keine Hürden durch die Politik Trumps aktuell.
0: Einschätzungen von Wirtschaftsredaktorin Lucia Theiler. Vielen Dank. Zu den weiteren Nachrichten des Tages mit Patrick Walter.
2: Die Ukraine hat erneut Logistikzentren des größten Online-Versandhändlers in Russland angegriffen. Bei den Angriffen mit Drohnen seien mindestens 8 Personen verletzt worden, teilen die russischen Behörden mit. Bereits in den letzten Tagen hatte die Ukraine Zentren desselben Online-Händlers angegriffen. Dabei starben 8 Menschen, Dutzende wurden verletzt. Der ukrainische Präsident Wladimir Zelensky schreibt zu den Angriffen, es seien Logistikzentren getroffen worden, die die russische Armee mit Drohnenteilen, Navigationsausrüstung und anderem Material versorgen würden. Russland bezeichnet die Angriffe der Ukraine hingegen als Terroranschläge auf zivile Objekte. Eine KI-Anwendung des Anbieters OpenAI hat bei einem Test unerwartet einen eigenständigen Cyberangriff durchgeführt. Nach Angaben des Unternehmens gelang es dem Programm, aus einer abgeschotteten Testumgebung auszubrechen, selbstständig ins

0: Internet zu gelangen und dann Systeme einer anderen KI-Plattform anzugreifen. Dafür habe die Anwendung zuvor unentdeckte Sicherheitslücken ausgenutzt. OpenAI spricht von einem beispiellosen Cybervorfall und kündigte an, die Sicherheitsvorkehrungen zu verstärken. Fachleute warnen seit längerem davor, dass KI künftig für hochentwickelte Cyberangriffe eingesetzt werden könnte. Im Süden Europas wüten an mehreren Orten Waldbrände, so etwa in Südfrankreich, rund 100 Kilometer nordöstlich von Marseille. Dort bekämpfen über 1000 Feuerwehrleute einen Waldbrand, der sich seit gestern Nachmittag auf einer Fläche von 2500 Hektar ausgebreitet hat. Das entspricht etwa der Fläche der Stadt Basel. Bisher mussten rund 500 Personen evakuiert werden. Und auch auf Sizilien weiten sich mehrere Brände aus. Im Hinterland von Palermo wurden 100 Menschen wegen eines Feuers in der Nähe ihres Dorfes evakuiert. Laut der Feuerwehr werden die Brände auf Sizilien durch den heißen Wüstenwind Scirocco angefacht. Und neben den Waldbränden macht in Sizilien auch eine Hitzewelle mit Temperaturen bis 46 Grad den Menschen zu schaffen. In Spiringen im Kanton Uri ist am Morgen in einer Schreinerei ein Großbrand ausgebrochen. Das Feuer griff auf mehrere Gebäude über. Ein Wald in der Nähe der Schreinerei konnte aber vor den Flammen geschützt werden. Die Klausenpassstraße musste wegen des Brandes gesperrt werden. Die Behörden warnten die Bevölkerung zwischenzeitlich vor starker Rauchentwicklung. Im Laufe des Vormittags brachte die Feuerwehr den Brand unter Kontrolle. Die Löscharbeiten dauerten am Mittag noch an. Verletzte gab es bei dem Brand laut der Polizei keine. Mindestens 15 Menschen sind in den letzten 30 Tagen bei einem Badeunfall ums Leben gekommen. Das sagt die Schweizerische Lebensrettungsgesellschaft zur Nachrichtenagentur Keystone STA. Mit Blick auf die beiden vorherigen Badesaisons ist die Zahl in diesem Jahr bislang höher. Im Schnitt ertrinken pro Jahr rund 50 Personen in der Schweiz. Besonders häufig sind es junge Männer und Personen über 65. In der Schweiz wird das Holz von gefällten Bäumen zunehmend als sogenanntes Energieholz verwendet. Das heißt, es wird zum Heizen oder zur Stromproduktion verbrannt. Laut neuen Zahlen des Bundes wurden im letzten Jahr in der Schweiz rund 2,2 Millionen Kubikmeter Energieholz geerntet. Das ist fast die Hälfte der gesamten Holzernte in der Schweiz und doppelt so viel wie vor 20 Jahren. Der restliche Teil des Holzes wird etwa im Bau oder der Industrie verarbeitet. Grund für die steigende Bedeutung von Energieholz dürfte sein, dass Holz als erneuerbare Energiequelle gefragter wird und die Zahl der Holzheizungen und Wärmeverbünde in der Schweiz steigt. Der Blick aufs Wetter. Heute und morgen scheint meist die Sonne. Über den Bergen bilden sich einige Quellwolken. Morgen sind vor allem im Osten die Quellwolken zahlreicher. Die Temperaturen steigen an beiden Tagen auf 25 bis 29 Grad.
1: Es war ein heikler Balanceakt für den libanesischen Präsidenten Joseph Aoun bei seinem gestrigen Besuch bei US-Präsident Donald Trump. Aoun war der erste libanesische Staatschef seit fast 20 Jahren, der das Weiße Haus besuchte. Auf der einen Seite braucht Aoun die Hilfe der USA, um den Rückzug israelischer Truppen aus dem Südlibanon zu erreichen. Auf der anderen Seite hat Aoun großen Druck aus Israel und den USA, die Hisbollah zu entwaffnen. Ich habe kurz vor der Sendung die freie Journalistin Meret Michel in Beirut gefragt, wurde beim Treffen etwas Konkretes beschlossen oder war es eher symbolisch?
2: Es war auf jeden Fall symbolisch. Konkret hat die USA vor allem vieles versprochen. Sie hat gesagt oder in Aussicht gestellt, dass bei einer vollständigen Entwaffnung der Hisbollah nicht nur die israelischen Truppen sich aus dem Libanon zurückziehen würden, sondern dass die USA auch wirtschaftlich in den Libanon investieren würden und dass Direktflüge zwischen Libanon und den USA wieder aufgenommen werden könnten. Nun ist dies natürlich nicht das, was das Wichtigste ist für den libanesischen Präsidenten. Für ihn war es vor allem wichtig, dass er sich dafür einsetzt, sein wichtigstes Ziel eigentlich nochmal klarzumachen, nämlich dass nur ein vollständiger Truppenabzug Israels aus dem Südlibanon wirklich Stabilität in der Region bringen kann. Und Aoun weiß, dass er für diesen Punkt kämpfen muss, denn Israel macht deutlich, dass es dazu nicht ohne Druck bereit ist. Und Aoun weiß auch, dass der einzige Staat, der das tun kann, die USA sind.
1: Die Rede ist von einem historischen Treffen. Warum hat Trump den libanesischen Präsidenten Joseph Aoun gerade jetzt empfangen?
2: Die USA versucht sich als alleiniger Hegemon in der Region zu etablieren und setzt sich dafür etwa für Stärkungen der Beziehung zwischen Syrien und Irak, aber auch zwischen Libanon und Syrien ein, weil die USA will, dass diese Länder, wo der Iran bis anhin großen Einfluss hatte, fest im amerikanischen Orbit verankert sein sollen. Deswegen war dieses Treffen auch so historisch, weil es eben zeigt, wie fundamental sich die Kräfteverhältnisse nicht nur innerhalb des Libanons, sondern eben auch in der ganzen Region verschoben haben.
1: Gestern kündigte Israel an, die Armee werde sich aus dem Süden in bestimmten Zonen zurückziehen. Besteht da ein Zusammenhang zwischen dieser Entscheidung und dem Treffen in Washington?
2: Kurz als Hintergrund, in dem Rahmenabkommen hat sich Libanon dazu verpflichtet, die Hisbollah zu entwaffnen und Israel wiederum sich vollständig aus dem Libanon zurückzuziehen. Um das umzusetzen, hat man sich auf einen schrittweisen Truppenabzug Israels geeinigt, der über diese sogenannten Pilotzonen geschehen soll. Also einzelne Dörfer, aus denen sich die israelische Armee zurückzieht, die libanesische Armee einrückt oder die Kontrolle übernimmt und sicherstellt, dass dort keine Infrastruktur der Hisbollah mehr vorhanden ist. Nun ging es bei dem Treffen darum, wie das konkret ausschauen sollte. Und es ging dabei eigentlich vor allem um die Frage, wer die Verantwortung für den ersten Schritt trägt. Denn Israel will, dass diese Pilotzonen zunächst in Gebieten sind, die sie gar nicht besetzt halten, während der Libanon das natürlich nicht will. Und das klingt jetzt nach sehr technischen Details, aber das ist sehr fundamental, weil sich eigentlich beide Seiten nicht vertrauen. Der Libanon vertraut Israel nicht, dass sie bereit sind zu einem Truppenabzug, und Israel vertraut dem Libanon nicht, dass die Regierung in der Lage ist, die Hisbollah zu entwaffnen.
1: Schauen wir noch auf die humanitäre Lage. Immer noch sind Zehntausende aus dem Süden des Libanon vertrieben. Gehen sie zurück?
2: Ja, von den rund 1,2 Millionen Menschen, die durch den Krieg vertrieben worden waren, sind ungefähr zwei Drittel inzwischen zurückgekehrt. Was sie dort vorfinden, ist allerdings eine äußerst instabile Lage. Ich habe gestern mit einer Frau telefoniert, die in ihr Dorf in der Nähe von Nabatieh zurückgekehrt ist. Und sie hat mir erzählt, dass sie regelmäßig in der Ferne israelische Bombenangriffe hören, auch wenn es bei ihnen im Dorf selber ruhig bleibt. Und zum anderen muss man auch sagen, dass nach wie vor 400.000 Menschen vertrieben bleiben. Und das wird wahrscheinlich auch auf lange Sicht so sein, weil diese entweder aus dieser besetzten Zone stammen oder ihr Haus zerstört wurde. Das heißt, dass die humanitäre Krise vielleicht ein bisschen abgeschwächt wurde, aber eigentlich im Libanon weder gelöst ist und auch wahrscheinlich noch auf sehr lange Sicht hinweg weiter bestehen wird.
1: Sagt die freie Journalistin Meret Michel, sie lebt in Beirut. 12.45 Uhr, Rendezvous gleich hier bei uns. Die Schweizer Flugsicherung Skyguide am Anschlag. Geldnöte, Informatikpannen, Ausfälle der Notsysteme und. Jetzt soll der Bundesrat helfen. Aber wie? Und dunkle Verliese und Folterkammern. In Schloss Chillon bei Montreux, eines der meistbesuchten der Schweiz, vegetierten lange Gefangene vor sich hin. Wir zeigen die dunkle Seite des Märchenschlosses. Kurz vor eins. Es war das schwerste Verbrechen in der Geschichte Norwegens. Vor 15 Jahren richtete der Rechtsextremist an der Spreivik in Oslo und auf der Insel Utøya ein Massaker an. 77 Menschen starben. Zuerst zündete Breivik eine Bombe im Regierungsviertel von Oslo, später eröffnete er auf Utøya, wo das Sommerlager der Jugendorganisation der Sozialdemokratischen Partei stattfindet, das Feuer auf Jugendliche und Betreuer. Breivik wurde verurteilt und verwahrt. Er sitzt in einem Hochsicherheitsgefängnis nördlich von Oslo. Diese Gewalttat hat tiefe Spuren hinterlassen. Ich habe vor der Sendung Nordeuropa-Korrespondent Bruno Kaufmann gefragt, wie begeht Norwegen den heutigen Jahrestag?
3: Mit einer Gedenkveranstaltung, die es so in den letzten 15 Jahren noch nie gegeben hat, weil sie findet nicht auf der Insel Utøya, sondern im Zentrum Oslos, im Regierungsquartier statt. Dieses Quartier wurde durch den Anschlag vom 22. Juli zerstört und ist jetzt nach 15 Jahren Wiederaufbauarbeit eröffnet worden heute, Kostenpunkt 5 Milliarden Franken. Diese Gedenkveranstaltung war sehr berührend und bewegend, weil es wurden alle 77 Namen der Opfer vorgelesen zwischen Linden, die 200 Jahre alt sind und den Anschlag überlebt haben. Und es wurde auch ein Monument eröffnet mit 300.000 Mosaiksteinen, die von einer starken Stahlkonstruktion gestützt wird, als Symbol eigentlich, dass eben die Freiheit und Demokratie Unterstützung und aktives Zutun brauchen.
1: Das Regierungsviertel in Oslo ist eine sichtbare Narbe, die das Massaker hinterlassen hat. Welche seelischen Narben in der norwegischen Gesellschaft sind bis heute spürbar?
3: Ja, die sind noch sehr präsent. Sie sind weder verheilt noch vergessen und werden eigentlich gerade in diesen Tagen wieder deutlicher, weil einerseits gibt es ja eine neue Generation in Norwegen, die diese Attentate nicht bewusst miterlebt hat. Und zudem sind die sozialen Medien heute eigentlich voll von Unwahrheiten rund um den 22. Juli 2011. Neue Untersuchungen zeigen auch, dass es eben viele Posts gibt, die zum Beispiel den Terroristen eigentlich als Held verehren. Auf der anderen Seite gibt es auch viele Verschwörungstheorien, die besagen, dass die regierenden Sozialdemokraten diese Attentate missbrauchen für ihre eigene Macht. Rund ein Viertel der Norwegerinnen und Norweger glauben das.
1: Gibt es Bemühungen in Norwegen, das Massaker aufzuarbeiten, dieses Trauma?
3: Ja, ganz klar. Also ich würde die auch sehr eindrücklich und ernsthaft beschreiben. Da wird immer wieder der Dialog gesucht, einerseits mit den Angehörigen der Opfer, die eben immer noch sehr stark unter diesen direkten auch Übergriffen leiden, aber auch in der breiten Öffentlichkeit. Man muss auch sagen, dass der Rechtsstaat Norwegen wirklich einen Stresstest erlebt hat, weil ja der Attentäter, der ja im Gefängnis sitzt, alle 2-3 Jahre seine Freilassung beantragen kann. Er sucht die Öffentlichkeit. Er möchte in der Öffentlichkeit auftreten und das ist natürlich für Norwegen eine große Belastung. Und was jetzt eigentlich stattfindet, ist ein neues Kapitel der Aufarbeitung.
1: Und ganz kurz zum Schluss, wie hat das Verbrechen die norwegische Gesellschaft verändert?
3: Ja, es ist die größte Zeitenwende nach dem Zweiten Weltkrieg, nach der deutschen Besetzung. Und es hat sicher dazu beigetragen, dass in Norwegen einerseits das Misstrauen in der Öffentlichkeit, auch die Polarisierung zugenommen hat. Und das wurde in den letzten Monaten noch deutlicher, als es zu verschiedenen Skandalen kam, die die Regierungskreise wie auch das Königshaus betreffen im Zusammenhang mit dem amerikanischen Verbrecher Epstein. Deshalb wurde auch in den letzten Tagen sehr stark auch betont, dass es eben zum Beispiel rund um die Fußball-WM mit der Fußballmannschaft wieder Gemeinsamkeiten gibt. Norwegen braucht solche Gemeinsamkeiten heute mehr denn je.
1: Nordeuropa-Korrespondent Bruno Kaufmann.

0: Die Schweizer Flugsicherung SkyGuide kommt wegen Pannen und eines Sparprogramms nicht zur Ruhe. Der Bund als Eigentümer unterstützt die SkyGuide zwar, wo nötig, doch das reicht nicht aus. Es droht ein Defizit in Millionenhöhe. Deshalb restrukturiert das Unternehmen, spart und hat Entlassungen angekündigt. Nun schaltet sich auch die Politik ein. Verkehrspolitiker suchen neue Einnahmequellen im Ausland und bei den Passagieren. Ruth Witwer.
1: SkyGuide lebt vor allem von den Gebühren der Fluggesellschaften. Sie zahlen für Landungen, Starts und Überflüge. Der Bund als Hauptaktionär gibt dazu hohe Beträge für spezielle Aufgaben, etwa die militärische Flugsicherung oder Dienstleistungen in den Lufträumen im benachbarten Ausland. Dort setzt nun die Politik an. In der zuständigen Verkehrskommission des Nationalrats will eine knappe Mehrheit den Bundesrat beauftragen, die Finanzierung nachhaltig, also dauerhaft zu sichern. Und das ohne die Bundeskasse noch mehr zu belasten. Mit der Nationalrat Simon Stadler.
2: Heute fallen Kosten von 110 bis 120 Millionen jährlich an für die Finanzierung von SkyGuide. Und dort kann man sich schon fragen, ist es Aufgabe des Bundes, diese Kosten zu übernehmen? Oder sollte man sie nicht vielleicht benutzerfinanziert finanzieren?
1: Benutzerfinanziert heißt, wer vom Flugbetrieb profitiert, zahlt dafür. Das sind die Airlines, die Flughäfen und letztendlich die Passagiere. Der Luftraum in der Schweiz und im angrenzenden Ausland ist komplex und wird intensiv genutzt. Die SkyGuide steuert den dichten Verkehr, dafür erhält sie Abgeltungen der Fluggesellschaften. Nur von Deutschland nicht. Es will nicht zahlen, weil das Schweizer Parlament einen entsprechenden Vertrag mit dem Nachbarland abgelehnt hat. Der Bund springt ein, mit Steuergeldern. Für die Verkehrspolitikerinnen und Politiker ist das nicht fair. Deshalb soll der Bundesrat zu Verhandlungen mit Deutschland verpflichtet werden. Mit einem Abkommen müsste Deutschland die Einnahmen für die Leistungen der SkyGuide im deutschen Raum an die Schweiz abgeben. Oder ein weiterer Vorschlag der Kommission ist eine Mini-Flugabgabe. So würden die Bundesbeiträge künftig von den Passagieren geleistet.
2: Wenn jeder Passagier 3 Franken zahlen würde, würde der Bundeshaushalt um 120 Millionen entlastet. Und das wäre eigentlich auch ein Ziel der Motion.
1: Für Simon Stadler ist wichtig, dass der Bundeshaushalt von den Ausgaben für die SkyGuide entlastet wird. Das Geld brauche der Bund dringend für die Finanzierung von Sicherheit und AHV. Doch ohne finanzielle Hilfe drohen der SkyGuide ab 2030 jährliche Defizite von 40 Millionen Franken. Ob die Ideen der Verkehrspolitikerinnen und Politiker ankommen, ist offen. Die Kommission ist sich nicht einig. Knapp die Hälfte lehnt den Vorstoß ab. Die SkyGuide solle zuerst ihre Hausaufgaben machen und die Restrukturierung umsetzen, findet Pilot und Kommissionspräsident Thomas Hutter von der SVP. Danach sehe man weiter.
3: Wenn die SkyGuide weiß, welche Kostenbasis sie hat, dann können wir auch darüber diskutieren, ob es allenfalls eine politisch andere Lösung braucht.
1: Der politisch Verantwortliche der SkyGuide, Bundesrat Albert Rösti, hat ihr den Sparauftrag verordnet. Der Verkehrsminister ist zuversichtlich, dass es aufwärts geht bei der Flugsicherung. Die Situation habe sich durch den Sparauftrag schon verbessert.
4: Ich bin sehr zuversichtlich, dass das in die gute Richtung geht.
1: Bei SkyGuide will Unternehmenschef Peter Merz die Vorschläge der Verkehrskommission nicht im Detail kommentieren, sagt aber:
5: Ich bin natürlich froh, alles, was dazu beiträgt, SkyGuide auf eine stabile finanzielle Grundlage zu stellen. All das begrüße ich natürlich.
1: Die Schweizer Flugsicherung spart nicht nur, sondern versucht auch an mehr Einnahmen zu kommen. Auf Anfang letztes Jahr hat sie die Gebühren im Flugverkehr deutlich erhöht. Die zuständige EU-Kommission hat sie bisher nicht genehmigt. Ende Jahr erwartet SkyGuide einen definitiven Entscheid. Falls die EU ablehnt, würde die rechtliche Grundlage für die höheren Tarife fehlen. Die SkyGuide müsste ihre Mehreinnahmen wohl zurückzahlen. Eine weitere finanzielle Belastung.

0: Das Schloss Chillon bei Montreux ist die meistbesuchte historische Sehenswürdigkeit der Schweiz. Über 400'000 Besucherinnen und Besucher aus aller Welt kommen jedes Jahr nach Chillon. Doch beim Gang durch die prunkvollen Säle und wuchtigen Türme geht die düstere Geschichte des Chateaux gerne vergessen. Vom Mittelalter bis zum Ende des 19. Jahrhunderts diente das Schloss nämlich auch als Gefängnis. Westschweiz-Korrespondent Philipp Reichen hat für uns Chillon besucht und ließ sich die dunklen Seiten zeigen.
1: Aus aller Welt reisen Touristen in diesen Tagen zum Château Chillon. Auch eine Gruppe Amerikaner drängt ins Schloss. Auf die Frage, ob sie etwas Vergleichbares gesehen habe, sagt diese Texanerin, wenn, dann im Film Game of Thrones.
2: Similar, maybe on Game of Thrones.
1: Chillon übertreffe all seine Erwartungen, schwärmt dieser Amerikaner.
3: Excellent. That's better than I expected.
1: Das Schloss haben die Savoyer vor rund 1000 Jahren erbaut. Später eroberten es die Berner, seit 1798 gehörte es der Watt. Seine Innenhöfe, Prunksäle und die Schlafzimmer der ehemaligen Herrscher faszinieren die Besucherinnen und Besucher. Doch das gefeierte Monument hat auch dunkle Seiten. Museumsdirektorin Marta Sofia dos Santos führt über eine Steintreppe in den Keller. Der Keller hat ein gotisches Gewölbe und liegt nur knapp über der Wasseroberfläche des Genfersees. Es ist feucht und dunkel. Ein Galgen sticht ins Auge. Ab dem 13. Jahrhundert hielten die Savoyer hier politische Gefangene fest, sagt die Museumsdirektorin.
4: Mais déjà à la fin du 13e, 14e siècle, cet espace ici était la prison pour les prisonniers plutôt politiques.
1: Bekanntester Gefangener ist bis heute François Bonivard. Der Genfer Freiheitskämpfer war ab 1530 sechs Jahre lang an eine Säule angekettet, bis die Berner ihn befreiten.
4: Il est resté six ans et quand les Bernois ont envahi le pays de Vaud, ben, le château de Chillon a été le dernier bastion à être occupé par les Bernois et ils ont libéré François Bonivard.
1: Weltweit bekannt wurde Bonivard im 19. Jahrhundert. Der britische Poet Lord George Byron setzte ihm mit dem Gedicht «Der Gefangene von Chillon» ein Denkmal. Künstler hätten Chillon zur Ikone gemacht, resümiert Marta Sofia dos Santos. Darunter Philosoph Jean-Jacques Rousseau, der im Briefroman «Die neue Heloise» auf Chillon eine Szene spielen lässt. Das Mittelalter und das Schloss seien romantisiert worden.
4: Donc ils ont donné ce côté très romantique du Moyen Âge, un peu sombre, pierre apparente, et tout ça a fait que on a romancisé l'histoire du château et l'histoire de ceux qui ont habité à Chillon.
1: Romantik gab es auf Chillon aber keine. Hier wurden Menschen gefoltert und exekutiert. Hier wurden Frauen festgehalten, die man der Hexerei bezichtigte und Juden nach Pogromen. Die dunklen Zeiten des Mittelalters dauerten bis in die Neuzeit. Auch die Watt nutzte Chillon als Gefängnis bis zum Ende des 19. Jahrhunderts. Eine der letzten Gefangenen war Charlotte Stirling, eine junge Schottin, die für die Heilsarmee in die Schweiz gekommen war. Markus Häfliger, ehemaliger Journalist, heute Heilsarmee-Mitarbeiter, hat ihr Schicksal aufgearbeitet.
5: Neben sozialen Tätigkeiten hat sie offenbar Kinderstunden angeboten. Sie haben mit den Kindern Liedern gesungen, hat ihnen biblische Geschichten erzählt und dann wurde sie von ein paar Vätern dieser Kinder angezeigt.
1: Stirling wurde wegen Proselytismus zu 100 Tagen Haft verurteilt.
5: Proselytismus ist eigentlich so aggressive Anwerben für einen bestimmten Glauben, ein Begriff, den wir heute fast nicht mehr brauchen.
1: Die umstrittene Verurteilung wurde öffentlich debattiert. Über ihr Haftregime ist aber kaum etwas bekannt.
5: Sie saß ziemlich sicher nicht in einem Kerker im Keller. Also wo genau sie einsaß, kann man heute nicht mehr rekonstruieren, weil später wurde das Schloss Chillon dann sehr aufwendig restauriert und umgebaut.
1: Museumsdirektorin Dos Santos hat eine Vermutung, wo Charlotte Stirling ihre Strafe absaß. Sie führt in den Wappensaal, den die Berner als Empfangssaal nutzten und in dem die Wattländer später sechs Gefängniszellen für Frauen einrichteten.
4: On a créé ici dans cet espace six cellules pour l'emprisonnement des femmes.
1: Immerhin habe die 23-Jährige den See gesehen, durchs Fenster schreien und um ihre Befreiung bitten können. Charlotte Stirling wurde am Ende von Chillon nach Schottland abgeschoben und das Schloss von seinen historischen Fesseln befreit für tausende Touristen aus aller Welt.
0: Die Reportage von Westschweiz-Korrespondent Philipp Reichen. Es ist gleich eins. Wer den Mount Everest oder andere 8000er besteigt, begibt sich in Gefahr, kehrt im schlimmsten Fall nicht zurück. Der Tod ist steter Begleiter. Wie man damit einen Umgang findet, hören Sie gleich in der Sommerserie 25 Jahre Tagesgespräch, in der es diese Woche um Alpinismus geht. Gleich nach den Schlagzeilen dieses Mittags mit Patrick Walter.
6: Die Ukraine hat erneut Logistikzentren des grössten Online-Versandhändlers in Russland angegriffen. Dabei hat es laut russischen Angaben Verletzte gegeben. Die Ukraine sagt zu den Angriffen, die Logistikzentren würden die russische Armee beliefern. Russland spricht von Terroranschlägen auf zivile Objekte. Norwegen gedenkt heute der Terroranschläge in Oslo und auf der Insel Utøya. Vor 15 Jahren hatte Rechtsterrorist Anders Breivik 77 Menschen getötet. An der Gedenkstätte in Oslo hat heute unter anderem Regierungschef Jonas Gahr Støre einen Kranz niedergelegt. Er sagte, es sei wichtig, weiterhin über die Ereignisse zu sprechen. Mindestens 15 Menschen sind in der Schweiz in den letzten 30 Tagen bei einem Badeunfall ums Leben gekommen. Das sagt die Schweizerische Lebensrettungsgesellschaft zur Nachrichtenagentur Keystone Estia. Mit Blick auf die beiden vorherigen Badesaisons ist die Zahl der Todesfälle in diesem Jahr bislang höher.
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8: Das Mittwochsklassik-Telefon. Willkommen dazu. Schön, dass Sie dabei sind. Am Mikrofon Florian Hauser. Als erster klopft heute Jörg Moser aus Thun an. Klopf, klopf, liebes Klassik-Telefon. Schreiben Sie, lieber Herr Moser. Vor einiger Zeit habe ich auf eurem Sender eine lustige Ouvertüre von Rossini gehört, bei der die Geigen mit ihren Bögen auf die Notenpulte klopfen. Den Titel habe ich nicht verstanden, aber dieses Geklopfe würde ich gern nochmal hören. Sehr gern, Herr Moser. Das ist die Rossini-Ouvertüre mit dem Titel Il Signor Bruschino.

0: Das Münchner Kammerorchester unter Leitung von Alexander Liebreich mit der Ouvertüre zur Oper Il Signor Bruschino von Gioachino Rossini für Herrn Jürg Moser aus Thun. So, und jetzt alles Gute zum Hochzeitstag.
1: Grüß euch, liebe Klassik-Telefon-Leute. Da ist Elisabeth Galli vor Wangen. Am Mittwoch, am 22. Juli, feiern Ruth und der Theo Galli in Deitigen ihren 59. Hochzeitstag. Wir gratulieren dazu ganz herzlich und wünschen weiterhin eine gute Zeit und dass ihr zusammen noch manch schönes dürft erleben. Mein Wunsch für so ein Jubiläum wäre, dass der Fritz Wunderlich für euch vom Richard Strauss würde singen. Ich trage meine Minne. Ganz herzlichen Dank an euch und einen Haufen liebe Grüße aus Aarwangen.

Ich trage meine Minne, unsere heutige Hochzeitstagsmusik von Richard Strauss, komponiert von Fritz Wunderlich gesungen, und der wurde am Klavier begleitet von Rolf Reinhardt. Ja, liebe Frau Elisabeth Galli, diesen musikalischen Gruß haben Sie abgeschickt, und jetzt kehren wir die Sache um, jetzt sind Sie nämlich auch noch die Gegrüßte. Ursi Bernasconi schreibt uns nämlich folgendes: Liebes Klassiktelefon, gerne möchte ich meiner musikaffinen Schulfreundin Elisabeth Galli eine Freude machen. Sie ist eine passionierte Zuhörerin ihrer Sendung und verehrt Hermann Prey, der übrigens heute vor 28 Jahren starb. Bitte senden Sie für Frau Galli den Papageno aus Mozarts Zauberflöte, gesungen von Hermann Prey.

0: Hermann Prey war das als Vogelfänger Papageno. In der Zauberflöte von Mozart begleitet haben ihn die Wiener Philharmoniker und der Dirigent war Georg Scholti. Wenn Sie mal was gehört haben und das gern wiederholen möchten, Sie wissen ja, bei uns werden Sie fündig. klassiktelefon@srf.ch oder Sie rufen auf den Telefonbeantworter 0848 365 364.
1: Da ist Rosmarie Häfliger von Langenthal. Gestern ist circa um 10:30 am Vormittag Time Stand Still mit einem Tenor. Ich hätte das Lied gerne noch einmal hören. Und damit grüße ich meine Schwester in Wallis, Judith in Osterberg. Danke vielmals für die wunderbare Sendung. Einen schönen Tag, allen zusammen.

0: Time Stands Still von John Dowland, hier gesungen von dem Countertenor Justin Davis, und der wurde begleitet vom Aurora Orchestra. Klassiktelefon auf SRF 2 Kultur, 13:40, jetzt gibt's was Frisches von Bach.
1: Vom Johann Sebastian Bach wünsche ich für mich und auch für alle LiebhaberInnen von seiner Musik aus der dritten Partita für Solo-Geige in E-Dur, der erste Satz Preludio. Ein richtiger Ferienaufsteller, aber auch für alle zuhause gebliebenen. Herzlichen Dank, Röbi Hauser, Kilchberg am Zürichsee.

Christian Tetzlaff war das mit dem Preludio aus der Partita für Geige Solo Nummer 3, E-Dur von Bach. Und hier geht's jetzt weiter im Klassiktelefon mit einem Besuch, nämlich Josi Molnar aus Oberwil bei Zug bekommt heute Besuch von Natalia und ihrem Sohn Ricardo. Ich habe Natalia 2021 auf dem Jakobsweg kennengelernt, schreibt Herr Molnar dazu, und diese Verbindung hat bis heute Bestand. Nach der langen Reise wünsche ich als Willkommensgruß das erste Klavierkonzert von Tschaikowski. Und ich grüße dazu auch meine Familie, besonders Angelika, den Chor Bruder Klaus Oberwil, Amon Kavietzel, Pius Dietschi, Jacqueline Meyer und alle, die auch Freude an diesem Musikstück haben.

0: Musik von Peter Tschaikowski, das Klavierkonzert in unserem Wunschkonzert hier. Jefim Bronfman war das mit dem Symphonieorchester des Bayerischen Rundfunks unter Leitung von Maris Jansons. Das war der erste Teil des ersten Satzes. Wir mussten da raus, damit wir weitere Wünsche hier noch unterbringen. Und so geht's weiter.
1: Grüezi, liebes Klassik-Telefon. Da ist Gertrud Kümmi. Ich wünsche mir O du mein holder Abendstern aus dem Tannhäuser, gern gesungen vom Christian Gerhaer und ist gleich an welchem Tag nächste Woche ausser am Dienstag. Wenn das möglich ist, bedanke ich mich jetzt schon ganz herzlich und wünsche allen eine gute Zeit. Adieu.

0: du mein holder Abendstern. Die Arie des Wolfram im dritten Aufzug des Tannhäuser von Richard Wagner. Christian Gerhaer hat gesungen, begleitet vom Symphonieorchester des Bayerischen Rundfunks unter Leitung von Daniel Harding.
1: Jetzt Klassiktelefon. Ich habe jetzt unlängst schon einen Wunsch von mir dürfen erfüllt gesehen. Den habe ich einfach für mich spielen lassen. Jetzt aber würde ich gerne für einen langjährigen Freund, ich kenne ihn über 60 Jahre, der letzte Woche gestorben ist, ihm das Lied widmen. Und zwar Lux Aeterna von The Voices 8. Das ist nämlich eine unglaublich schöne, gesungene Sache und würde mir sehr Freude machen. Herzlichen Dank aus Willi von Lengwil.

0: Lux Aeterna, die Nimrod-Variation aus Edward Elgars Enigma-Variationen in der Bearbeitung von John Cameron. Hier die Version von dem Ensemble Voces 8. Klassiktelefon, wir steigen jetzt ein in die Schlussrunde. Das ist unser letzter Wunsch für heute. Und es ist dieser hier.
1: Hanni Russo, Wohn- und Pflegeheim in St. Niklaus. Ich wünsche mir Cellosuite Nummer 6. Der hat es letzten Mandy am 6.25 gespielt für Sir Rosette Friedli und Christine Friedli. Danke vielmals und schönen Tag.

0: Das Prälud der sechsten Cellosuite von Johann Sebastian Bach, hier mal gespielt mit Geige, Hardanger Fiegel und Nickelharper. Das war das Lodestar-Trio. Und das war's für heute im Klassiktelefon. Morgen Donnerstag gibt's wie gewohnt die nächste Ausgabe um 13 Uhr. 0848 365 364, unsere Ganzjahresnummer. Oder klassiktelefon@srf.ch.
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0: So, und jetzt das Concerto. Die Stichworte heute im Concerto: Orgelmusik ohne Orgel und Bach im Geiste der Romantik. Redaktion hat heute Valerio Benz und das Programm schaut so aus: Orgelmusik von Felix Mendelssohn, gespielt auf dem Konzertflügel. Dazu solche von Johann Sebastian Bach, bearbeitet für großes Sinfonieorchester. Alles Instrumentalkleid im Instrumentalkleid des 19. Jahrhunderts. Wir beginnen mit dem Winterthurer Pianisten Karl-Andreas Kolli. Er bearbeitet nicht zum ersten Mal Orgelmusik für Klavier. Werke von Franz Schmidt und César Franck hat er bereits übertragen und eingespielt. Jetzt also Felix Mendelssohn, und da beginnen wir mit einer Kombination, die emblematisch steht für Johann Sebastian Bach, mit der aber auch Mendelssohn ziemlich viel anfangen konnte: Präludium und Fuge.

Der Schweizer Pianist Karl-Andreas Colli mit Orgelmusik von Felix Mendelssohn übertragen aufs Klavier. Hier Präludium und Fuge Astur, Opus 35, Nummer 4. Kein Komponist hat einen derart großen Einfluss gehabt auf den jungen Felix Mendelssohn wie Johann Sebastian Bach. Das wird jetzt nicht nur, aber vor allem in Mendelssohns Orgelwerk sehr deutlich. Karl-Andreas Colli hat sich auf die Spuren dieser Liaison begeben, transferiert aber aufs Klavier. Er verzichtet also auf die Eigenheiten des Orgelklangs, wie die kontinuierliche Tonerzeugung, die Klangfülle, die zusätzlichen Möglichkeiten durch die Fußpedale und die Registrierungen. Dafür bietet das Klavier andere Vorteile, die Dynamik, also die Gestaltung mittels Lautstärke, die ist hier viel flexibler, und auch die Phrasierung, also das hörbare Platzieren von Satzzeichen sozusagen, das gelingt auf dem Klavier besser. Trotzdem, bei dieser Orgelsonate jetzt Nummer 3 A-Dur geht auch im Klaviersatz das Orgelhafte nicht verloren. Vollgriffig und choralartig ist der erste Satz con moto maestoso, dann der zweite ein Andante tranquillo. Im Charakter könnte der auch ein Lied ohne Worte sein.

Die Orgelsonate Nummer 3, A-Dur von Felix Mendelssohn. Der Winterthurer Pianist Karl-Andreas Kolli hat diese und andere Orgelwerke von Mendelssohn aufs Klavier übertragen und eingespielt. Ganz neu ist die CD, erschienen beim Label Dabringhaus und Grimm. Mendelssohn inspired by Bach, so der Titel. Concerto auf SRF 2 Kultur, wo wir jetzt auch den Inspirator zu Wort kommen lassen, Johann Sebastian Bach himself. Auch von ihm steht ein Orgelwerk auf dem Programm. Allerdings, wie könnte es anders sein? Ebenfalls ohne Orgel, nämlich in einer Bearbeitung für Orchester. Präludium und Fuge S-Dur, Bachwerke 552. Christoph Eschenbach dirigiert das Houston Symphony Orchestra.

Johann Sebastian Bach, Präludium und Fuge S-Dur, Bachwerke 552 in dieser Orchesterbearbeitung. Das Houston Symphony Orchestra hat gespielt unter der Leitung von Christoph Eschenbach. Und wir bleiben jetzt im Concerto beim Thema Orgel, aber ohne die Königin der Instrumente auch zu hören. Wir kommen ihr zumindest im Prinzip nach etwas näher jetzt in den folgenden Quintettstücken von Antonín Dvořák, nämlich kommt eine Variante der Orgel zum Einsatz, die nicht oft zu hören ist in der Kammermusikliteratur, das Harmonium. Äußerlich ein klavierähnliches Tasteninstrument, aber mittels Blasebalg kann es orgelähnliche Töne von sich geben. Man könnte es eine Mini-Orgel nennen, die ebenfalls mit Luft funktioniert, aber eben keine Pfeifen hat. In den 5 Bagatellen von Antonín Dvořák übernimmt sie nebst der harmonischen Funktion auch die einer Farbgeberin. Sie erzeugt nämlich eine leicht melancholische Stimmung, die so eigen ist für die tschechische Musik. Antonín Dvořák, 5 Bagatellen Opus 47 mit dem Panocha Quintett Quartett und am Harmonium Jaroslav Tuma.

Die fünf Bagatellen Opus 47 von Antonín Dvořák mit dem Panoka-Quartett und Jaroslav Tuma am Harmonium. Jetzt mit einer weiteren Mini-Orgel weiter hier im Concerto, nämlich der Handorgel, wie sie hierzulande ja oft genannt wird, dem Akkordeon. Kombination aus Tasten- und Blasinstrument, das auf einzigartige Weise das Praktische mit dem Nützlichen verbindet. Mobilität und Handlichkeit mit großen harmonischen und melodischen Möglichkeiten. Etwas, das sie auch prädestiniert als Vermittlerin zwischen verschiedenen Genres und Stilen, und so wundern wir uns kaum, wie passend ihr Klang ist hier für Leoš Janáčeks Miniaturenzyklus auf verwachsenem Pfade. Es spielt Teodoro Ancelotti.

Leos Janacek auf verwachsenem Pfade. Miniaturen, 4 Stück davon, gespielt von Teodoro Ancelotti. Und da wir gerade bei Ancelotti sind und beim Akkordeon, geht's damit bis zum Schluss jetzt noch weiter. Teodoro Ancelotti mit Scarlatti.

0: Die Nachrichten von SRF um 15 Uhr mit Livia Schmid. Die deutsche Bundesanwaltschaft hat gegen 4 mutmaßliche Anführer der Reichsbürgergruppierung mit dem Namen Königreich Deutschland Anklage erhoben. Diese war im Mai letzten Jahres verboten worden. Sie galt damals als größte Reichsbürgervereinigung in Deutschland. Ihr Ziel war es, laut dem deutschen Verfassungsschutz, die gültige Rechtsordnung der Bundesrepublik Deutschland durch ein eigenes System zu ersetzen. Der Verein habe sich als eigener Staat mit einer eigenen Verfassung, einer eigenen Währung und eigenen Ausweisdokumenten gesehen. Die deutsche Bundesanwaltschaft wirft den Anführern die Bildung einer kriminellen Vereinigung vor. Dem Gründer werden unter anderem auch zahlreiche Fälle von Steuerhinterziehung zu Last gelegt. Wir bleiben in Deutschland. Nach dem Rücktritt von Jens Spahn als Chef der Bundestagsfraktion der Union soll sich CDU-Chef und Bundeskanzler Friedrich Merz mit CSU-Chef Markus Söder auf einen Nachfolger geeinigt haben. Und zwar auf den bisherigen Kanzleramtschef Thorsten Frey. Das berichten mehrere deutsche Medien übereinstimmend. Frey soll heute dem Fraktionsvorstand als Spahn-Nachfolger vorgeschlagen werden. Die Wahl durch die CDU-CSU-Fraktion ist nächste Woche geplant. Jens Spahn trat Samstag zurück, nachdem er und sein Mann bekannt gegeben hatten, dass sie Eltern geworden seien, mit Hilfe einer Leihmutter in den USA. Damit umgingen sie ein Verbot in Deutschland, das Spahn in der CDU mitgetragen hat. An der Küste des südamerikanischen Landes Peru suchen seit Tagen hunderte Pelikane an Häfen und Märkten nach Nahrung. Dies sei ein Hinweis darauf, dass sich das Wetterphänomen El Niño immer mehr verstärke. Das melden mehrere Medien. Die Meerestemperaturen werden durch El Niño immer wärmer. Derzeit liegen sie im Pazifik gut 2 Grad Celsius über dem Normalwert. Das sagt die zuständige Beobachtungsstelle. Dies führe unter anderem dazu, dass es immer weniger Fische im Wasser gebe, indem sie in andere Gewässer weiterzögen und so für Pelikane nur schwer zugänglich seien. Vor wenigen Tagen warnten Wissenschaftler in peruanischen Medien auch vor einem Pinguinsterben, sollten die Wassertemperaturen immer weiter ansteigen. Bleibt der Blick aufs Wetter. Heute und morgen ist meist sonnig bei 25 bis 29 Grad. Das waren Nachrichten von Radio SRF, verantwortlich Thomas Fuchs.
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2: Einen schönen sonnigen Nachmittag. Am Mikrofon Florian Hauser starten wir mit dem Florestan-Trio und mit Mozart in diese Stunde. Ein Satz aus dem C-Dur-Klaviertrio, Köchelnummer 548. Viel Vergnügen.

Mozart und Beethoven im Doppelpack. Zuerst das Florestan-Trio mit dem dritten Satz Allegro aus dem C-Dur-Klaviertrio Köchel Nummer 548 und dann das London Philharmonic Orchestra, Leitung Roger Norrington hier und der Solist Cixiang Wong im Rondo für Klavier und Orchester B-Dur von Beethoven. Und jetzt gibt's ein Streichquintett, das aufgefaltet und aufgefächert ist zum Streichorchester, nämlich das Orchestre du Chambre de Lausanne spielt Streichquintett E-Dur von Ethel Smyth.

0: Ein Scherzo in E-Dur der englischen Komponistin Ethel Smyth, eigentlich für Streichquintett. Scherzo aus ihrem Opus 1, und das war eine Version für Kammerorchester, das Orchestre de Chambre de Lausanne hat gespielt, unter Leitung von Joshua Weilerstein.
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Flöte, Klarinette, Englischhorn, Fagott, das Icarus-Quartett hier mit diesem Menuett von Josef Lauber. Sol Gabetta, die Cellistin, und ihre Capella Gabetta jetzt mit Boccherini.

Anthony Goldstone und Carolyn Klemnow, Klavier mit einer kleinen Miniatur von Edgar Bainton. 15:41 Uhr, jetzt gibt's noch was Barockes. Das hier.

Francesco Manfredini, Concerto Grosso in D-Dur mit den Ami de Philippe, Leitung Ludger Remy. Und jetzt noch was ganz Berühmtes. Ein Meeresstück von Mendelssohn, eine Goethe-Vertonung, Meeresstille und glückliche Fahrt.

Albtraum aller Seeleute, die Flaute hier glücklich überwunden in dieser Goethe-Vertonung von Mendelssohn, Felix Mendelssohn, Meeresstille und glückliche Fahrt, die Ouvertüre Opus 27 mit dem London Symphony Orchestra, und hier sind die Nachrichten.

0: Die Nachrichten von SRF um 16 Uhr mit Livia Schmid. Das dritte Opfer soll er 140 Mal vergewaltigt haben. Beim Fall um einen ehemaligen Aargauer Kantonsparlamentarier kommen neue Details ans Licht. Die ausgebüxte KI-Anwendung von OpenAI, die selbstständig einen Cyberangriff durchgeführt hat, muss man sich deswegen Sorgen machen? Das versuchen wir zu klären in dieser Sendung. Das Wetter heute und morgen ist meist sonnig und warm. Der Fall eines verhafteten ehemaligen Aargauer SVP-Politikers hat eine noch größere Tragweite als bisher bekannt. Bislang war vor allem vom sexuellen Missbrauch einer Frau und ihrer Tochter die Rede. Recherchen von SRF zeigen nun, dem Mann werden im Zusammenhang mit einem dritten Opfer deutlich mehr Delikte vorgeworfen. Regionalredaktor Alex Musa berichtet.
1: Insgesamt 140 Mal soll der Beschuldigte dieses dritte Opfer über mehrere Jahre hinweg betäubt und sexuell missbraucht haben. Auch diese Taten soll er gemäß Anklageschrift, die SRF vorliegt, gefilmt haben. Die Frau leidet bis heute unter den Folgen der mutmaßlichen Übergriffe. Erst später soll sich der Beschuldigte gemäß Anklage auf eine Mutter und deren damals 15-jährige Tochter konzentriert haben. Innerhalb eines Jahres soll es dort vor allem gegenüber der Minderjährigen zu insgesamt 44 Übergriffen gekommen sein, bis er vor knapp 3 Jahren schließlich verhaftet wurde. Der ehemalige Politiker wird unter anderem wegen mehrfach versuchten Mordes angeklagt. Die Staatsanwaltschaft wirft ihm vor, die Frauen mit den eingesetzten Sedierungsmitteln in akute Lebensgefahr gebracht zu haben. Die verwendeten K.O.-Medikamente könnten bereits in geringen Mengen überdosiert werden und zu tödlichen Atemstillständen führen. Die Staatsanwaltschaft fordert für den ehemaligen Kantonsparlamentarier eine lebenslängliche Freiheitsstrafe. Für den Mann gilt die Unschuldsvermutung.
0: Weiter nach Deutschland mit 2 Meldungen in der Übersicht. Thorsten Frey soll Nachfolger von Jens Spahn werden als Chef der Bundestagsfraktion der Union. CDU-Chef und Bundeskanzler Friedrich Merz und CSU-Chef Markus Söder haben Frey dem Fraktionsvorstand vorgeschlagen. Spahn war infolge eines Skandals um eine Leihmutterschaft zurückgetreten. Die gesamte Fraktion wird kommende Woche darüber abstimmen. Die deutsche Bundesanwaltschaft hat Anklage erhoben gegen 4 mutmaßliche Anführer der Reichsbürgergruppierung mit dem Namen Königreich Deutschland. Sie wirft den Männern etwa vor, eine kriminelle Vereinigung gebildet zu haben. Die Gruppierung ist seit über einem Jahr in Deutschland verboten. Eine künstliche Intelligenz, die aus einer Testumgebung ausgebrochen ist und selbstständig einen Cyberangriff durchgeführt hat. Darüber hat das KI-Unternehmen OpenAI informiert. Was genau passiert ist und wie das einzuordnen ist, im Beitrag von Patrick Walter.
2: Dass eine KI eigenständig einen Cyberangriff durchgeführt hat, das klingt spektakulär. Sorgen machen müsse man sich aber zunächst nicht, sagt SRF-Digitalredaktor Jörg Tschirn.
3: Wenn es jetzt darum geht, dass die KI so mächtig geworden ist, dass sie uns bald alle vernichten wird, dann sicher nicht. Nein, aber es ist schon etwas Eindrückliches passiert. Also die KI hat da ganz selber Sicherheitslücken gefunden und auch selber geschafft, sich in ein System hereinzuhacken. Das ist schon einiges. Allerdings, sie hat das nicht von sich aus gemacht. Sie hat es nur gemacht, weil sie den Auftrag dazu bekommen hat und ihr auch gesagt wurde, mach alles, was nötig ist, um dein Ziel zu erreichen.
2: Mit dieser Anweisung wurde die KI auf einen Test angesetzt. Sie nutzte eine Sicherheitslücke, um die abgeschottete Testumgebung zu verlassen. Auf der Suche nach Informationen griff sie dann die Systeme einer anderen KI-Firma an. OpenAI spricht von einem beispiellosen Cybervorfall und kündigte an, die Sicherheitsvorkehrungen zu verstärken. Das Vorgehen der KI könnte aber durchaus im Interesse von OpenAI gewesen sein, gibt Jörg Tschirn zu bedenken.
3: Es gibt in der Szene so den Ausdruck Criti-Hype, das heißt, man kritisiert zum einen etwas, aber hypet es damit auch. Und das passiert natürlich, wenn man sagt, oh, schau, wie gefährlich mein System ist. Man warnt und macht Werbung gleichzeitig.
2: Sagt Digitalredaktor Jörg Tschirn. Seine ausführliche Einordnung gibt es in der heutigen Folge des SRF-Podcasts News Plus zu hören.
0: An der Küste des südamerikanischen Landes Peru suchen seit Tagen hunderte Pelikane an Häfen und Märkten nach Nahrung. Dies sei ein Hinweis darauf, dass sich das Wetterphänomen El Niño immer mehr verstärke, das melden mehrere Medien. Die Meerestemperaturen werden durch El Niño immer wärmer. Derzeit liegen sie im Pazifik gut 2 Grad Celsius über dem Normalwert, das sagt die zuständige Beobachtungsstelle. Dies führe unter anderem dazu, dass es immer weniger Fische im Wasser gebe, indem sie in andere Gewässer weiterzögen und so für Pelikane nur schwer zugänglich seien. Vor wenigen Tagen warnten Wissenschaftler in peruanischen Medien auch vor einem Pinguinsterben, sollten die Wassertemperaturen immer weiter ansteigen. Zu den Börsendaten, geliefert von SIX. Der Swiss Market Index liegt im Moment bei 14.397 Punkten plus 0,7%. Der Dow Jones Index in New York steigt um 0,3%. Der Euro wird zu 92,73 gehandelt, der Dollar zu 81,24. Soweit die Meldungen. Das Wetter heute und morgen ist es meist sonnig. Über den Bergen bilden sich einige Quellwolken. Morgen sind vor allem im Osten die Quellwolken zahlreicher. Das Ganze bei 25 bis 29 Grad. Das waren Nachrichten von Radio SRF. Verantwortlich Thomas Fuchs.
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5: Heute mit Annelies Berger. Aline Stadler hat sich ums Musikprogramm gekümmert. Sommerlich leichtfüßig hier unsere erste Musik mit dem Pianisten Jonathan Avishai im Trio und mit dem Titel «Lia».

0: Der Altsaxophonist Kenny Garrett hier mit Band, der Titel kurz und bündig Bossa.
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Marcela Arroyo, schweizerisch-argentinische Sängerin, die sich zwischen Tango und Jazz bewegt, zwischen Zürich und Buenos Aires, hier im Trio und aus dem neuesten Album Reflejos. Musik kann das ganze Leben widerspiegeln. Das findet die Saxophonistin Annelena Schnabel. Und dies sowohl in einer Mahler-Sinfonie wie in einem Jazzstück. Schnabel klingt denn manchmal ganz fein und warm und im nächsten Moment wie ein, naja, wie ein Warnsignal auf der Baustelle zum Beispiel. Kollege Jörg Hess hat kürzlich ein Konzert mit Annalena Schnabel besucht und danach sich mit der Sängerin, mit der Musikerin, zum Gespräch getroffen. Und dieses Gespräch, das finden Sie unter srf.ch/audio/musikmagazin. Und hier hören wir Schnabel schon mal mit einem Titel aus dem Album Books, Bottles and Bamboo.

0: Ohne Hast, dieser Groove mit dem schwedischen Jazzpianisten Magnus Hjort. Hier mit seinem Trio und mit dem Titel Meditation in Blue. Bodo Frick hat inzwischen zu mir ins Studio gefunden.
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0: Als erstes ein Schriftsteller. Bekannte Bücher von ihm heißen zum Beispiel «Mein Jahr als Mörder» und «Der Sonntag, an dem ich Weltmeister wurde». Ja, die Rede ist vom deutschen Autor Friedrich Christian Delius. Und nun wird der Nachlass dieses verstorbenen Autors übergeben, Bodo Frick.
2: Und das Deutsche Literaturarchiv, das hat der Autor noch zu Lebzeiten in die Wege geleitet. Nun hat die Witwe von Friedrich Christian Delius den Nachlass übergeben, berichtet Deutschlandfunk Kultur.
0: Was ist da alles dabei?
2: Es sei eine Sammlung, die sein Schaffen dokumentiert, darunter Gedichte, Theaterstücke, Notizen, Tagebücher und Briefe, die Delius mit anderen Autoren ausgetauscht hat.
0: Dann kommen wir zu einer Stimme, die Sie vielleicht auch aus Film und Fernsehen kennen.
3: Ich habe in Hannover gelernt, da habe ich kurze Filme besprochen, so 10-Minuten-Filme. Und wenn ich da mich in der letzten Minute versprochen habe, musste ich den ganzen Film nochmal aufnehmen. Und das ist eine harte Schule gewesen, aber das hat geholfen.
0: Ja, das ist der deutsche Synchronsprecher Joachim Kerzel hier in einem Interview mit dem YouTube-Kanal «Die Medienpaten». Kerzel ist jetzt im Alter von 84 Jahren gestorben.
2: Das hat die Agentur von Joachim Kerzel bekannt gegeben. Der Synchronsprecher hat bekannte Hollywood-Stars seine Stimme geliehen wie Anthony Hopkins, Harvey Keitel und Jack Nicholson. Für seine Synchronarbeit hat er Anfang 2000er den Deutschen Preis für Synchron gewonnen für den Film About Schmidt mit Jack Nicholson. Daneben hat Joachim Kerzel auch Hörbücher eingelesen, unter anderem Die Säulen der Erde des britischen Schriftstellers Ken Follett.
0: Und zum Schluss geht's einmal mehr um die Kunstbiennale in Venedig. Gestern Abend haben wir berichtet, dass die EU ihre Unterstützung für die Kunstausstellung einstellt. Das will die Leitung der Kunstbiennale sich aber nicht gefallen lassen.

Ein schönes Schlussrauschen mit Lakeisha Benjamin, Saxophonistin und Bandleaderin und Komponistin. Sie hat das Stück hier komponiert, Mercy heißt es, und sie ist Kopf der Band, die sich hier als Gast die große Stimme der Diane Reeves dazu geholt hat. Musik aus Mali hier nun.

In Arlesheim geboren, Ines Brodbeck, Schweizer Sänger-Songwriterin und Perkussionistin mit kubanischen Wurzeln. Die Einflüsse aus Jazz, Pop, Folk und auch südamerikanische Traditionen zu dieser filigranen Musik, diesen stimmungsvollen Songs, verschmilzt. Hinti Sarah hier, französisch-marokkanische Sänger-Songwriterin aus Seoul.

rein akustisch Hindi Sara mit dem Titel Our Soul. Und hier zurück in die 1960er mit dem Saxophonisten Ike Cubeck und seinem wunderbaren Spiel.

0: Die haben Spaß mit ihrem Latin Groove. Da ist der Tenorsaxophonist Ike Quebec mit seiner Band und dem Titel Loro tu Despedida. Und damit sind's Zeit für Nachrichten.
1: Die Nachrichten von SRF um 17 Uhr mit Konrad Muschk und diesen Schwerpunkten. Die Vorwürfe gegen einen ehemaligen Aargauer Kantonspolitiker erhalten eine neue Dimension. Nun werden Einzelheiten zum dritten Opfer bekannt. Und ein KI-Programm verselbstständigt sich. Nun will die Firma OpenAI ihre Sicherheitsvorkehrungen erhöhen. Unser Digitalredaktor ordnet ein. Und das Wetter heute Abend und morgen meist sonnig bei 25 bis 29 Grad. Der Fall eines verhafteten ehemaligen Aargauer SVP-Politikers hat eine noch größere Tragweite als bisher bekannt. Bislang war vor allem von sexuellem Missbrauch einer Frau und ihrer Tochter die Rede. Recherchen von SRF zeigen nun, dem Mann werden im Zusammenhang mit einem dritten Opfer deutlich mehr Delikte vorgeworfen. Regionalredaktor Alex Moser berichtet.
2: Insgesamt 140 Mal soll der Beschuldigte dieses dritte Opfer über mehrere Jahre hinweg immer wieder betäubt und sexuell missbraucht haben. Auch diese Taten soll er gemäß Anklageschrift, die SRF vorliegt, gefilmt haben. Die Person leidet bis heute unter den Folgen der mutmaßlichen Übergriffe. Erst später soll sich der Beschuldigte gemäß Anklage auf eine Mutter und deren damals 15-jährige Tochter konzentriert haben. Innerhalb eines Jahres soll es dort vor allem gegenüber der Minderjährigen zu insgesamt 44 Übergriffen gekommen sein, bis er vor knapp 3 Jahren schließlich verhaftet wurde. Der ehemalige Politiker wird unter anderem wegen mehrfach versuchten Mordes angeklagt. Die Staatsanwaltschaft wirft ihm vor, die Frauen mit den eingesetzten Sedierungsmitteln in akute Lebensgefahr gebracht zu haben. Die verwendeten K.O.-Medikamente könnten bereits in geringen Mengen überdosiert werden und zu tödlichen Atemstillständen führen. Die Staatsanwaltschaft fordert für den ehemaligen Kantonsparlamentarier eine lebenslängliche Freiheitsstrafe. Für den Mann gilt die Unschuldsvermutung.
1: Alex Moser hat berichtet. Weiter nun nach Deutschland mit 2 Meldungen in der Übersicht. Kanzleramtschef Thorsten Frey soll Nachfolger von Jens Spahn werden als Chef der Bundestagsfraktion der Union. CDU-Chef und Bundeskanzler Friedrich Merz und CSU-Chef Markus Söder haben Frey dem Fraktionsvorstand vorgeschlagen. Spahn war infolge eines Skandals um eine Leihmutterschaft zurückgetreten. Die gesamte Fraktion wird kommende Woche darüber abstimmen. Die deutsche Bundesanwaltschaft hat Anklage erhoben gegen 4 mutmaßliche Anführer der Reichsbürgergruppierung mit dem Namen Königreich Deutschland. Sie wirft den Männern etwa vor, eine kriminelle Vereinigung gebildet zu haben. Die Gruppierung ist seit über einem Jahr in Deutschland verboten. Die Außenminister Russlands und der USA, Sergei Lavrov und Marco Rubio, haben angekündigt, dass sie sich morgen treffen werden. Dies am Rand eines Treffens der südostasiatischen Staatengemeinschaft ASEAN in der philippinischen Hauptstadt Manila. US-Außenminister Rubio sagte dazu, sein Land sei weiterhin bereit, eine konstruktive Rolle bei der Beendigung des Ukraine-Kriegs zu spielen. Russlands Außenminister Lavrov erklärte, das Treffen werde trotz der angespannten Beziehungen nützlich sein. Den USA warf er erneut vor, die ukrainischen Angriffe auf Russland zu unterstützen, indem diese der Ukraine Waffen verkaufe und Zieldaten weitergebe. Eine künstliche Intelligenz, die aus einer Testumgebung ausgebrochen ist und selbstständig einen Cyberangriff durchgeführt hat. Darüber hat das KI-Unternehmen OpenAI informiert. Was genau passiert ist und wie das einzuordnen ist, im Beitrag von Patrick Walter.
3: Dass eine KI eigenständig einen Cyberangriff durchgeführt hat, das klingt spektakulär. Sorgen machen müsse man sich aber zunächst nicht, sagt SRF-Digitalredaktor Jörg Tschirr.
4: Wenn es jetzt darum geht, dass die KI so mächtig geworden ist, dass sie uns bald alle vernichten wird, dann sicher nicht. Nein, aber es ist schon etwas Eindrückliches passiert. Also die KI hat da ganz selber Sicherheitslücken gefunden und auch selber geschafft, sich in ein System hereinzuhacken. Das ist schon einiges. Allerdings, sie hat das nicht von sich aus gemacht. Sie hat es nur gemacht, weil sie den Auftrag dazu bekommen hat und ihr auch gesagt wurde, mach alles, was nötig ist, um dein Ziel zu erreichen.
3: Mit dieser Anweisung wurde die KI auf einen Test angesetzt. Sie nutzte eine Sicherheitslücke, um die abgeschottete Testumgebung zu verlassen. Auf der Suche nach Informationen griff sie dann die Systeme einer anderen KI-Firma an. OpenAI spricht von einem beispiellosen Cybervorfall und kündigte an, die Sicherheitsvorkehrungen zu verstärken. Das Vorgehen der KI könnte aber durchaus im Interesse von OpenAI gewesen sein, gibt Jörg Tschirn zu bedenken.
4: Es gibt in der Szene so den Ausdruck Criti-Hype, das heißt, man kritisiert zum einen etwas, aber hypt es damit auch. Und das passiert natürlich, wenn man sagt, oh, schau, wie gefährlich mein System ist. Man warnt und macht Werbung gleichzeitig.
3: Sagt Digitalredaktor Jörg Tschirn. Seine ausführliche Einordnung gibt es in der heutigen Folge des SRF-Podcasts News Plus zu hören.
1: Patrick Walter berichtet. Und wir sind bei den Börsendaten übermittelt von SIX. Der Swiss Market Index liegt im Moment bei 14.357 Punkten, ein Plus von 0,4%. Der Dow Jones Index in New York steigt um 0,1%. Der Euro wird zu 92,77 Rappen gehandelt, der Dollar zu 81,32 Rappen. Und das Wetter heute Abend und morgen scheint meist die Sonne. Morgen bilden sich über den Bergen einige Quellwolken, vor allem im Osten sind sie zahlreicher. Die Temperatur erreicht 25 bis 29 Grad. Das waren Nachrichten von Radio SRF, verantwortlich Thomas Fuchs.
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0: Die Odyssee, diese grandiose Geschichte aus der Antike, die alles enthält, was gutes Storytelling fordert. Sie wurde eben von Christopher Nolan verfilmt und in den Medien groß gefeiert. Nur einer feiert nicht mit, Tech-Milliardär Elon Musk. Er will den gleichen großen Stoff nun mit künstlicher Intelligenz viel besser nochmal rausbringen. Gleich mehr dazu nach ein paar Takten Musik.

0: Paul McCartneys Titel «Here, There and Everywhere» mit Robert Lakatos und Trio und dieser jazzigen Version. Die neue Verfilmung der Odyssee von Christopher Nolan, sie wird gerade in allen Medien fleißig besprochen, vielleicht haben Sie ihn sogar schon im Kino gesehen. Nun die Schlagzeile: Tech-Milliardär Elon Musk mag diesen Film nicht, was uns ja nicht kümmern müsste. Aber Elon Musk belässt es nicht dabei, sondern kündigt nun an, eine neue, eine bessere Filmversion der Odyssee zu produzieren. Nicht mit einem herkömmlichen Filmteam, sondern, wen wundert's, mit künstlicher Intelligenz. Denn ja, KI wird auch in der Filmbranche zu einem wichtigen Tool. Wie wichtig, darüber habe ich vor der Sendung mit Janis Thomas gesprochen, Software-Spezialist bei SRF. Und ich habe ihn zuerst gefragt, was kann KI in Filmen leisten, also Stand heute?
1: KI kann momentan viele Prozesse im Hintergrund bereits ersetzen. Zum Beispiel in so Punkten wie Spezialeffekten, wo KI manuelle Arbeiten von Editoren und Produzenten ersetzen kann. Das sind Sachen wie Stimmen, die angepasst werden können. Gerade letztens wurde im Film The Brutalist die Stimme von Adrian Brody angepasst und der Film hat 3 Oscars gewonnen. Und zu anderem kann KI auch Schauspieler jünger aussehen lassen, dass viele Schauspieler Fortsetzungen von bereits alten Filmen weiterführen können als gleicher Charakter.
0: Okay, also da ist einiges da, das vor allem auch die Arbeit verschlankt. Aber da sehe ich noch nicht, wie man einen ganzen Film damit machen könnte. Was kann KI in Filmen denn nicht leisten?
1: Das ist, glaube ich, genau der springende Punkt. KI kann momentan noch nicht ganze Filme generieren. Da ist KI sehr inkonsistent und es kann zu vielen Fehlern führen, wenn versucht wird, einen Film zu prompten. Gerade erst dieses Jahr wurde in Cannes, bei dem Filmfestival, der erste KI-Film vorgestellt, der 95 Minuten ging. Aber das war nach all diesen technologischen Fortschritten der erste Film, der wirklich in dieser Länge vorkam. Bisher ist das nicht möglich und wird für weitere Zeit auch nicht möglich sein.
0: Ja, und trotzdem dann diese Ankündigung von Elon Musk, dass er einen ganzen Film so, der viel besser sei als der andere, auf den Markt bringen will.
1: Ja, ich vermute, mit dem heutigen Stand der Technologie ist Elon Musks Traum der eigenen Odyssee das, was ist ein Traum. Es wird in dieser Form nicht möglich sein, einen Film in dem Ausmaß, wo Chris Nolan auch jahrelang daran gearbeitet hat, mit KI in so kurzer Zeit nachzustellen.
0: Also es wird noch eine Odyssee werden, einen solchen Film zu machen. Wenn wir einen Blick in die Zukunft wagen, wie schätzt du das ein, so in ein paar Jahren, könnte sich da die KI tatsächlich dahin entwickeln, dass sie, sagen wir jetzt mal, emotional tiefe Filme produzieren könnte, also ohne Schauspieler, Regisseur und Kameramann?
1: Ich vermute nein, weil genau diese Punkte, die du genannt hast, die emotionale Tiefe, die Verbundenheit, die man hat als Zuschauer zu einem Film, das kann KI nicht nachstellen. KI ist wirklich ein Tool, was in der Industrie die Prozesse zum Erstellen von einem Film eben in der Produktion zum Beispiel sehr aushelfen kann. Aber wir als Menschen, wenn wir einen KI-Film sehen, wir haben keine emotionale Verbindung zu diesem Film, zu diesen generierten Schauspielern. Deshalb denke ich, wird es nicht möglich sein, dass wir irgendwann mal zusammen ins Kino gehen und einen ganzen KI-Film gucken werden.
0: Das sagt Janis Thomas über KI im Film.

0: Ein guter, knapper, bündiger Schluss des Titels Du und ich mit dem Eva-Klesser-Quartett und dem Gitarristen Wolfgang Mutschwil. Wenn Sie einen Menschen in der Badehose treffen und nichts von seinen Lebensverhältnissen wissen, woran erkennen Sie nach einigem Gespräch trotz allem den Reichen? Das fragte einst Max Frisch in seinem berühmten Fragebogen, er, der als Architekt das Zürcher Freibad Letzigraben entworfen hatte. Und genau daran erinnert Bernd Brunner in seinem neuen Sachbuch, das heißt «Abtauchen und treiben lassen – die Geschichte des Badens und Schwimmens». Ein Buch, das nicht passender sein könnte bei diesen hochsommerlichen Temperaturen. Tobias Wenzel hat es gelesen und mit dem Autor ein Berliner Freibad besucht.
1: Bernd Brunner lässt sich ins Becken des Sommerbads Kreuzberg fallen.
2: Oh, sehr schön. Herrlich.
1: Brunner schwimmt auf dem Rücken. Ansonsten sieht man hier im Freibad nur Brustschwimmer und Krauler. Niemand dreht sich um die eigene Achse oder schwebt diagonal im Wasser. Zwei von mehreren Stilen, die der Engländer Jay Frost in seiner Schwimmkunde von 1816 beschrieb, erzählt Brunner.
2: Das heißt, es hat doch eine Art Uniformierung der Schwimmstile stattgefunden seit seiner Zeit, vermute ich.
1: Es ist eine Freude, abtauchen und treiben lassen zu lesen. Brunners unterhaltsame Kulturgeschichte des Badens und Schwimmens. Gleichzeitig ist sie erhellend. Der Schweizer Humanist und Lehrer Nikolaus Winnmann, der mit Erasmus von Rotterdam in Briefkontakt stand, veröffentlichte 1538 das allererste Buch über das Schwimmen. Das war brisant.
2: Winnmann hatte den Frosch eigentlich als Vorbild für den Bewegungsablauf beim Schwimmen propagiert. Und in gewisser Weise den Menschen damit vom Primat der Krone der Schöpfung enthoben. Und das lief den obersten Katholiken halt total gegen den Strich, ne? Und führte dann dazu, dass das Buch eben verboten wurde.
1: Erzählt Brunner auf der Wiese des Freibades. Das Schwimmen war früher vielen nicht geheuer und im 16. und 17. Jahrhundert sogar teilweise verboten, bis schließlich die Lust auf das Wasser überwog. Im 19. Jahrhundert stellten englische Seebäder sogenannte Dipper an, um den Badegästen die Angst vorm kalten Wasser zu nehmen.
2: Also die haben sie auch durchaus mit einer gewissen Emphase dann ins Wasser gestoßen. Offenbar auch unter Schreien, wenn man da den Aufzeichnungen glauben darf, und eben auch wieder rausgeholt, wenn es dann einfach zu viel gewesen ist für die Leute.
1: Brunners Kulturgeschichte ist auch so kurzweilig wegen der vielen Abbildungen. Etwa von kuriosen Schwimmhilfsmitteln aus dem 19. Jahrhundert. Damals gab es noch Widerstände gegen das Frauenschwimmen, weil Männer ernsthaft glaubten, Frauen seien für diese sportliche Betätigung ungeeignet. In Brunners Buch ist ein heute verstörendes Foto von 1964 abgedruckt, das zeigt, wie ein uniformierter Sittenwächter an einem kalifornischen Strand mit Maßband am Oberschenkel einer Frau überprüft, ob ihr Badeanzug nicht zu weit über dem Knie endet. Man staunt auch im Kapitel Trockenschwimmen.
2: Es gab tatsächlich diese Theorie, dass man nicht ins Wasser gehen sollte, bevor man schwimmen kann. Und zwar hat man das Schwimmen im Trockenen erlernt, indem man den Lernenden, die Lernende zum Beispiel auf einem kleinen Tisch positioniert hat und sie dann dazu gebracht hat, die typischen Arm- und Beinbewegungen zu machen. Es gab beim französischen Militär eine Vorrichtung, für die ich eine Illustration gefunden habe, wo tatsächlich 8 Soldaten liegend wie auf einem Karussell eigentlich eingespannt waren.
1: Bernd Brunner schwimmt lieber im Wasser.
2: Die Grenzen des Körpers verschwimmen, ist eine Faszination, die für mich auch eigentlich nie nachlässt. Und ich glaube, das geht auch vielen anderen Leuten so.
1: Bernd Brunners Kulturgeschichte des Badens und Schwimmens erweitert unseren Horizont und macht Lust auf den nächsten Freibadbesuch.
0: Ja, na dann, frohes Planschen und Schwimmen weiterhin. Unendlich leicht ist man im Wasser und das ist ja das Schöne. Tobias Wenzel hat berichtet über Bernd Brunners Buch, das heißt, er war mit ihm in einem Freibad. Und dieses Buch, das heißt Abtauchen und Treiben lassen, die Geschichte des Badens und Schwimmens, bei HarperCollins erschienen, 192 Seiten. Und jetzt ist es 5:30.

0: Ja, wäre schön, jetzt dort zu sein, in Monterey, so heißt dieses Stück von Nick Waterhouse, ein Seebad in der Bucht von Kalifornien mit dem Namen Monterey.
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0: Sie hat hohe Wellen geschlagen, die Absage eines Konzerts des deutschen Pianisten Igor Levit. Es wäre gemeinsam mit dem deutschen Musiker Danger Dan im ZDF aufgetreten. Die beiden wurden vom TV-Sender aber wieder ausgeladen. Wir haben schon darüber berichtet. Jetzt sind Igor Levit und Danger Dan aber in Berlin aufgetreten, Bodo Frick.
2: Ja, quasi als Ersatzkonzert für den Auftritt im ZDF, der nicht stattgefunden hat. Danger Dan wollte eigentlich sein neues Lied «Keine Angst» gemeinsam mit Igor Levit aufführen. Kurz vor der Aufzeichnung wurden die beiden aber wieder ausgeladen, weil der Liedtext als Aufruf zur Gewalt verstanden werden könne. Das hat in Deutschland eine große Debatte ausgelöst, ob der Sender das hätte tun dürfen.
0: Der Sender hat sich ja bereits geäußert, haben wir gestern gemeldet.
2: Ja, der Sender hat zwar eingeräumt, dass er Levit und Danger Dan früher hätte informieren sollen, dass sie ausgeladen werden. Am Entscheid, die beiden nicht auftreten zu lassen, hielt das ZDF aber fest.
0: Dann blicken wir nach Österreich. Das Geburtshaus des NS-Diktators Adolf Hitler in Braunau ist jetzt eine Polizeistation.
2: Dadurch will Österreich verhindern, dass das Haus von Neonazis besucht wird. Der Umbau hat rund 20 Millionen Euro gekostet. Davor hatte sich eine Expertenkommission dafür ausgesprochen, dass Hitlers Geburtshaus kein Museum werden soll und auch nicht abgerissen wird. Sie wollte eine Umgestaltung oder ohne Wiedererkennungswert.
0: Und zum Schluss noch in die Türkei. Dort wurde ein Journalist festgenommen.
2: Alican Uludag arbeitet bei der Deutschen Welle und wurde bereits vor 2 Monaten in der Türkei schon mal verhaftet. Danach wurde er wieder freigelassen. Jetzt aber meldet sein Anwalt, dass Uludag wieder festgenommen wurde.
0: Was wird Uludag denn vorgeworfen?
2: Ihm wird Präsidentenbeleidigung vorgeworfen, dass er irreführende Informationen verbreiten würde und die Türkei herabwürdige, und das in mehreren Fällen. Der Grund sind Äußerungen des Reporters auf der Plattform X. Alican Uludag weist diese Vorwürfe.

Die Schweizer Sängerin und Performerin Brandy Butler hier zusammen mit dem Radiokollegen und Gitarristen Roman Hoschek und mit René Mosele an der Posaune und Streichen. John Medeski hier, Organist und Keyboarder mit Ari Joshua an der Gitarre und weiteren Musikern vom neuesten Album, das Titelstück Reversible Submersible.

Ein Lachen hier am Schluss, ein Lachen per Funk mit Ari Joshua und Band Reversible Submersible, der Titel. Wir kommen zu einer der wichtigen Jazzmusikerinnen unserer Zeit. Sie hat viele Gesangsstudierende geprägt. Es handelt sich um die US-Amerikanerin Gretchen Parlato. In diesem September veröffentlicht sie ein neues Album mit ein paar spannenden Musikerinnen und Musikern mit dabei. Und wer jetzt schon wissen will, wie das klingt, einfach einen Ausflug ins grüne Emmental machen. Dort laufen gerade die Langnau Jazz Nights und morgen Donnerstagabend spielt dort Gretchen Parlato. Und außerdem gibt's eine Vorab-Single vom neuen Album, das dann erst erscheinen wird, aber die Single ist schon da. Und da spielt sie zusammen mit Michelle Ngeogello. Das ist eine weitere wichtige US-amerikanische Künstlerin und Gitarristin. Und so klingt das.

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0: die mongolische Sängerin Angie mit Band aus der Schweiz und einem Titel aus dem neuesten Album Sonor heißt es vom letzten Jahr. Ein Blick auf Musik für einen Gast vom Sonntag. Es war ein großer Moment für Helene Keller, als sie das Amt als Richterin am Europäischen Gerichtshof für Menschenrechte in Straßburg bekommen hat. Leicht fiel ihr die Aufgabe nicht. Die Fälle sind komplex und die Urteile haben eine große Tragweite.
1: Man wird sehr still mit diesem Amt, weil man über diese Fälle nicht sprechen darf. Und das bedrückt einen manchmal. Ich glaube, das hat auch meine Familie gemerkt am Familientisch. Ja, man darf halt nicht sagen, an was man gerade arbeitet. Und dann ist es in der Presse und geht um die Welt. Das ist schwierig.
0: Als Ausgleich zur verantwortungsvollen Aufgabe hatte Helene Keller ihr Akkordeon in Straßburg mit dabei. Es hat sie begleitet auf all ihren beruflichen Stationen. Warum Helene Keller überzeugt ist, dass das Völkerrecht auch unsere Zeit des Umbruchs überstehen wird, darüber spricht sie in Musik für einen Gast am Sonntag, am nächsten Sonntagmittag nach 12:30 hier auf diesem Sender.

0: Die Nachrichten von SRF um 18 Uhr mit Livia Schmid. Guten Abend. Vorwürfe gegen einen ehemaligen Politiker aus dem Kanton Aargau. Im Fall gibt es neue Informationen, die SRF vorliegen. Dann eine künstliche Intelligenz, die auf eigene Faust eine andere Plattform hackt. OpenAI will nach diesem Vorfall höhere Sicherheitsvorkehrungen treffen. Das Wetter heute Abend und morgen ist es meist sonnig. Der Fall eines verhafteten ehemaligen Aargauer SVP-Politikers hat eine noch größere Tragweite als bisher bekannt. Bislang war vor allem vom sexuellen Missbrauch einer Frau und ihrer Tochter die Rede. Recherchen von SRF zeigen nun, dem Mann werden im Zusammenhang mit einem dritten Opfer deutlich mehr Delikte vorgeworfen. Regionalredaktor Alex Moser berichtet.
1: Insgesamt 140 Mal soll der Beschuldigte dieses dritte Opfer über mehrere Jahre hinweg immer wieder betäubt und sexuell missbraucht haben. Auch diese Taten soll er gemäß Anklageschrift, die SRF vorliegt, gefilmt haben. Die Person leidet bis heute unter den Folgen der mutmaßlichen Übergriffe. Erst später soll sich der Beschuldigte gemäß Anklage auf eine Mutter und deren damals 15-jährige Tochter konzentriert haben. Innerhalb eines Jahres soll es dort vor allem gegenüber der Minderjährigen zu insgesamt 44 Übergriffen gekommen sein, bis er vor knapp 3 Jahren schließlich verhaftet wurde. Der ehemalige Politiker wird unter anderem wegen mehrfach versuchten Mordes angeklagt. Die Staatsanwaltschaft wirft ihm vor, die Frauen mit den eingesetzten Sedierungsmitteln in akute Lebensgefahr gebracht zu haben. Die verwendeten K.O.-Medikamente könnten bereits in geringen Mengen überdosiert werden und zu tödlichen Atemstillständen führen. Die Staatsanwaltschaft fordert für den ehemaligen Kantonsparlamentarier eine lebenslängliche Freiheitsstrafe. Für den Mann gilt die Unschuldsvermutung.
0: Ins Ausland mit 2 Meldungen kurz zusammengefasst. In Deutschland soll Thorsten Frey Nachfolger von Jens Spahn werden als Chef der Bundestagsfraktion der Union aus CDU-CSU. Frey ist Chef des Kanzleramts. CDU-Chef und Bundeskanzler Friedrich Merz und CSU-Chef Markus Söder haben Frey dem Fraktionsvorstand vorgeschlagen. Spahn war infolge eines Skandals um eine Leihmutterschaft zurückgetreten. Und in Frankreich hat die Hitzewelle von Mitte bis Ende Juni mehr als 5.700 Menschen das Leben gekostet. Das zeigt eine Berechnung der französischen Gesundheitsbehörden. Die Sterblichkeit sei mehr als ein Drittel höher gewesen als üblich. In ganz Europa forderte die Hitzewelle über 14.000 Tote. Eine künstliche Intelligenz, die aus einer Testumgebung ausgebrochen ist und selbstständig einen Cyberangriff durchgeführt hat. Darüber hat das KI-Unternehmen OpenAI informiert. Was genau passiert ist und wie das einzuordnen ist, im Beitrag von Patrick Walter.
2: Dass eine KI eigenständig einen Cyberangriff durchgeführt hat, das klingt spektakulär. Sorgen machen müsse man sich aber zunächst nicht, sagt SRF-Digitalredaktor Jörg Tschirr.
3: Wenn es jetzt darum geht, dass die KI so mächtig geworden ist, dass sie uns bald alle vernichten wird, dann sicher nicht. Nein, aber es ist schon etwas Eindrückliches passiert. Also die KI hat da ganz selber Sicherheitslücken gefunden und auch selber geschafft, sich in ein System hereinzuhacken. Das ist schon einiges. Allerdings, sie hat das nicht von sich aus gemacht. Sie hat es nur gemacht, weil sie den Auftrag dazu bekommen hat und ihr auch gesagt wurde, mach alles, was nötig ist, um dein Ziel zu erreichen.
2: Mit dieser Anweisung wurde die KI auf einen Test angesetzt. Sie nutzte eine Sicherheitslücke, um die abgeschottete Testumgebung zu verlassen. Auf der Suche nach Informationen griff sie dann die Systeme einer anderen KI-Firma an. OpenAI spricht von einem beispiellosen Cybervorfall und kündigte an, die Sicherheitsvorkehrungen zu verstärken. Das Vorgehen der KI könnte aber durchaus im Interesse von OpenAI gewesen sein, gibt Jörg Tschirren zu bedenken.
3: Es gibt in der Szene so den Ausdruck Criti-Hype, das heißt, man kritisiert zum einen etwas, aber hypt es damit auch. Und das passiert natürlich, wenn man sagt, oh, schau, wie gefährlich mein System ist. Man warnt und macht Werbung gleichzeitig.
2: Sagt Digitalredaktor Jörg Tschirren. Seine ausführliche Einordnung gibt es in der heutigen Folge des SRF-Podcasts News Plus zu hören.
0: Eine Meldung vom Radsport. Der Belgier Jasper Philipsen hat die 17. Etappe der Tour de France gewonnen. Philipsen war im Schlusssprint der Schnellste. Zweiter wurde der Schweizer Mauro Schmid. In der Gesamtwertung führt weiterhin Tadej Pogacar aus Slowenien. Zu den Börsendaten, geliefert von SIX. Der Swiss Market Index schließt bei 14.316 Punkten plus 0,1%. Der Dow Jones Index in New York steigt um 0,3%. Der Euro wird zu 92,83 gehandelt, der Dollar zu 81,37. Soweit die Meldungen. Bleibt der Blick aufs Wetter. Heute Abend und morgen scheint meist die Sonne. Morgen bilden sich über den Bergen einige Quellwolken. Vor allem im Osten sind sie zahlreicher. Die Temperatur erreicht 25 bis 29 Grad. Das waren Nachrichten von Radio SRF. Verantwortlich Lukas Siegfried.
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5: Annelies Berger am Mikrofon und los geht's gleich mit der Samtstimme von Sam Cooke. You send me. Darling.

Sara Tavares, portugiesische Singer-Songwriterin. Sie kommt ursprünglich von den Kapverden mit dem Titel Balancé. Erinnern Sie sich an den Film Amadé vor vielen, vielen Jahren von Milos Forman, wo Mozart als hochgradiger ADHSler gezeigt wird, würde man heute sagen, und sein Gegenspieler Antonio Salieri als Monster und Mörder. Der Film hat viele Menschen Mozart näher gebracht, das ist eine gute Sache, aber historisch korrekt ist die Sache mit Salieri nicht. Er war kein Mörder. Denn Antonio Salieri hatte gar kein Motiv, Mozart umzubringen, und nötig hatte er es schon gar nicht gehabt. Was ihn wirklich ausmacht, das zeigen wir im Kulturplatz-Talk. Es sind nämlich vier verschollen geglaubte Originalbändi von Antonio Salieri wieder aufgetaucht. Und das ist eine kleine Sensation für die Musikwelt. 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

Mit viel musikalischem Power ein Live-Mitschnitt mit Barbara Dennerlein an der Hammond-Orgel im Trio und mit dem Titel «Cleo». J.J. Cale hier, «Sensitive Kind».

Sensitive Kind mit J.J. Cale. Und vor dem Kulturplatz Talk um halb die beiden Brüder Georg und Christoph Kiss. Sie leben in Zürich und bilden zusammen das Duo Okfshow. Und ihr neues Album heißt Frozen Flashes, funky, jazzig, auch tanzbar immer wieder. Und hier ein Stück daraus, danach dann, wie gesagt, der Kulturplatz Talk.

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1: Was verbinden Sie spontan mit dem Namen Salieri? Das hier?

0: Oder denken Sie auch an Mozart, weil Ihnen im Gedächtnis geblieben ist, dass Salieri sein Gegenspieler war? So geht es vielen, die sich nicht vertieft mit der Musikgeschichte auskennen. Es sei der schlimmste Rufmord der Musikgeschichte, was dem Komponisten Antonio Salieri angetan worden sei, hat einmal ein deutscher Journalist geschrieben. Es war das Versdrama von Alexander Puschkin, der amerikanische Kultfilm Amadeus und die gleichnamige Serie, die den Ruf des italienischen Komponisten zugrunde gerichtet haben. Aber jetzt gibt es wieder einmal Hoffnung, dass das Image des italienischen Maestros eine Korrektur erfahren könnte. Kürzlich sind 149 verschollen geglaubte späte Kompositionen von Antonio Salieri aufgetaucht. Und wenn das passiert, wenn viele Jahre nach dem Tod eines Komponisten Werke auftauchen, dann ist das immer auch eine Chance, das Bild eines Künstlers etwas zu korrigieren. Wenn nun Noten von Antonio Salieri auftauchen, dann kommen diese hoffentlich gegenwärtig zum deutschen Komponisten und Musikwissenschaftler Timo Jukko Herrmann. Das war auch dieses Mal so. Es freut mich sehr, mit ihm heute im Kulturplatz Talk live über die neu entdeckte Musik von Antonio Salieri, sein Werk und seine Persönlichkeit zu sprechen. Timo Jukko Herrmann ist uns jetzt aus dem SWR in Baden-Baden zugeschaltet. Seien Sie herzlich willkommen.
1: Ja, hallo, guten Morgen.
0: Wie erinnern Sie sich an den Moment, in dem Sie erfahren haben, dass da neue Bände von Salieri aufgetaucht sind?
1: Also im ersten Moment konnte ich das gar nicht glauben. Ich habe eigentlich mit Kopien gerechnet oder Abschriften. Als ich dann herausgestellt hat, dass es 4 Autographe-Bände sind, war ich natürlich vollkommen außer mir, weil das ja eigentlich natürlich ein einmaliger Fund ist und gerade auch noch in dem Umfang, also 149 Kompositionen und auch aus dem Spätwerk. Das war natürlich eine Sensation, aber klar, es musste natürlich erstmal geprüft werden. Man musste mal schauen, was ist da enthalten in diesen Bänden und worum handelt es sich tatsächlich. Und das war in dem Fall besonders spannend, weil wir eigentlich von der Existenz dieser Bände durch Salieris Testament wussten.
0: Und Sie sagen, Sie waren aufgeregt. Ich möchte gerne nochmal an diese Stelle zurückspringen. Also wie ist das dann vor sich gegangen? Haben Sie Fotos bekommen, Scans oder wie ist Ihre Arbeit dann gestartet?
1: Genau, also ich hatte Kontakt bekommen mit der besitzenden Familie, die auch anonym bleiben wollte. Die waren dann sehr, sehr zuvorkommend, haben mir komplette Scans erstmal zukommen lassen, dieser 4 Bände in einer sehr guten Auflösung, so dass ich schon sehr schnell verifizieren konnte, das ist auf jeden Fall Salieris Autograph. Ich habe ja sehr viel mit den Autographen gearbeitet, auch im Zusammenhang mit meiner Doktorarbeit. Und dann war klar, das ist dieses Konvolut, was eben lange als verschollen angesehen wurde. Und ja, dann kann man natürlich examinieren, man schaut natürlich, was ist da drin enthalten. Das Gute ist, Salieri hat in diesen 4 Bänden sogar eigenhändige Werkverzeichnisse oder Inhaltsverzeichnisse angelegt. Und so konnte ich eben relativ schnell feststellen, welche Werke sind uns schon bekannt. Also darin sind auch eben einige Kompositionen natürlich enthalten, die er auch nochmal in einer zweiten Niederschrift uns hinterlassen hat, die meistens in Wien in dem Archiv der Gesellschaft der Musikfreunde liegen. Aber es waren eben auch eine ganze Menge Kompositionen darunter, die der Forschung vollkommen unbekannt waren bis zum jetzigen Zeitpunkt.

0: genötigt, ein Menuett zu komponieren, das man singen konnte. Und das hat Salieri eben da sehr spontan einfach dann aufs Papier geworfen. Und das finde ich so besondere Momente, weil es auch vieles belegt, was wir aus Anekdoten kennen. Also man weiß, dass Salieri sehr schnell reagiert hat auf humoristische Situationen, in die er geriet, oder auf das Wetter, auf äußere Umstände manchmal, die bei so einem Spaziergang vielleicht waren. Und jetzt haben wir konkrete Belege dafür, wie das auch vor sich ging. Also dass er einfach dann zur Feder gegriffen hat und hat ganz spontan eben dann für diesen Anlass was komponiert.
1: Das muss man ja aber auch können.
0: Das war wohl ein großes Talent von ihm. Also es gibt einige Schüler von ihm, die darüber berichten, dass er wirklich aus dem Stegreif sofort ein Stück improvisieren konnte. Er hat meistens auch die Texte selbst gedichtet dann, die eben auf die jeweilige Situation anspielen. Und das muss ein riesiges Talent von ihm gewesen sein. Und was auch sehr reizend ist in diesen vier Bänden, er hat ja, Papier war ja teuer, und er hat die Notenseiten wirklich bis aufs Letzte immer ausgereizt. Und manchmal blieben so anderthalb Zeilen übrig, die nicht beschrieben waren. Und dann hat er genau angepasst an diese anderthalb Zeilen einen Kanon geschrieben. Und der Text war dann aber auch noch questo canone è adattato allo spazio qui restato. Also dieser Kanon ist an den Platz angepasst, der noch übrig geblieben ist.
1: Also es zeugt auch von einem großen Humor.
0: Absolut, absolut. Er muss ein unglaublich witziger Mensch gewesen sein. Und man weiß das auch aus vielen Quellen, dass er immer in Gesellschaft immer gern gesehen war, weil er für gute Stimmung gesorgt hat. Er war durch seine Spontanität einfach ein toller Unterhalter und muss wohl wirklich eben, wie gesagt, aus dem Stegreif ganz tolle Dinge improvisiert haben. Und in diesen vier Bänden, die jetzt eben aufgetaucht sind, da sind eben viele dieser ja spontan entstandenen Kompositionen enthalten, die uns jetzt eben auch nochmal ein Bild geben vom alten Salieri. Also der Anfang der Niederschrift in diesen Bänden ist 1815. Das heißt, er hat in seinen letzten 10 Lebensjahren diese vier Bände gefüllt. Und das war für die Forschung bislang so ein bisschen ein weißer Fleck auf der Landkarte seines Werks, weil er ja in diesen späten Jahren keine repräsentativen Kompositionen mehr verfasst hat. Er hat nach dem Tod seiner Frau 1807 gesagt, ich schreibe keine Opern mehr. Er hat sich zurückgezogen, hat Kirchenmusik für die Hofkapelle geschrieben in Wien und eben diese kleinen Kompositionen für Freunde und Familie.
1: Sie haben gerade gesagt, für Freunde und Familie. Jetzt sind die an die Fachöffentlichkeit sind jetzt die mal gelangt, diese Funde. Mhm. Was ist denn der Plan? Ist die Idee, dass die Wissenschaft mit diesen Noten arbeitet? Oder ist der Gedanke schon auch, dass man das veröffentlicht, obwohl man ja weiß, eigentlich war es gar nicht wirklich für die Öffentlichkeit gedacht?
0: Also tatsächlich haben wir lange überlegt. Also die besitzende Familie hat dann zugestimmt, dass ich veröffentlichen darf, weil ich gesagt habe, das ist einfach so ein wichtiger Aspekt seines Lebens und seiner Biografie diese letzten Jahre, weil man einfach da so ein bisschen, ja, so einen Schatten drauf hatte immer, dass ich darum gebeten hatte, eben eine moderne Edition davon auch herauszubringen. Und das geschieht jetzt auch aktuell, also bei Friedrich Hofmeister Verlag in Leipzig. Die bringen eben diese vier Bände komplett heraus. Zwei Bände sind bereits erschienen und der dritte wird jetzt im Sommer herauskommen. Und es ist auch wirklich genau so, wie es in diesen Originalbänden ist, in der gleichen Reihenfolge, damit wir einfach wirklich das Material haben und damit auch arbeiten können und natürlich auch, damit diese Musik auch wieder gespielt werden kann.
1: Damit die Eingang findet in den Konzertsaal. Nun sind Sie selbst Musiker, Komponist. Wenn Sie jetzt mit diesen Noten gearbeitet haben, haben Sie sich dann auch selbst hingesetzt und das gespielt?
0: Ich habe tatsächlich alles am Klavier erstmal gespielt. Pardon. Es sind ja durchgängig Vokalwerke für 2 bis 3 Stimmen. Aber natürlich habe ich alles durchgespielt, weil ich natürlich auch wissen wollte, was ist da drin. Und was ich eben sehr spannend finde, dass Salieri zum Beispiel sich da auch als sehr guter Kontrapunktiker zeigt. Also es sind einige Fugen für Singstimmen, was man sich ja gar nicht so einfach ist. Es sind sehr viele, ja, natürlich Kanons drin. Das ist jetzt natürlich eine einfachere Form des Kontrapunktes, aber es fällt doch auf, dass er sich sehr viel mit dieser Mehrstimmigkeit beschäftigt hat. Aber es gibt auch ganz wunderbare Dreistimmigkeiten.

0: stimmige homophone Sätze, die wirklich wie so kleine Chorsätze gearbeitet sind. Also es ist eine unglaubliche Vielfalt in diesen Werken. Und was mich auch besonders überrascht hat, dass auch eine große Sprachvielfalt herrscht. Also wir haben natürlich, das Gros der Werke ist auf Italienisch, aber es sind auch sehr viele deutsche Texte vertont. Es gibt lateinische Sprichwörter, es gibt französische Romanzentexte, die er da vertont hat. Und das zeigt uns ja auch, dass er eigentlich ein sehr kosmopolitischer Künstler war.
1: Denn ich wollte gerade sagen, er war ein Europäer.
0: Absolut. Also das sehe ich bei Salieri ganz stark. Er hat ja nicht nur in Wien gewirkt und eben für den deutschsprachigen Raum Bedeutendes geleistet. Er hat ja auch in Italien natürlich bedeutende Opern geschrieben, unter anderem die Eröffnungsoper der Scala 1778. Er hat für Paris ganz bedeutende Werke geliefert und ist eben einer der wenigen Komponisten seiner Zeit, die wirklich in all diesen drei Sprachen so wichtige Beiträge eigentlich zur Operngeschichte geliefert haben.
1: Wenn man sich das anhört, dann wundert man sich ja auch eigentlich nicht mehr so sehr, dass er eine lange Liste von sehr, sehr prominenten, bedeutenden Schülern hatten. Wollen Sie vielleicht mal diesen Reigen ein bisschen beschreiben, wer alles bei ihm Unterricht nahm?
0: Also wenn wir nur die berühmtesten herauspicken, dann sehen wir Ludwig van Beethoven, wir sehen Franz Schubert, Johann Nepomuk Hummel, Franz Liszt, der als 11-jähriger Knabe noch bei Salieri Unterricht hatte. Und wir sehen eigentlich dass Salieris Unterrichtstätigkeit bei diesen vielen, vielen Schülern einen sehr großen Einfluss hatte eben auf die Musikgeschichte des 19. Jahrhunderts dann. Also er hat ja diese ganze Nachfolgegeneration mit seiner Ästhetik auch geprägt oder zumindest inspiriert. Und das ist ein Aspekt, den wir oft vergessen, dass eben Salieri gerade in seinen letzten 20 Lebensjahren, würde ich sagen, ein ganz, ganz bedeutender Pädagoge war, vor allem, weil er einfach da diese ganzen jungen Musiker aus ganz Europa übrigens auch ausgebildet hat. Also kamen auch sehr viele junge Musiker aus Frankreich beispielsweise zu ihm. Und dazu muss man auch sagen, dass er diese ganzen jungen Menschen kostenlos unterrichtet hat. Also ihm war das ein riesiges Anliegen, seine Erfahrungswerte, was er alles in seiner langen Karriere mitgenommen hat, das einfach weiter zu vermitteln. Also da ging es nicht nur um kompositorische Techniken, da ging es um, wie wird eine Oper aufgeführt, was passiert bei den Proben. Das sind ganz praktische Aspekte, die da auch besprochen wurden. Und insofern ist da sein Einfluss nicht zu unterschätzen, vor allem für diese frühe Romantikergeneration.
1: 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Wir sprechen heute über den Komponisten Antonio Salieri. Und obwohl die Forschung das längst bestätigt hat, das Bild von Salieri als Mörder von Mozart ist immer noch in den Köpfen vieler Leute. Das hat Film und Fernsehen und ein Versdrama ausgerichtet. Kürzlich sind 149 verschollen geglaubte Spätwerke Salieris überraschend aufgetaucht. Und dass sie echt sind, das hat der Komponist, Musikwissenschaftler und Salieri-Experte Timo Jukka Hermann zweifelsfrei festgestellt. Er ist heute mein Gast. Jetzt stelle ich Ihnen eine Frage, von der ich weiß, dass Sie sie nicht wirklich beantworten können. Aber mich interessiert Ihre Einschätzung trotzdem, Herr Hermann. Wenn wir jetzt uns einen Moment lang vorstellen, Antonio Salieri hätte sein Leben gelebt, seine Werke komponiert, seine Schüler ausgebildet und Mozart wäre ihm damals nicht begegnet in Wien. Was für eine Stellung hätte er denn heute in der Musikgeschichte? Was würden Sie denken?
0: Ich glaube schon, dass wir ihn heute als einen der wichtigsten Komponisten der Wiener Klassik ansehen würden. Das war auch eine lange Zeit lang so, also zu seinen Lebzeiten. Er war ja quasi eine lebende Legende, auch im hohen Alter. Er ist ja fast 75 Jahre alt geworden. Er galt als auf der einen Seite als großer Traditionsbewahrer. Man muss sich überlegen, er hat ja seine musikalische Sozialisation noch in den Ausläufern des Spätbarock eigentlich bekommen und hat die gesamte Phase der Wiener Klassik geprägt. Er war nämlich der einzige Komponist fast, der während dieser Phase permanent in Wien gelebt hat. Also er hat eigentlich da wirklich für eine Stabilität gesorgt. Und er hat gleichzeitig so viel Bedeutendes geleistet auf dem Gebiet des Musiktheaters. Einmal die Weiterentwicklung der Opera Buffa. Er hat für die französische Tragédie Lyrique ganz, ganz entscheidende Impulse nochmal geliefert, die uns eigentlich dann zur Grand Opera von Meyerbeer, der übrigens auch Schüler von ihm war, dann geführt hat. Also er hat da immer wieder Impulse gegeben und vieles, vieles weiterentwickelt. Warum er vielleicht auch in den Schatten natürlich anderer getreten ist, muss man sagen, Salieri war kein Vollender, also er stand nicht am Endpunkt einer Entwicklung, sondern er war viel mehr Impulsgeber. Er stand natürlich irgendwie zwischendrin, er hat diese Phase überbrückt zur Frühromantik hin, aber den Stilwandel beispielsweise hat er nicht mehr mitgemacht und auch sehr bewusst, weil er gesagt hat, das ist nicht mehr mein Stil, ich muss mich da jetzt nicht mehr produzieren oder nicht mehr beweisen. Aber ich gebe diese großen Traditionen weiter. Er muss sich überlegen, er hat selbst noch unter Gluck gelernt. Und Gluck war ja nun auch einer der großen klassizistischen Heroen, den man ja durchgängig aufgeführt hat, auch im 19. Jahrhundert noch. Und er hat eben vieles, was er von diesen großen Meistern auch gelernt hat, hat er weitergetragen.
1: Also das heißt, er hat sich in den Dienst der Musik gestellt und er war eigentlich immer offen für seine Zeit.
0: Das ist was mich bei ihm sehr überrascht hat, immer wieder, dass er, wie Sie sagen, einen ganz offenen Geist hatte. Er war immer interessiert an Neuerungen, an Neuentwicklungen, sei es im Gebiet des Musiktheaters, aber auch im Gebiet des Instrumentenbaus oder so. Und zum Beispiel, er war einer der ersten, die das Metronom propagiert haben. Er hat zum Beispiel zusammen mit Beethoven einen Werbeartikel veröffentlicht, dass doch bitte junge Musiker das Metronom benutzen sollen, um eben Taktfestigkeit zu bekommen und Rhythmusgefühl. Und das zeigt ja schon, dass er da an einer, ja, wirklich interessiert war, wie geht's weiter, was kommen für neue Ideen in die Welt und wie kann man die auch fördern. Und er hat zum Beispiel auch als Dirigent im hohen Alter ja noch sehr viel gewirkt und hat da auch gerade Musik der neuen Generation aufgeführt, also Werke von Louis Spohr zum Beispiel. Er hat auch Werke von Rossini, von Mercadante dirigiert, obwohl er diesen Stil nicht so ganz gutiert hat. Es war nicht seine Welt, dieser neue Belcanto-Stil, aber er hat sich nicht verschlossen. Er hat sich trotzdem damit auseinandergesetzt.
1: Da könnte man auch wieder sagen, das hat wirklich was mit wahrer Größe zu tun, dann auch zu anerkennen, wenn eine Generation oder Generationen weitergehen.
0: Das finde ich auch. Ich denke, gerade auch, sieht man ja auch gerade an seiner großen Schülerschaft, nicht nur im kompositorischen Bereich, auch im Gesangsbereich. Er hat ja ganz, ganz viele berühmte Sängerinnen und Sänger ausgebildet, die dann für das 19. Jahrhundert ganz bedeutend waren. Also viele haben etwa bei der Uraufführung des Freischütz von Weber dann mitgewirkt oder wurden später berühmte Wagner-Sänger auch in der Frühphase Wagners.
1: Unglaublich.
0: Und wenn man sich das überlegt, das ist einfach, da sieht man, wie diese Tradition doch zusammenhängt. Und es ist natürlich sehr, sehr unfair, dass man Salieri da so abgekoppelt hat.
1: Ja, irgendwann. Ich wollte nämlich gerade sagen, also wenn man jetzt Ihnen zuhört und dann entsteht ja wirklich das Bild eines wirklich großen, bedeutenden Komponisten und dann passiert so etwas, eigentlich durch Literatur, durch Fiktion wird eine reale Person, also zugrunde gerichtet kann man vielleicht nicht sagen, aber es ist schon sehr dramatisch, was passiert ist nach diesem, ich nehme an, dass Puschkin der Auslöser war mit seinem Versdrama.
0: Das war ja letzten Endes so der finale Stoß eigentlich. Also das wirklich Tragische ist ja, dass der historische Salieri durch eine literarische Figur substituiert wurde dann. Und Puschkin hat im Prinzip durch die Popularität dann seines Dramas diese historische Figur eigentlich weggewischt. Und dann der historische Salieri hat keine Rolle mehr gespielt. Und das Ganze fällt eben, und das finde ich auch gesellschaftspolitisch sehr, sehr interessant, diese ganze Rufmordgeschichte fällt eigentlich in diese Frühphase des europäischen Nationalismus, in der eben die Nationalstaaten entstehen. Die Staaten haben versucht, Identifikationsfiguren zu finden für die noch jungen Nationen, die brauchten ja Nationalhelden und natürlich auch Nationalkomponisten. Und das ist eben diese Zeit, in der Mozart besonders aufs Podest gehoben wird. Und da kommt eben natürlich auch diese Frage auf, ja, wenn ihr jetzt den Mozart so verehrt, warum habt ihr ihn denn zu seinen Lebzeiten nicht geschätzt? Ne, er hatte ja, man weiß ja, Mozart hatte kein einfaches Leben. Und da war Salieri dann so ein bisschen der Prügelknabe, würde ich sagen, der einfach für alles verantwortlich gemacht wurde, was in Mozarts Karriere eigentlich schiefgegangen ist. Und das ist wirklich sehr, sehr tragisch, weil er eben eigentlich, Salieri eigentlich bis zu seinem Tod fast immer in diesem sehr, sehr hohen Ansehen stand und das einfach so nach und nach demontiert wurde. Und für mich ist dann immer in dieser ganzen Mozart-Geschichte das wichtigste Argument, dass der jüngste Sohn Mozarts auch bei Salieri Komposition studiert hat. Und da denke ich immer, ja, welche Mutter würde denn ihren Sohn zum Erzfeind ihres Mannes schicken? Also
1: ja. Sie haben ja auch herausgefunden, dass die beiden miteinander komponiert haben. Würden Sie dazu noch etwas sagen? Was haben die miteinander gemacht?
0: Ja, das war ein Fund, der vor 11 Jahren mir gelungen ist. Man wusste aus einer Zeitungsannonce von 1785, dass es ein Werk gab, an dem Salieri und Mozart gemeinsam gearbeitet haben. Ein Freudenlied zur Genesung einer beliebten Sängerin. Und dieser Titel dieses Werks ist so ein bisschen, ja, mystisch gewesen, weil man gar nicht wusste, was verbirgt sich dahinter. Es war so ein bisschen, ja, so der Heilige Gral oder so der Yeti, den man irgendwie nie gefunden hat. Und tatsächlich ist dann in einer Sammlung des Tschechischen Musikmuseums ein Textbuch aufgetaucht, dieses Stückes. Und in diesem Textbuch waren auch die Notenseiten eingeklebt mit der Singstimme und der Bassstimme dieser Komposition. Das war Per Recuperata Salute di Ophelia, heißt dieses Stück. Ist schon eigentlich der Titel ein Zungenbrecher. Ja. Aber das ist ein Gelegenheitswerk. Das ist jetzt kein Meisterwerk, aber es zeigt, dass die beiden ganz einträchtig miteinander auskamen.
1: Ja, und dass sie auch eine gewisse Offenheit hatten. Ich glaube, sie selbst sind Komponist, sie können das ja beurteilen. Also komponieren werden sie nicht mit jemandem, den sie nicht schätzen. Auch nicht spontan.
0: Genau. Und es zeigt sich ja in ganz vielen Quellen, dass die beiden ein weitaus besseres Verhältnis hatten, als man das angenommen hat für lange Zeit. Und da muss man auch sagen, dass im 19. Jahrhundert die Musikwissenschaft da sehr blind war auf manchem Auge, weil man einfach manche Quellen unterdrückt hat oder gar nicht erst genannt hat. Und ich finde, so ein Beispiel ist der letzte Brief Mozarts, den er an seine Frau geschrieben hat. Da berichtet er, dass er den Salieri mit der Kutsche abgeholt hat und sie sind zusammen in die Zauberflöte gegangen. Und der Salieri wär also voll des Lobes gewesen und hätte nach jedem Stück ganz enthusiastisch geklatscht und hätte gesagt, wieso wird dieses Stück in einem Vorstadttheater gezeigt? Das muss auf das Hoftheater. Das ist ein Stück, was man vom Kaiser spielen muss. Und das zeigt ja schon eine große Wertschätzung einfach.
1: Das hätte ja einiges verändert, wenn das früher an die Öffentlichkeit gekommen ist. Also jetzt, Leute, die sich auskennen, wissen, man kann es wissen, wie es wirklich ist. Und dennoch ist letztes Jahr wieder eine Fernsehserie ins Fernsehen gekommen, Streamer, die wieder das alte Bild aufgreift. Wie geht's Ihnen da als jemand, der sich so fundiert auskennt mit diesem Werk und mit dieser Biografie, wenn Sie so etwas sehen?
0: Ja, man ist natürlich schon frustriert. Ich meine, ich arbeite jetzt wirklich seit vielen, vielen Jahren daran, dass einfach dieses Bild rehabilitiert wird und dann wird im Prinzip wieder so ein Aufguss von einer alten Legende gemacht, die längst widerlegt ist. Das Problem ist natürlich, dass diese Geschichte, die wir im Amadeus-Film oder auch in der Serie sehen, die ist natürlich gut. Es gibt einen mittelmäßig Begabten und der ist plötzlich mit einem Genie konfrontiert. Und das ist eine Geschichte, da können viele Zuschauerinnen und Zuschauer natürlich auch sich wiederfinden. Man hat immer mal jemand neben sich, der besser ist und man ist vielleicht dann eifersüchtig, weil der mehr erreicht oder wie auch immer. Und das Verrückte ist halt, dass in dieser historischen Wahrheit einfach genau das Gegenteil der Fall ist. Also eigentlich hätte ja Mozart auf Salieri neidisch sein müssen, denn der hatte einfach den viel größeren Erfolg, der hatte die viel bessere Stellung, der hatte ein ganz, ganz glückliches Familienleben über sehr viele Jahre hinweg. Und es ist einfach so dass dieses Bild so falsch weitervermittelt wird, das schmerzt mich dann schon.
1: Vielleicht müssen Sie irgendwann ein Drehbuch schreiben.
0: Also ich bin tatsächlich, ich war jetzt kürzlich in Italien, wir haben einen Doku-Film über Salieri gedreht gerade, der hoffentlich Ende des Jahres noch in Italien erscheinen wird, indem wir eben natürlich auch dieses Thema Mozart-Salieri behandeln, aber eben auch versuchen, diese historische Figur einfach mal ein bisschen uns näher zu bringen. Wer war dieser Mensch? Was hatte er für eine Herkunft? Was ist seine Geschichte? Was war sein Schicksal? Also er hat ja eine sehr dramatische Lebensgeschichte gehabt. Er hat seine Eltern sehr früh verloren, mit 14 Jahren. Er wurde erstmal hin und her geschickt, wusste gar nicht, wo es hingeht. Und dann hatte er eben das Glück, von einem Komponisten aus Wien, von Florian Gassmann, eben im Prinzip als Sohn, wie ein Sohn aufgenommen zu werden. Der hat ihn dann ausgebildet und der hat ihn eben nach Wien gebracht und letzten Endes diese europaweite, riesige Karriere erst ermöglicht. Und das ist eine ganz spannende Lebensgeschichte, wenn man da mal eintaucht. Und auch, wir haben es ja vorhin schon gehört, mit wem Salieri in Kontakt war, wen der alles kennengelernt hat, wo er überall war, wo er gewirkt hat und was er ausgelöst hat. Und das ist ein richtiger Kosmos, wenn man da eintaucht.
1: Haben Sie das Gefühl, dass jetzt diese neuen Funde, die jetzt auch wieder ein bisschen Aufmerksamkeit erregt haben, zusammen jetzt mit dem Film, den Sie gerade beschrieben haben, den zerstörten Ruf irgendwann wieder ansatzweise herstellen können?
0: Also ich hoffe schon, dass, sagen wir mal, wenn sowas natürlich auch durch die Presse geht, dass zum einen viele Interessierte auch auf Salieri wieder aufmerksam werden. Das war ja tatsächlich auch der Effekt beim Amadeus-Film von Miloš Forman, der ja wirklich auch nicht nur Salieri als Widersacher Mozarts dann wieder ins Spiel gebracht hat, sondern dass der viele auch inspiriert hat, zu sagen, ich beschäftige mich jetzt mal damit, wer ist denn das eigentlich?
1: Bösewichte sind natürlich auch interessant, das muss man halt fairerweise auch sagen.
0: Genau, das sind ja meistens die interessanteren Figuren. Das ist eines der Probleme. Genau. Aber es ist schon so, dass natürlich sobald in Zeitungen, im Radio, im Fernsehen dann doch der Name Salieri mal wieder fällt, das natürlich einen positiven Effekt haben kann. Und ich glaube, das Wichtige ist einfach eine Kontinuität. Man muss seine Musik spielen, man muss klar machen, was er geleistet hat, wie wichtig er war, auch für die kommenden Generationen. Und ja, einfach weiter forschen und diese Forschung auch in die Welt hinaustragen.
1: Timo Joko Herrmann, als was sehen Sie sich? Als eine Art Aufklärer?
0: Das ist eine gute Frage. Ja, ich glaube schon. Ich möchte schon darüber aufklären, wer Salieri war. Was mir immer wieder begegnet in Diskussionen, also früher häufiger als jetzt, dass man immer so das Gefühl hat, jemand möchte dann Mozart verteidigen. Aber ich sage dann immer, ich bin einer der größten Mozart-Fans, die man sich vorstellen kann. Es geht nicht darum, Mozart klein zu machen. Es geht nur darum, Salieri einfach gerecht zu bewerten. Und ich glaube, das ist das Wichtigste daran, dass wir sehen, dieser Komponist hat Unglaubliches geleistet, er hat riesige Verdienste für die Musikgeschichte und die hat man sehr lange anerkannt, bis zu seinem Tod im Prinzip, und danach ist dieses, ja, sind diese Verdienste im Prinzip, ja, einfach ausgelöscht worden, also auch in so eine Art Cancel Culture, muss man sagen, denn es wurden Quellen dann, wie gesagt, gefälscht, manche Quellen wurden überhaupt nicht mehr erwähnt, die ihn in einem positiveren Licht hätten erscheinen lassen können. Und das ist, glaube ich, die Aufgabe, die ich mir auch so ein bisschen stelle, diese Quellen auch zugänglich zu machen und auch darauf hinzuweisen, wir müssen historische Quellen aus dem 19. Jahrhundert oftmals mit einem prüfenden Auge auch betrachten, denn die sind sehr, sehr oft einfach auch national gefärbt.
1: Und wenn ich Ihnen so zuhöre, dann denke ich, dass Ihnen sehr vieles gelingen wird mit dieser Begeisterung, die ja absolut ansteckend ist. Ich finde, zum Schluss lassen Sie uns noch ganz kurz einmal ein kleines bisschen Salieri hören.

0: Das war das Finale des zweiten Akts von Salieris Oper Le Roras. Aus dieser Salieri-Oper stammen übrigens auch die ersten Takte ganz am Anfang der Sendung. Ich sage ganz herzlichen Dank für Ihren Besuch im Kulturplatz Talk zu Antonio Salieri-Experten und Komponisten Timo Joko Hermann.
1: Ja, vielen Dank für die Einladung und herzliche Grüße in die Schweiz.
0: Dankeschön. 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

0: 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Mittwoch, der 22. Juli, unsere Themen. Der Iran blockiert die Straße von Hormuz. Die Golfstaaten suchen nach alternativen Transportrouten für Öl oder Dünger. Die Auslegeordnung gleich zuerst. Dann schwere Vorwürfe gegen den Chefankläger des Internationalen Strafgerichtshofs. Bewiesen ist noch nichts, dennoch droht er abgesetzt zu werden. Den Kritikern der Institution kommt das gelegen. Unmut über Chinas zunehmenden Einfluss in Zentralasien. Die Bevölkerung der einstigen Sowjetrepublik Kirgisistan sorgt sich wegen der wirtschaftlichen Abhängigkeit.
1: Dann scheint es wirklich so zu sein, dass die Arbeiter aus China Überfremdungsängste irgendwie schüren in einem Staat, wo ja viele, viele Bürger gezwungen sind, selber als Arbeitsmigranten nach Russland zu gehen,
0: sagt die Expertin für Zentralasien Beate Eschment im Echo-Gespräch. Schließlich die Invasion der Quaggamuschel in Schweizer Gewässern.
2: Sobald die Quaggamuschel einmal in einem Gewässer ist, bringt man sie eigentlich nicht mehr weg,
0: sagt der Forscher Thomas Müller von der ETH. Immerhin, es gibt Ideen, wie man die Muschel sinnvoll verwenden könnte. Und die zeigen wir am Schluss dieser Sendung. Das US-Militär hat auch letzte Nacht wieder iranische Ziele angegriffen, die 11. Nacht in Folge. Die USA wollen nach eigenen Angaben erreichen, dass der Iran Frachtschiffe in der Straße von Hormuz nicht mehr attackieren kann. Die Meerenge ist besonders für die globale Versorgung mit Erdöl und Gas von großer Bedeutung. Weil der Iran die Straße blockiert, suchen viele Golfstaaten nach alternativen Routen für ihre Exporte. Welche Routen sich anbieten, zu welchem Preis und mit welchen Risiken, das klären wir jetzt mit unserem Nahost-Korrespondenten Thomas Guterson. Er ist bei mir im Studio. Thomas Guterson, welche Alternativen zu den Frachtschiffen, die die Meerenge von Hormuz durchqueren, gibt es denn? Pipelines, Schiene, Straße?
3: Oh, da steht eigentlich die ganze Palette zur Auswahl. Es werden neue Pipelines gebaut, Straßen im Irak. Der Irak baut schon länger an einer sogenannten Entwicklungsstraße vom Norden in den Süden, einmal quer durch das Land. Die Golfstaaten scheinen auch den Zug für sich entdeckt zu haben. Es gibt Projekte, welche Güterzüge von Saudi-Arabien über Jordanien, Syrien bis in die Türkei führen sollen. Insgesamt wollen die Golfstaaten rund 250 Milliarden Dollar investieren, um Alternativrouten zu schaffen zur Straße von Hormuz.
0: Schauen wir zuerst Saudi-Arabien an. Der größte Golfstaat, der bevölkerungsreichste, der größte Erdölexporteur der Welt. Welche Alternativen zu Hormuz hat Saudi-Arabien?
3: Ja, die Größe Saudi-Arabiens ist natürlich ein Vorteil, denn das Land hat so nicht nur Zugang zur Meerenge von Hormuz, sondern eben auf der anderen Seite auch ans Rote Meer. Und dorthin pumpt Saudi-Arabien im Moment einen Großteil seines Öls. Durch die sogenannte West-Ost-Pipeline werden täglich rund 7 Millionen Barrel Öl gefördert. Im Vergleich, durch die Straße von Hormuz wurde vor dem Krieg rund 20 Millionen Barrel transportiert. Da sind 7 Millionen schon ein relativ großer Teil davon. Es gibt auch Projekte, nun diese Pipeline und den Hafen im Roten Meer auszubauen. Das Problem dabei ist, dass das Rote Meer eben auch ein Nadelöhr ist. Gerade Frachten für den lukrativen asiatischen Raum müssten zwischen Somalia und dem Jemen vorbei. Und die vom Iran unterstützten Houthi-Rebellen haben ja jüngst bekannt gegeben, dass sie beabsichtigen, diese Meerenge eben auch zu kontrollieren. Also je nachdem, wie effizient die Houthi diese Drohung durchsetzen könnten, ist eben auch dieser Seeweg mit großen Risiken verbunden.
0: Ein zweites Land, der Irak. Das Land grenzt an die Türkei, ist also nahe bei Europa und hat zuletzt einiges investiert in seine Infrastruktur. Eine gute Ausgangslage?
3: Wenn der Irak in die richtigen Projekte investiert hätte. Das ist jetzt im Nachhinein natürlich einfach gesagt. Aber der Irak hat in den letzten Jahren rund 5 Milliarden Dollar in einen neuen Hafen in Basra im Süden investiert. Dieser liegt nun brach, eben weil auch dieser Hafen an die Meerenge von Hormuz angebunden ist. Es gibt nun auch Pipelines durch die kurdischen Gebiete im Irak, die in die Türkei führen, aber die sind sanierungsbedürftig, weil die Zentralregierung in Bagdad nie wirklich in die kurdischen Gebiete investieren wollte. Und nun will der Irak neue Pipelines bauen durch Jordanien und Syrien. Das Problem dabei ist, dass im Osten von Syrien nach wie vor es IS-Zellen gibt. Und für sie sind natürlich solche Pipelines ein sehr beliebtes Angriffsziel. Und im Falle von Jordanien würde das Öl in den Hafen von Aqaba gelangen und somit wieder ans Rote Meer zu den Houthis. Schließlich die Nord-Süd-Straße, diese sogenannte Handelsstraße, die den Irak mit der Türkei verbinden soll. Da ist auch noch nicht wirklich geklärt, wo die durchführen soll, ob durch kurdisches Gebiet oder nicht. Also ganz kurz gesagt, hat der Irak keine wirkliche Alternative zur Straße von Hormuz.
0: Und wie sieht es aus für die kleinen Königreiche am Golf?
3: Ja, die sind erst recht in der Bedrohung, weil alle alternativen Handelsrouten für sie zwangsläufig durch andere Länder führen würden. Sie würden sich also abhängig machen von diesen Ländern. Für Katar zum Beispiel führt kein anderer Landweg an Saudi-Arabien vorbei. Beide Länder haben schwierige Beziehungen. Sie haben sich bis vor 5 Jahren bekämpft. Kuwait müsste auch durch Saudi-Arabien oder den Irak handeln. Auch da kein unbelastetes Verhältnis. Die Vereinigten Arabischen Emirate, die haben zwar einen Hafen im Osten des Landes, der das Nadelöhr, also die engste Stelle der Straße von Hormuz, zwar umgehen könnte. Dieser Hafen ist aber immer noch gut erreichbar durch die iranischen Drohnen und Raketen. Also wäre auch mit diesem alternativen Hafen die Gefahr von Angriffen durch den Iran nicht gebannt.
0: Angenommen, solche Alternativrouten würden erschlossen, trotz der Risiken, trotz der Unwägbarkeiten. Was würde das für den Iran bedeuten?
3: Ja, für diese Projekte geht man im Moment von einem Zeithorizont von 5 Jahren aus. Das heißt, unmittelbar würde das nichts bedeuten für den Iran. Aber klar, je mehr funktionierende Alternativen es zur Straße von Hormuz gibt, desto schwächer wird Irans Druckmittel auf die Öl- und Gaspreise. Und somit eben auch der Einfluss Teherans in der Region. Und das könnte natürlich die iranische Strategie beeinflussen, zumal Irans wichtigste Häfen durch die USA wohl blockiert bleiben dürften. Der Iran hat aber ganz im Osten, in der Nähe zur pakistanischen Grenze, weit weg also von der Straße von Hormuz, einen weiteren Tiefseehafen, über den das Land an den Sanktionen vorbei Öl, Gas oder Düngemittel handeln könnte. Also Irans politisches Druckmittel würde sicherlich schwächer, der Iran würde aber weiterhin in der Lage sein, Handel zu treiben.
0: Rechnen sich alternative Transportwege überhaupt und könnten ausreichend Transportkapazitäten geschaffen werden?
3: Wohl keine, die sich schließlich rechnen. Es ist so, dass der Handel über das Meer mit Abstand der billigste ist. Also Straßen oder Schienen kommen da nicht ansatzweise an die Handelsrouten über das Meer heran. Auch Pipelines, die über 1000 Kilometer quer durch ein Land geführt werden, in einen anderen Hafen verlangsamen und verteuern den Handel. Zumal pro Kanal ja nur ein Produkt gehandelt werden kann. Es bräuchte also separate Pipelines für Öl, für Flüssiggas, für Düngemittel. Und das ist auf dem Seeweg natürlich anders. Da können verschiedenste Produkte gleichzeitig transportiert werden auf verschiedenen Schiffen. Es gibt also keine wirkliche effiziente Alternative zur Straße von Hormuz. Jedenfalls keine, die die Produkte nicht auch verteuern würden. Zumal die Investitionen von 250 Milliarden Dollar ja auch irgendwie mit einberechnet werden müssten. Und es wäre sicherlich günstiger und effizienter, mit dem Iran handelseinig zu werden, wie dies ja 2015 unter der Regierung von Barack Obama schon einmal der Fall war.
0: Erläuterungen von Nahost-Korrespondent Thomas Gutersohn. Vielen Dank. Weiter mit den Nachrichten. Der Fall des verhafteten ehemaligen SVP-Kantonsparlamentariers im Aargau hat eine noch größere Tragweite als bisher bekannt. Konrad Muschk.
4: Bislang war vor allem vom sexuellen Missbrauch einer Frau und ihrer Tochter die Rede. Recherchen von SRF zeigen nun, der Mann soll ein drittes Opfer über Jahre hinweg insgesamt 140 Mal betäubt und sexuell missbraucht haben. Das geht aus der Anklageschrift hervor, die SRF vorliegt. Später soll er sich auf die Frau und deren damals 15-jährige Tochter konzentriert haben. Bei der Minderjährigen soll es zu insgesamt 44 Übergriffen gekommen sein, bis der Mann vor knapp 3 Jahren schließlich verhaftet wurde. Der Ex-Politiker wird unter anderem wegen mehrfachen versuchten Mordes angeklagt. Die Staatsanwaltschaft wirft ihm vor, die Opfer mit den verwendeten Sedierungsmitteln in akute Lebensgefahr gebracht zu haben. Die Staatsanwaltschaft fordert daher eine lebenslängliche Freiheitsstrafe. Für den Mann gilt die Unschuldsvermutung. In Deutschland soll Thorsten Frey, der Chef des Kanzleramts, Nachfolger von Jens Spahn werden, als Chef der Bundestagsfraktion der Union. CDU-Chef und Bundeskanzler Friedrich Merz und CSU-Chef Markus Söder haben frei dem Fraktionsvorstand vorgeschlagen. Spahn war infolge eines Skandals um eine Leihmutterschaft zurückgetreten. Die gesamte Fraktion wird kommende Woche darüber abstimmen. Die deutsche Bundesanwaltschaft hat Anklage erhoben gegen 4 mutmaßliche Anführer der Reichsbürgergruppierung mit dem Namen Königreich Deutschland. Sie wirft den Männern etwa vor, eine kriminelle Vereinigung gebildet zu haben. Die Gruppierung ist in Deutschland seit dem Mai letzten Jahres verboten. Ihr Ziel ist es, laut dem deutschen Verfassungsschutz, die gültige Rechtsordnung der Bundesrepublik Deutschland durch ein eigenes System zu ersetzen.
0: Die Ukraine hat erneut Logistikzentren des größten Online-Versandhändlers in Russland angegriffen.
4: Bei den Angriffen mit Drohnen seien mindestens 8 Personen verletzt worden, teilen die russischen Behörden mit. Bereits in den letzten Tagen hatte die Ukraine Zentren desselben Online-Händlers angegriffen. Dabei starben 8 Menschen, Dutzende wurden verletzt. Laut dem ukrainischen Präsidenten Volodymyr Zelensky wurden Logistikzentren angegriffen, die die russische Armee mit Drohnenteilen und anderem Material versorgten. Russland spricht hingegen von ukrainischen Terroranschlägen auf zivile Objekte. Die Außenminister Russlands und der USA, Sergei Lavrov und Marco Rubio, haben angekündigt, dass sie sich morgen treffen werden. Dies am Rand eines Treffens der südostasiatischen Staatengemeinschaft ASEAN in der philippinischen Hauptstadt Manila. US-Außenminister Rubio sagte dazu, sein Land sei weiterhin bereit, eine konstruktive Rolle bei der Beendigung des Ukraine-Krieges zu spielen. Russlands Außenminister Lavrov erklärte, das Treffen werde trotz der angespannten Beziehungen nützlich sein. Den USA warf er erneut vor, die ukrainischen Angriffe auf Russland zu unterstützen. 15 Jahre nach den Terroranschlägen von Oslo und Utøya hat Norwegen an Veranstaltungen der 77 vorwiegend jungen Todesopfer gedacht. Der Rechtsextremist Anders Breivik hatte am 22. Juli 2011 zuerst im Regierungsviertel in Oslo eine Autobombe gezündet. Danach schoss er auf der Insel Utøya auf die überwiegend jugendlichen Teilnehmer eines Sommerlagers der Sozialdemokratischen Partei. Breivik wurde später zu 21 Jahren Haft mit anschließender Sicherungsverwahrung verurteilt. Dann eine Meldung vom Radsport. Der Belgier Jasper Philipsen hat die 17. Etappe der Tour de France gewonnen. Philipsen war im Schlusssprint der schnellste. Zweiter wurde der Schweizer Mauro Schmid. In der Gesamtwertung führt weiterhin Tadej Pogacar aus Slowenien. Die Börsendaten von 18.12 Uhr geliefert von SIX. Der Swiss Market Index schließt bei 14.316 Punkten, 0,1% im Plus. Der Dow Jones Index in New York steigt um 0,3%. Der Euro wird zu 92,82 Rappen gehandelt, der Dollar zu 81,38 Rappen. Und noch der Blick aufs Wetter. Heute Abend und morgen scheint meist die Sonne. Morgen bilden sich über den Bergen einzige Quellwolken. Vor allem im Osten sind sie zahlreicher. Die Temperatur erreicht 25 bis 29 Grad.
0: Die Drahtzieher von Kriegsverbrechen und Völkermord dürfen nicht straflos davonkommen. Dafür sorgen soll der Internationale Strafgerichtshof, der ICC. Doch genau diese Institution steht derzeit gewaltig unter Druck, gleich in doppelter Hinsicht. Zum einen wird der ICC von den USA, von Israel und Russland pausenlos attackiert. Zum anderen könnte am Freitag ihr prominentestes Aushängeschild abgesetzt werden, der Chefankläger. Fredrik Steiger berichtet.
5: Ausgerechnet Karim Khan, der Chefankläger des Internationalen Strafgerichtshofs, ist seit bald 2 Jahren selber ein Angeschuldigter. Vorgeworfen werden ihm sexuelle Übergriffe gegen eine Mitarbeiterin. Untersucht wurden die Anschuldigungen durch die OIOS, eine Art Geschäftsprüfungskommission der UNO. Danach beurteilte ein Trio von unabhängigen Richtern den Fall. Am Ende lautete deren Befund, Karim Khan sei juristisch kein Fehlverhalten nachzuweisen. Darauf stützt sich Khan selber diese Tage in einem Interview im Fernsehsender Al Arabiya. Aus seiner Sicht wurde die ganze Affäre ausgelöst durch Druck von mächtigen Staaten.
6: Well, we see an increasing proclivity on the part of powerful states.
5: Gemeint sind allen voran die USA, aber auch Israel und Russland. Es gibt gar manche, die überzeugt sind, die Vorwürfe gegen den Chefankläger seien vollumfänglich konstruiert, um den Strafgerichtshof zu schwächen. Aufgebracht gegen den ICC haben diese Regierungen die Haftbefehle gegen den israelischen Regierungschef Benjamin Netanyahu und gegen den russischen Staatschef Wladimir Putin. Die USA, Israel, Russland, aber auch China und viele autoritäre Staaten traten dem Gerichtshof nie bei. Doch die USA kooperierten unter früheren Präsidenten punktuell mit diesem. Nicht jedoch seit Donald Trump regiert. Mittlerweile führen die USA einen regelrechten Feldzug gegen den ICC. Dessen Führungsfiguren wurden alle mit Sanktionen belegt. Und jetzt ruft US-Außenminister Marco Rubio gar dazu auf, den ICC Backstein für Backstein zu zerlegen und erklärt, der Gerichtshof sei irrelevant.
7: Halfway across the world there's an institution that calls itself the International Criminal Court. Maybe you've heard of it, maybe you haven't.
5: Der ICC nehme US-Grenzbeamte, US-Soldaten oder Terrorabwehrleute ins Visier.
7: Today it threatens every aspect of our political and legal system. Border Patrol Agents, American Marines.
5: Das ist frei erfunden. Der Gerichtshof geht vor gegen die Drahtzieher hinter Menschenrechts- und Kriegsverbrechen, nie gegen die niedrigen Chargen. Es laufen derzeit überhaupt keine Verfahren gegen Amerikaner. Groß dürfte jedoch in Washington, Jerusalem oder Moskau die Freude sein über das nun fast schon zweijährige ICC-interne Gezerre um dessen wichtigste Figur, den Chefankläger. Denn es lähmt die Handlungsfähigkeit dieses Gerichts. ICC-Gerichtspräsidentin Tomoko Akane kritisiert den wachsenden Druck auf den ICC und auf das Völkerrecht allgemein.
8: In recent years, international law has come under increasing pressure through both.
5: Grundlage des ICC ist das Römerstatut, das von 125 Ländern, darunter die Schweiz, unterzeichnet wurde. Diese 125 Länder müssen nun am Freitag in einer vertraulichen Abstimmung entscheiden, ob Chefankläger Khan abgesetzt wird. In den Ausstand trat er schon 2025, vorigen Monat wurde er im Amt suspendiert. Umstritten ist, dass nun über die Absetzung politisch entschieden wird und man nicht einfach den vorliegenden Berichten und Gutachten folgt. Christian Wenaweser, der Liechtenstein seit 24 Jahren als Botschafter am UNO-Hauptsitz in New York vertritt, ist einer der besten Kenner des ICC und deshalb eine Stimme mit Gewicht. Aus seiner Sicht wurde das ganze Verfahren rund um Karim Khan korrekt durchgeführt, aber...
9: Diese beiden Berichte, die haben uns jetzt nicht in jeder Hinsicht überzeugt.
5: Entscheidend sei nun, dass der ICC aus den Schlagzeilen in eigener Sache herauskomme und wieder normal arbeiten könne.
9: Natürlich ist das wichtig.
5: Eine Mehrheit der Vertragsstaaten sieht das anscheinend am besten gewährleistet, wenn der Chefankläger den Hut nehmen muss.
9: Das Büro hat die Empfehlung ausgesprochen, dass eine Absetzung des Chefankläger angemessen ist.
5: Wenaweser räumt aber ein, dass sich die Affäre um Khan vor dem Hintergrund zunehmender Attacken auf den ICC abspielt. Klar sei für die meisten, dass die Haftbefehle gegen Netanyahu und Putin aufrechterhalten bleiben und auch alle übrigen Verfahren fortgeführt werden müssen.
9: Aus unserer Sicht ist natürlich klar, dass diese Entscheide stehen bleiben und dass es da auch Kontinuität in der Arbeit des ICC gibt.
5: Doch der ICC dürfte aus der Sache beschädigt hervorgehen.
0: 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Hier geht's weiter mit Russland, das wieder auf die Weltbühne des Sports zurückkommt, trotz Ukraine-Krieg. Mit Kirgisistan, der ehemaligen Sowjetrepublik in Zentralasien, wo der Unmut groß ist über den wachsenden Einfluss Chinas. Und mit der Quaggamuschel, die sich in Schweizer Gewässern ausbreitet. Ein Lausanner Start-up will die Muschel nun zu Biogas und Zement verarbeiten. Russland drängt zurück auf die große Sportbühne. Trotz Ukraine-Krieg hebt das Internationale Olympische Komitee IOC die Sanktionen gegen Russland vorläufig auf und ebnet damit russischen Athletinnen und Athleten den Weg zurück in den Weltsport. Sie dürfen wieder an internationalen Wettkämpfen teilnehmen. Bislang war das, wenn überhaupt, nur unter neutraler Flagge erlaubt. Warum lässt das IOC Russland wieder zu, obschon der Angriffskrieg gegen die Ukraine unvermindert andauert? Sportredaktorin Seraina Degen mit Antworten.
10: Sei es im Schwimmen, im Turnen oder im Judo. Diese Sportverbände haben alle Sanktionen gegen russische Athletinnen und Athleten aufgehoben. Der Weltfußballverband FIFA sowie der internationale Eishockeyverband erwägen eine Rückkehr russischer Teams. Es ist die Folge des Entscheids des Internationalen Olympischen Komitees IOC vor 2 Wochen, die Beschränkungen gegen Russland aufzuheben. IOC-Präsidentin Kirsty Coventry sagte, es sei das Ziel, dass alle Athletinnen und Athleten grundsätzlich an Olympischen Spielen teilnehmen können, ohne für das Handeln ihrer Regierung verantwortlich gemacht zu werden.
11: To ensure all athletes have the possibility to compete at the Olympic Games and not be held responsible for their government's actions.
10: Noch offen sei, so Coventry, ob die russische Flagge gezeigt oder die Hymne gespielt werden darf. Dies werde zu einem späteren Zeitpunkt entschieden. Verbindlich bleiben hingegen die Anti-Doping-Vorgaben an internationalen Wettbewerben. Bis jetzt sei die Antwort auf die Russland-Frage im Sport klar gewesen, sagt Stefan Netzle, Anwalt und ehemaliger Schiedsrichter am Internationalen Sportgerichtshof TASS.
12: Eigentlich sind die Russen das Kind, mit dem niemand spielen möchte. Oder man sagt einfach, wir verurteilen, was er da gemacht hat und darum wollen wir euch nicht sehen. Aber das ist stammtischmäßig, aber nicht juristisch.
10: Doch mittlerweile habe man gemerkt, so Netzle, dass ursprüngliche Begründungen nicht eingetreten seien, Sicherheitsbedenken oder dass ukrainische Sportler geschützt werden müssen. Stefan Netzle sieht vor allem 3 Punkte, die nun zur Rückkehr von russischen Athletinnen und Athleten an internationalen Sportanlässen führen. Erstens, dass die Sportler nicht mehr für politische Handlungen der Regierung gebüßt werden sollen, so wie das auch schon IOC-Präsidentin Coventry erklärte. Zweitens, weil es für Profisportler, die ihren Lebensunterhalt damit verdienen, ein Teilnahmerecht an internationalen Veranstaltungen gäbe. Und drittens gäbe es mit der aktuellen Weltlage vermehrt das Problem der Gleichbehandlung.
12: Wir bestrafen jetzt die Russen und die Weißrussen, aber es gibt noch andere Krisenherde und andere Aggressionen. Und da traut sich jetzt niemand hinzulangen und sagen, die Israelis müssen zu Hause bleiben und die Amerikaner müssen zu Hause bleiben. Also das ist ein praktisches Problem. Und gerade im Hinblick auf die Olympischen Spiele Los Angeles ist das natürlich der Elefant im Raum.
10: Ob und in welcher Form russische Sportler auf die grosse Sportbühne zurückkehren, hängt nun von den einzelnen Verbänden ab. Eine Aufhebung der Sanktionen liegt in ihrem eigenen Ermessen. Die Russlandfrage bereits geklärt hat der Internationale Leichtathletikverband, der hart bleibt und gerade erst den Ausschluss Russlands verlängert hat. Doch abgesehen von der Leichtathletik, was passiert nun bis zu den nächsten Olympischen Spielen 2028? Stefan Netzle hat eine klare Meinung.
12: Ich gehe davon aus, dass man in den nächsten 2 Jahren so weit lockert, dass die Russen und die Weißrussen an den Olympischen Spielen teilnehmen können. Allenfalls mit symbolischen Einschränkungen, dass die Flagge nicht weht, aber ohne Einschränkungen in der Größe der Mannschaften, dass hier die tollen Teams dabei sein werden. Davon gehe ich aus.
10: Damit dürften in Los Angeles 2028 deutlich mehr russische Athleten am Start sein als noch zuletzt. Vor 2 Jahren in Paris waren es 15 Athleten unter neutraler Flagge, an den Winterspielen in Milano Cortina im vergangenen Februar deren 13.
0: Seraina Degen hat berichtet. In Kirgisistan in Zentralasien zeigen sich viele Menschen besorgt wegen des zunehmenden Einflusses Chinas in der ehemaligen Sowjetrepublik. Chinesische Unternehmen breiten sich aus, chinesische Arbeitskräfte strömen ins Land. Ihr Einfluss nehme laufend zu, heißt es in Kommentaren im Internet. China habe Kirgisistan regelrecht übernommen. Oft damit verbunden der Vorwurf, dass für chinesische Staatsbürgerinnen und Staatsbürger nicht die gleichen Regeln gelten wie für die Einheimischen. Chinesen würden illegal Wildtiere jagen oder an verbotenen Plätzen fischen. Was ist dran an diesen Berichten? Wie glaubwürdig sind sie? Das habe ich Beate Eschment gefragt. Sie ist Expertin für Zentralasien am Zentrum für Osteuropa und internationale Studien in Berlin.
1: Was heißt glaubwürdig? Das sind Debatten, die gerade aktuell in den sozialen Medien ablaufen. Und da ist natürlich ein Stück weit was dran, aber man muss auch sehen, dass es eben in Kirgisistan historisch und kulturell bedingt eine, ja, sowas wie eine gewisse Xenophobie gibt. Nicht nur in Kirgisistan, in Zentralasien als solches, einfach weil China sowas von übermächtig in jeder Hinsicht ist und weil ja in der Sowjetzeit zum Beispiel China in den letzten Jahrzehnten auch als feindlich dargestellt wurde und so. Und dann scheint es wirklich so zu sein, dass die Arbeitsmigranten oder die Arbeiter aus China, die jetzt gerade auch in Anzahl ziemlich zugenommen haben. Also in diesem Jahr sollen schon allein 30.000 Arbeitsvisa für chinesische Staatsbürger ausgegeben worden sein, dass die natürlich Überfremdungsängste irgendwie schüren in einem Staat, wo ja viele, viele Bürger gezwungen sind, selber als Arbeitsmigranten nach Russland zu gehen. Und dann werden plötzlich Leute ins Land geholt. Das erzeugt natürlich irgendwie Unzufriedenheit sozusagen. Und die Chinesen sind häufig, sagen wir mal vorsichtig, nicht besonders kultursensibel. Also sprich, sie verhalten sich ein Stück weit, wie sie es von zu Hause gewöhnt sind. Und das entspricht nicht unbedingt den Gesetzen und den Gegebenheiten in Kirgisistan. Dieses Mal scheint es jetzt dermaßen hochgekocht zu sein, dass sogar die kirgisische Regierung mit der chinesischen Botschaft in Bischkek zusammen, das wurde gestern gerade gemeldet, sowas wie einen Kurs für oder Veranstaltungen für diese chinesischen Arbeiter einrichten wollen, in denen denen dann sowas wie die Gesetze und die Werte und Normen Kirgisistans nahegebracht werden sollen.
0: Wie groß ist denn der Einfluss von China in Kirgisistan, wirtschaftlich und politisch?
1: Politisch würde ich erstmal zurückstellen, weil wirtschaftlich ist erstmal einfacher klarzumachen. Kirgisistan ist ein sehr armer Staat, schon immer gewesen, und von daher ist China für Kirgisistan sehr wichtig, von großer Bedeutung. Also der China-Handel allein macht ungefähr ein Drittel des gesamten kirgisischen Außenhandels aus. Allein 40% der Importe, die nach Kirgisistan kommen, stammen aus China. Dass die Chinesen investieren in Bergbau, in Infrastruktur, in Landwirtschaft und zwar in wachsendem Maße in Kirgisistan, was natürlich auch wirtschaftlich von großer Bedeutung ist. Es gibt tausende von chinesischen Firmen, die in Kirgisistan registriert sind, und vor allem China hat Kirgisistan unglaublich viele Kredite gewährt, und von daher ist das natürlich eine große wirtschaftliche Abhängigkeit. Und positiv kann man nennen, und viele dieser Infrastrukturprojekte sind positiv, ist eine Hochspannungsleitung, die quer durch das Land geht und der Energieversorgung sehr hilft.
0: Welche Ziele verfolgt China?
1: Über die große Mauer zu gucken ist nicht so ganz einfach. Kirgisistan kann man in dem Fall nicht unabhängig von Zentralasien als solches betrachten. Kirgisistan ist ein kleines Land in Zentralasien und für China eben auch nur ein Nebenschauplatz neben den anderen zentralasiatischen Staaten. Für China war anfangs nur wichtig Ruhe hinter der Westgrenze sozusagen. Und dann hat es angefangen, sich in Zentralasien und darunter eben auch in Kirgisistan verstärkt ökonomisch zu engagieren. Aber sich politisch völlig zurückzuhalten, und ab 2012/13 wurde dann Zentralasien auch zunehmend wirklich wichtig, als nicht nur, dass dort Ruhe herrschen sollte, sondern als Weg nach Europa oder in den Nahen Osten oder sowas. Und damit hat das chinesische, auch politische Interesse deutlich zugenommen, ohne dass die Chinesen sich wirklich in Zentralasien selber politisch offen einmischen.
0: Kirgisistan war eine Sowjetrepublik. Zentralasien generell gehört zur Einflusszone Russlands, aber welche Rolle spielt Russland überhaupt noch?
1: Also während China eine große ökonomische Rolle spielt, ist Russland von großer Bedeutung nach wie vor politisch, also geopolitisch und sicherheitspolitisch. Also ich würde sagen, bis heute hat Kirgisistan zwar ein schwieriges Verhältnis zu Russland, aber man fühlt sich Russland dennoch näher. Und schon allein die vielen Arbeitsmigranten stellen ja nicht nur eine Verbindung familiärer Art dar, sondern Kirgisistan ist darauf angewiesen, dass die Arbeitsmigranten nach Russland gehen können. Viele, viele Familien in Kirgisistan überleben, weil ihre Familienangehörigen Geld aus Russland schicken. Und allein das ist ja schon von großer Bedeutung.
0: Spielt da eine gewisse Konkurrenz zwischen China und Russland?
1: Jein. Also ich würde schon sagen, da ist eine gewisse Konkurrenz, aber ich würde das tatsächlich nicht überschätzen. Also Russland kann im Augenblick ökonomisch China nicht die Stirn bieten in Zentralasien, weil sie mal gerade durch den Ukraine-Krieg einfach selber gewisse ökonomische Probleme haben. Und Russland und China ziehen ja, was die Vorstellung von politischen Systemen und so betrifft, doch sehr an einem Strang. Von daher würde ich tatsächlich sagen, das ist keine ernsthafte Konkurrenz, eher so ein gewisses Gerangel sozusagen.
0: Sagt Beate Eschment, Expertin für Zentralasien am Zentrum für Osteuropa und internationale Studien in Berlin. Die Quaggamuschel hat sich in den letzten 10 Jahren in fast allen größeren Gewässern in der Schweiz festgesetzt. Die invasive Art hat sich rasant ausgebreitet. Sie verdrängt einheimische Arten, verstopft Wasserrohre, ja sogar Fahrrinnen für Kursschiffe im Rhein. Im Genfersee will nun ein Start-up mit Unterwasserdrohnen und künstlicher Intelligenz gegen die Muschel vorgehen. Westschweiz-Korrespondent Roman Fillinger hat sich das zeigen lassen.
13: Glatt und glitzernd liegt der Genfersee bei Saint-Prêt in der Morgensonne. Das Wasser glasklar. Schön, das klare Wasser, aber ein Riesenproblem, sagt Sébastien Bitte. Er ist seit Jahrzehnten Bootsführer auf dem See. Die Fische hätten viel weniger zu essen, weil die Quaggamuscheln alle Nährstoffe wegfilterten. Dazu kommt, dass sich die Muscheln an Fischernetzen, an Wasserleitungen oder Booten festsetzen. Die Schäden gehen Jahr für Jahr in die Millionen. Auf dem Boot von Sébastien Bitte beugt sich Carole Fonti, die Gründerin des Startups Alien Limited, über eine Unterwasserdrohne. Ein Gerät, das auf den ersten Blick aussieht wie ein Rasenmäherroboter.
14: On a ce drone, donc de dernière génération, qui est capable de collecter des vidéos donc haute résolution et surtout géoréférencées.
13: Mit dieser Drohne könne man hochauflösende Bilder vom Seegrund machen. Diese Bilder sind die Grundlage für Fontis Geschäftsmodell und Mission. Die Ausbreitung der Quaggamuscheln zu erfassen, sie mit Unterwasserrobotern zu entfernen und die Muscheln schließlich weiter zu verwerten. Um zu sehen, wie das gehen soll, fahren wir hinaus auf den See. Frau Morsch liegt 30 Meter unter der Wasseroberfläche ein großes Ansaugrohr. Carole Fonti und Drohnenpilot André Studdert buxieren die Unterwasserdrohne ins Wasser. An einem gelben Glasfaserkabel taucht sie ab. Studdert's Bildschirm zeigt, wo die Drohne ist.
15: So, das sind wir schon am Boden. Und da sieht man schon sehr viele Muscheln.
13: Die Drohne liefert Bilder eines großen Filters aus Beton.
16: Alle Filter, wir haben Muscheln. Ai, ai, ai.
13: Völlig verstopft, sagt Bootsführer Bitte. Carole Fonti wird die Drohnenbilder mit künstlicher Intelligenz analysieren lassen. Danach werden daraus dreidimensionale Karten modelliert. Auf ihrem Handy zeigt sie, wie das aussieht.
14: On peut cliquer sur la conduite et avoir donc cette représentation 3D.
13: Das 3D-Modell zeigt, wo das Ansaugrohr mit Muscheln bedeckt ist. Die Drohne und der Einsatz künstlicher Intelligenz erlaube es, rasch große Flächen zu untersuchen. Damit könne man die Gefahr der Quaggamuscheln für die Infrastruktur besser und effizienter abschätzen. Doch das Start-up von Carole Fonti will mehr als nur dokumentieren. Letztes Jahr hat sie einen Unterwasserroboter getestet, der Muscheln ansaugen kann. Und schließlich laufen Tests, wie man aus dem Fleisch der Muscheln Biogas und aus den Schalen Zement herstellen kann.
14: Les résultats nous ont montré que c'était une parfaite alternative et que ça répondait à toutes les normes de l'industrie.
13: Die Testresultate seien vielversprechend. Der Quaggazement entspreche den industriellen Normen. Vorderhand finanziert Fonti ihre Tests zu einem großen Teil mit Geld von Kantonen oder Stiftungen. Sie kooperiert mit Hochschulen oder Unternehmen wie Holcim. Bevor Alien Limited in größerem Maßstab loslegen kann, müssen noch zahlreiche Fragen geklärt werden. Experten warnen beispielsweise, die Staubsauger könnten bei aller Vorsicht auch einheimische Arten aufsaugen. Zudem seien die befreiten Flächen nach kürzester Zeit wieder von Muscheln übersät. Und bei der Zementherstellung stellt sich die Frage, wie man genügend Muscheln erntet, damit sich das auch lohnt. All die offenen Fragen entmutigen Fonti nicht.
14: Au moins on rentre dans ce processus d'action et de trouver des solutions.
13: Zumindest seien sie auf der Suche nach Lösungen. Ein paar Kilometer seeaufwärts am Hafen von Lausanne blickt Thomas Müller aufs Wasser. Er leitet die Quagga-Fachstelle an der EAWAG, dem Wasserforschungsinstitut der ETH. Und auch er ist in diesen Tagen auf dem Genfersee unterwegs.
2: So in den obersten 10 bis 30 Meter sind das bis zu 15.000, teilweise sogar bis zu 20.000 Muscheln pro Quadratmeter. Also unglaublich hohe Zahlen.
13: Vor 10 Jahren wurde hier im Genfersee die erste Quaggamuschel der Schweiz aus dem Wasser geholt. Inzwischen haben sich die Muscheln außer im Thuner und im Brienzersee in allen größeren Schweizer Seen ausgebreitet. Das Projekt von Carol Fonti findet Müller interessant, wenn es darum geht, abzubilden, wo sich die Muscheln ausbreiten und wo weniger. Skeptischer ist er hingegen, wenn es darum geht, größere Muschelbänke abzusaugen.
2: Immer wenn man etwas macht, hat man immer auch einen negativen Einfluss auf die einheimische Fauna.
13: Dieses Problem hat der Ansatz, den der EAWAG-Forscher im Kampf gegen die Ausbreitung der Quakermuschel vielversprechender findet, nicht. Den Versuch, das Genom dieser Muschel so zu manipulieren, dass sie sich nicht mehr so gut fortpflanzen kann. Doch das ist Zukunftsmusik und so gilt vorderhand:
2: Sobald die Quakermuschel einmal in einem Gewässer ist, bringt man sie eigentlich nicht mehr weg.
13: Die Ausbreitung der Quakermuscheln wird wohl irgendwann stoppen.

0: Seine Lungen fühlten sich dann an wie gelähmt. 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Von uns war's das für heute, das Echo der Zeit vom Mittwoch, dem 22. Juli, mit Redaktionsschluss um 18.36 Uhr. Verantwortlich für die Sendung Zita Affentranger, für die Nachrichten Thomas Fuchs und am Mikrofon war Ivan Lieberherr.
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2: Annelies Berger begrüßt Sie hier heute Mittwochabend. Und unsere erste Künstlerin ist Corinne Kuschellas, die einen englischen Song geschrieben hat, Like Joanie.

0: Musik aus den 1960ern mit Etta Jones und dem Klassiker «Someday, my prince will come». Wie gelingt es im Klassenzimmer, das Wissen über Weltreligionen zu vermitteln? Mit allem, was dazugehört. 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Das ist heute ein fester Bestandteil des Lehrplans. 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

Eclipse heißt das Album des Pianisten Joy Alexander, daraus der Titel Blackbird. Eine hochkarätige US-amerikanische Jazzband nun hier, 2009 vom Saxophonisten Joshua Redman gegründet. James Farm nennen sich die vier Musiker, nämlich neben Redman Arne Parks am Klavier, Matt Penman Kontrabass und Alec Harland Perkussion. Mit dem Titel Bijou, komponiert von Arne Parks, der hier auch gleich sanft in die Tasten greift.

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1: Die Schweiz ist ein pluralistisches Land, in dem unterschiedlichste Kulturen und Religionen aufeinandertreffen. Da kann es schon mal zu Missverständnissen oder Vorurteilen kommen. Um dem entgegenzuwirken, gibt es verschiedene Initiativen, wie zum Beispiel den interreligiösen Dialog. Dabei kommen Menschen mit unterschiedlichen Glaubenstraditionen in Austausch. Und inzwischen geschieht interreligiöser Dialog auch an Schulen. Wie das genau aussieht, das erfahren Sie in der Sendung Perspektiven.
2: Als ich noch ins Gymnasium ging, war Religion kein großes Thema im Klassenzimmer. Höchstens als Ergänzungsfach konnte man Religionskunde wählen und in meiner Erinnerung war das nicht gerade der Renner bei den Schülerinnen und Schülern. Heute gibt es, etwa im Kanton Zürich, das obligatorische Fach RKE, Religionen, Kulturen, Ethik, ein fester Bestandteil des Lehrplans 21. Bei RKE geht es darum, Jugendlichen ein Basiswissen über die verschiedenen Weltreligionen und Kulturen zu vermitteln. Da kann es auch mal vorkommen, dass junge Erwachsene in Schulklassen vorbeigehen, um von ihrer Religion und ihrem Glauben zu erzählen.
3: Es geht nicht darum, dass wir Schülerinnen und Schüler davon überzeugen dürfen, was richtig und was falsch ist, sondern es geht darum, dass sie einfach die verschiedenen Religionen kennenlernen können. Und was ich auch noch besonders wichtig finde, dass wir, auch wenn wir so unterschiedlich sind, so gut können miteinander umgehen.
4: Religion wird mega oft verwendet für Spaltung. Und Spaltung und Hass und all das passiert, wenn wir uns gegenseitig nicht kennen. Wenn wir uns nicht als Menschen, als Personen begegnen.
5: Nach jeder Begegnung gibt es einen Aha-Moment bei jedem Kind. Auch wenn gewisse sagen, ich habe nichts Neues gelernt. Es bleibt gleich irgendetwas oder irgendein Gefühl, das ankommt.
2: Hashtag Real Talk heißt dieses Format, bei dem junge Menschen Schulklassen besuchen und von ihren religiösen Traditionen berichten. Verantwortlich dafür ist das interreligiöse Netzwerk Iraskotis.
6: Die religiöse Vielfalt in der Schweiz hat enorm zugenommen. Und das hat natürlich auch ein gewisses gesellschaftliches Sprengpotenzial, dem man irgendwie begegnen muss. Also man muss ja auch in der Schule irgendwie abbilden, was gesellschaftliche Realitäten sind. Man muss den Kindern auch Fähigkeiten mitgeben, wie sie mit dieser Vielfalt umgehen können.
2: Fähigkeiten für einen nachhaltigen Zusammenhalt der Gesellschaft entwickeln. Das sei das übergeordnete Ziel von interreligiösem Dialog, auch in Schulklassen. Doch wie gut gelingt das im Klassenzimmer? Wie reagieren Schülerinnen und Schüler auf diese besondere Art der Religions- und Kulturvermittlung? Und können solche Formate tatsächlich Vorurteile abbauen? Diesen Fragen gehe ich in dieser Perspektivensendung nach. Mein Name ist Igor Basic. Mittwochmorgen in der Kantonsschule Rämibühl in Zürich. Kurz vor der grossen Sommerpause wartet die Schulklasse 2E des Literargymnasiums auf ihre letzte Doppellektion im Fach RKE, Religionen, Kulturen, Ethik. Heute steht etwas ganz Besonderes auf dem Programm, der Besuch dreier junger Frauen, die jeweils einen unterschiedlichen religiösen Hintergrund haben. Sie werden den Unterricht zusammen mit den 14-jährigen Schülerinnen und Schülern gestalten. Die drei Guides, Anna, Wafa und Tehila, haben zum gegenseitigen Kennenlernen Gegenstände mitgebracht, die mit ihrer jeweiligen Religion verbunden sind. Anna ist christlich, Wafa muslimisch und Tehila jüdisch. Die Schülerinnen und Schüler sitzen in einem Halbkreis und folgen der Anmoderation von Tehila.
7: Ihr habt wahrscheinlich beim Reinlaufen oder jetzt spätestens gesehen, dass da ganz viele verschiedene Gegenstände auf dem Tisch sind. Und jetzt geben wir euch 2 Minuten nachher jeweils Zeit und ihr könnt versuchen herauszufinden, wem gehört welcher Gegenstand.
2: Die Klasse inspiziert nun die Gegenstände auf dem Tisch in der Mitte des Schulzimmers. Da liegen Datteln, Gabeln, eine LGBTQ-Flagge, eine kleine Gitarre aus Ton, ein Foto aus Kindertagen und ein Kompass. Zuerst sind die Datteln an der Reihe.
7: Wer glaubt, es gehört der Anna? Schnell aufstehen.
2: Keine der Schülerinnen und Schüler steht auf. Offenbar verbindet niemand Datteln mit dem christlichen Glauben.
7: Wer glaubt, es gehört mir? Aufstehen.
2: Nun stehen einige Schülerinnen und Schüler auf. Datteln und Judentum könnte passen.
7: Mhm. Wieso? Wollen das schnell begründen?
8: Ja, wegen Judentum. Ich glaube, dort sind Datteln noch, also nicht heilig, aber es hat eine gewisse Rolle in der Religion.
7: Und der Rest glaubt in dem Fall, es gehört der Waffa.
2: Waffa trägt ein Kopftuch. Bei ihr stehen fast alle auf.
7: Wieso, ja?
9: Ja, zum Beispiel beim Ramadan oder beim Fasten. Ich mache ja Datteln besonders so satt und so. Also das Gefühl, so, das ist so, das isst man so dann.
10: Und ich glaube auch immer an Ramadan, bevor man überhaupt irgendetwas isst, isst man, glaube ich, zuerst noch ein Datteln.
7: Wir lösen dann am Schluss auflösen. Wir gehen weiter. Danke. Wem glaubt ihr, gehört die Flagge, die LGBTQ+-Flagge? Wer glaubt, es gehört der Waffe? Wer glaubt, es gehört mir? Wer glaubt, es gehört der Anna?
2: Nun stehen alle Schülerinnen und Schüler auf.
7: Okay, darf ich wieder sitzen? Wieso?
11: Du hast ja gesagt, du bist in der freies Christentum. Und meine Überlegung war, ob die Muslime und die Juden eigentlich LGBTQ+ akzeptieren. Mhm. Und darum war meine Überlegung, ob freie Kirche vielleicht das mehr akzeptiert.
2: Tahila zeigt nun auf die beiden Gabeln auf dem Tisch.
7: Wer glaubt, das Besteck gehört der Anna? Wer glaubt, die Gabel gehört mir? Okay, könnt ihr gerade vielleicht teilen?
10: Ja, ich glaube, es gehört Ihnen, weil ich habe mal so ein Doku gesehen über das Judentum und am Schabbat hat man, glaube ich, so recht viel Besteck, so spezielles Besteck und deswegen glaube ich, dass das Besteck Ihnen gehört.
7: Okay. Ich darf das wirklich duzen, wir sind nicht so alt. Okay, gut, danke. Dann, was haben wir noch? Der Kompass. Wer glaubt, der Kompass gehört der Waffe?
12: Ich glaube, es gehört dir, weil beim Betten, glaube ich, tut man sich nach Mekka richten. Und dafür, ich weiß nicht, welche Richtung es gerade ist. Keine Ahnung. Ja.
7: Spannend. Dann lösen wir es auflösen. Ich würde sagen, wir fangen gerade bei dir an. Du suchst deine Gegenstände.
13: Genau, also ihr habt es bei mir schon richtig erraten. Ich hatte Datteln und den Kompass dabei gehabt.
2: Sagt die 21-jährige Muslimin Waffa. Sie ist in der Schweiz geboren und aufgewachsen und hat Wurzeln in Libyen. Momentan studiert sie Wirtschaftswissenschaften in Basel.
13: Ich fange mal an mit dem Kompass. Der hat mir so eine symbolische Bedeutung. Und zwar, wie er richtig gesagt hat, wir beten richtig Mekka. Genauer gesagt, richtig. Wir nennen das Kaaba, also den Würfel, wo in Mekka ist. Und wenn wir eben zum Beispiel unterwegs sind und so und wir nicht wissen, wo wir anbeten müssen, dann haben wir meistens auf dem Handy eigentlich eine App, die wir brauchen können und die zeigt uns an, in welche Richtung wir beten müssen. Darum eigentlich der Kompass in der Praxis hat keine Bedeutung, es ist eine mega symbolische Bedeutung für mich. Dann Datteln, auch mega korrekt gesagt. Datteln sind wichtig für uns, weil im Ramadan brechen wir uns das Fasten mit Datteln, wie das der Prophet Mohammed so gemacht hat. Weil das auch uns viel Energie gibt, weil wir eben den ganzen Tag nicht gegessen haben, dass wir so einen kurzen Zuckerschub bekommen. Genau.
2: Dann übernimmt wieder Tahila, 25 Jahre alt. Sie studiert soziale Arbeit und ist in einer jüdisch-orthodoxen Familie aufgewachsen. Seit ihrem 8. Lebensjahr lebt sie zusammen mit ihrer Mutter modern-orthodox, wie diese Richtung im Judentum heisst.
7: Datteln, mega spannend, weil es hätte auch gut können, das Judentum sein. Stimmt schon auch, dass wir gerne Datteln essen, aber es hat jetzt nicht eine spezielle, also es hat schon eine spezielle Bedeutung, aber ich glaube, es ist nicht das Gleiche wie jetzt im Islam. Dann bei meinen Gegenständen stimmt das Foti und Gabeln sind auch vom Judentum. Also jetzt nicht die spezifisch, das sind einfach normale Gabeln, aber zwei unterschiedliche, vielleicht habt ihr das gemerkt. Die eine die hat längere Zacken und die andere kürzere. Und wir haben die Hai, wo wir früher wirklich Fleisch und Milch alles getrennt haben. Jetzt sind wir Veggie, ich erkläre es später sonst dazu. Ist jetzt wie alles eins. Aber man tut im Judentum, wenn man sich daran hält, also Koscher, Regeln, tut man das alles trennen. Man tut Fleisch und Milch trennen und darum haben wir eigentlich auch immer das doppelte Besteck und auch Pfanne und so weiter. Genau, und weiss dann einfach, die längere ist für Fleisch und die kürzere für Milch.
2: Nun ist Anna dran mit Auflösen. Sie ist 27 Jahre alt und geht einen individuellen christlichen Weg. Sie studiert Religionspädagogik, ist serbisch-orthodox getauft, aber freikirchlich aufgewachsen. Nach Teenagerjahren als Atheistin interessierte sie sich für Buddhismus und New Age-Spiritualität und im Erwachsenenalter ist sie schließlich zum christlichen Glauben zurückgekehrt. Die LGBTQ-Flagge auf dem Tisch, die sogenannte Pride Flag, gehört zu ihr.
4: Ja, ihr habt eigentlich die meisten genau richtig geraten. Pride Flag ist meine. Ich bin bisexuell und ich sage immer, Gott hat mir ein Herz geschenkt, das doppelt so viele Menschen lieben kann. Und mir ist das mega wichtig, Inklusion und Nächstenliebe und dass man Menschen so annimmt und akzeptiert, wie sie sind. Darum ein mega wichtiges Symbol. Und die Gitarre ist auch meine, eben weil ich genau Musik mache. Der spirituelle Hintergrund für mich ist, dass Gott alles geschaffen hat. Er ist mega, mega, er oder sie, ist mega, mega kreativ. Also schaut raus in die Natur und ihr seht es, das ist unglaublich. Und ich fühle mich am nächsten an Gott, wenn ich selber etwas am Erschaffen bin. Wenn ich kreativ bin, wenn ich einen Song schreibe, wenn ich singe, etwas aus mir raus erschaffe. Und so fühle ich das, dass ich mehr eins mit Gott werde.
2: Okay. Nach dieser Kennenlernrunde ploppen ganz viele Gedanken in meinem Kopf auf. Offenbar hat bei so einem interreligiösen Austausch im Klassenzimmer vieles Platz. Kulturvermittlung, Religionslehre, aber auch persönliches, spirituelles Empfinden. Interessant ist, die Guides sind nicht viel älter als die Schülerinnen und Schüler. Dieser Peer-to-Peer-Ansatz sei bewusst gewählt, sagt Religionswissenschaftlerin Raffaela Estermann. Sie ist die fachliche Leiterin des interreligiösen Netzwerks Iraskotis, das diese Schulbesuche durchführt. Beim Format Dialog en route vermitteln junge Guides religiöse Inhalte unterwegs in Tempeln, Kirchen, Moscheen oder eben auch in Schulzimmern. Ich frage Raffaela Estermann, was die Idee dahinter ist.
6: Es soll mit diesem Angebot ein Beitrag zum Zusammenhalt in der Gesellschaft geleistet werden. Ich denke, dass in dieser Gesellschaft, die zunehmender polarisiert ist, wo es immer mehr auch Unverständnis für Menschen gibt, die sehr anders sind, als man selbst ist und die gleichzeitig aber so vielfältig ist, ist es notwendig, dass wir miteinander sprechen können, dass wir auch irgendwo noch einen gemeinsamen Boden finden können. Und ich glaube schon, dass es eine Wirkung haben kann, wenn man jungen Menschen begegnet, zu denen man irgendwie in Beziehung gehen kann, zu denen man, ich weiß nicht, mir kommt das Wort nicht, zu denen man relaten kann. Und da dann merkt, okay, eben, die sind nicht so anders wie ich.
2: Vertrauen schaffen, Vorurteile abbauen, sich auf Augenhöhe begegnen. All diese Prinzipien sollen mit solchen Projekten gefördert werden. Für Raffaela Estermann ist vor allem die Begegnung ein Schlüssel dazu.
6: Was ich manchmal erlebe, ist, dass dann gesagt wird, ah, der ist ja ganz normal. Und da merkt man schon, ah, da sind Bilder drin, wie jetzt eine religiöse Person sein soll oder auch eine muslimische Person oder eine katholische Person, an was die glaubt. Aber wir wissen aus der Forschung auch, dass das sehr, sehr viel komplexer ist. Also wenn man die Leute fragt, dann tatsächlich, was sie glauben, dann ist das selten genau das, was im Lehrbuch steht. Und das zu erleben und eben zu erleben, dass diese Person die gleichen Sorgen teilt wie ich und so, das ist ein wichtiges Erlebnis, das wir anzielen mit diesen Besuchen.
2: Zurück im Klassenzimmer der Kantonsschule Rämibühl. Nun können die Schülerinnen und Schüler den drei Guides Fragen stellen. Sofort schießen mehrere Finger in die Luft.
10: Warum drehst du das Kopftuch? Also hat das irgendeine spezielle Bedeutung für sie? Also sie müssen es nicht sagen, wenn sie es nicht machen.
2: Die Frage ist an Wafa gerichtet.
13: Danke für deine Frage. Das ist eine mega wichtige Frage. Ich habe mich freiwillig dazu entschieden, das Kopftuch anzulegen. Es klingt für euch vielleicht wie ein Widerspruch, aber ich sehe es als Pflicht, aber etwas, was man muss mit einer Intention machen. Das heisst, solange du die Intention nicht spürst, solange du es nicht willst, wird es dir nichts bringen, wenn du das Kopftuch drehst, weil du wie es nicht für Gott machst, sondern für andere. Und darum, ich finde es auch mega schade, wenn Menschen immer das Gefühl haben, Leute, die das Kopftuch tragen, die machen das aus Zwang oder die sind unterdrückt oder so. Also natürlich, das kann es geben und das ist auch mega schade, das sollte es nicht geben. Aber man sollte das nicht auf alle einfach übertragen.
2: Eine wichtige Regel bei Dialogue en Route ist, dass die ausgebildeten Guides keine allgemeingültigen Aussagen über Religionsgebote machen. Vielmehr sollen sie aus ihrer persönlichen Perspektive auf ihre jeweilige Religion oder ihren Glauben berichten. In der Schulklasse 2E des Literalgymnasiums Remibühl trägt keines der Mädchen ein Kopftuch. Entsprechend groß ist das Interesse am Kopftuch von Wafa.
10: Findest du, dass Muslimen, die kein Kopftuch tragen, auch so gleich sind wie du? Oder findest du, dass sie etwas wie so falsch machen, wenn sie kein Kopftuch tragen?
3: Überhaupt nicht. Also ich finde, eine Person, die kein Kopftuch trägt, kann genauso religiös sein oder sogar religiöser sein wie eine Person, die ein Kopftuch trägt. Kopftuch ist nicht ein Zeichen für Religiosität. Es gibt Leute, die tragen es zum Beispiel irgendwie aus Kultur oder so. Zum Beispiel, wenn du in einem arabischen, also mehrheitlich arabischen Land aufwachst, dann machen es viele einfacher so, weil es ihr Umfeld so macht. Aber für sie hat das gar nichts mit Religion zu tun. Darum würde ich nicht sagen, Kopftuch gleich religiöser oder besser.
2: Nach dieser Antwort gehen sofort wieder unzählige Finger hoch. Eine Schülerin streckt schon lange auf.
9: Also, ich habe eine Frage. Ist es für euch wichtig und geht ihr oft in eure Religionshäuser, also Moschee, Synagoge und Kirche?
2: Der Besuch von Gotteshäusern, ein wichtiges Thema für Anna.
4: Voll die spannende Frage. Also ich gehe mega gerne in Kirchen, ganz viele verschiedene, katholische, reformierte, orthodoxe. Letztes Mal bin ich in einem anglikanischen Gottesdienst gewesen, das ist die englische Kirche. Und ich mag es, wenn Kirchen oder Kapellen eher so klein gehalten sind und schlicht. Weil manchmal finde ich es fast ein bisschen grotesk, wenn sie zu gross sind und zu prunkvoll. Weil dann denke ich mir, ja gut, mit dem Geld, das hätte man jetzt an die Armen können spenden und irgendjemandem praktisch helfen. Das ist einfach so ein meine Ausrichtung. Und mir geht es weniger ums Gotteshaus selber, sondern um die Menschen, die drin sind. Weil in der Bibel steht, wo zwei oder drei versammelt sind, dort bin ich in ihrer Mitte. Also wo Menschen sind, dort ist auch Gott. Und das braucht nicht unbedingt das Haus. Also meine Kirche ist auch der Wald zum Beispiel oder im See, wenn ich schwimme. Genau.
9: Erlebt ihr so viel im Alltag oder habt ihr schon viel so erlebt, so Diskriminationen aufgrund eurer Religion oder so?
2: Auf die Frage, ob die drei Guides schon mit Diskriminierung zu kämpfen hatten, erzählt Tehila von einem persönlichen Erlebnis.
7: Ich habe teilweise schon eine gewisse diskriminierende Momente erlebt. Meistens hatte ich mega, mega Glück gehabt und wirklich gute Menschen um mich herum. Aber ich weiss, noch eines bin ich zum Beispiel irgendwie mit 8, bin ich von der Schule heimgefahren mit dem Velo. Und das ist mega geblieben, weil einfach einer mir hinterher ist immer schneller geworden. Und dann hat er ausgerufen so, du scheiß Jüdin. Und ich bin mega verschrocken. So, hey, erstens, wie weiss er, dass ich jüdisch bin? Also ich habe nicht irgendwie typisch, irgendwie, ich bin nicht verheiratet, habe keine Perücke gehabt, ich war 8. Ich hatte vielleicht Hosen an, vielleicht einen Rock, ich weiß es nicht mehr. Und ich war ganz nahe von unserer Wohnung und ich habe dann wie nicht gewusst, soll ich da rein, dann weiss er, wo ich wohne, soll ich einfach weiterfahren. Und das ist mega, mega geblieben, so ein Moment. Oder auch sonst irgendwie kleine Comments, also so kleine Kommentare von Leuten. Gerade nach dem 7. Oktober habe ich recht viele so Sachen gehört. Und das finde ich ganz, ganz gefährlich. Also vor allem, wenn man verallgemeinert oder Sachen von den Medien irgendwie übernimmt. Und ich denke, wir drei zeigen vielleicht auch, eigentlich geht es uns ums Menschliche und vor allem so Sachen, wenn wir eigentlich verhindern, dass man das Gefühl hat, okay, man kann sich an kleinen Sachen festhalten und das stimmt dann. Und einfach verallgemeinern, oder? Ja, das sind so meine persönlichen Erfahrungen.
2: Junge Menschen erzählen anderen jungen Menschen von ihren Erfahrungen, manchmal auch schwierigen Erfahrungen, von ihren Traditionen und Ritualen. Das ist wirklich gelebte Kulturvermittlung. Und ich kann mir gut vorstellen, dass so eine echte Begegnung die Schülerinnen und Schüler viel mehr prägt, als wenn sie im Unterricht einfach einen Text über das Kopftuch im Islam oder über Antisemitismus lesen. Während der Arbeit an dieser Sendung fällt mir auf, dass diese Art der Religions- und Kulturvermittlung in Schulklassen im Grunde aber kein klassischer interreligiöser Dialog ist. Denn beim interreligiösen Dialog tauschen sich Menschen mit unterschiedlichem Glauben ja untereinander aus. Also eine Muslima spricht mit einer Christin, ein Hindu redet mit einer Buddhistin, eine jüdische Person tauscht sich mit einem Anhänger der Sikh-Gemeinschaft aus und so weiter. Raffaella Estermann von Iras Kotis, der Schweizer Dachorganisation für interreligiösen Dialog, erzählt mir, dass es da ganz unterschiedliche Motivationen gibt, warum Menschen in interreligiösen Dialog treten.
6: Manche Menschen haben die Motivation, das zu machen, weil sie selbst zum Beispiel einer Minderheit angehören und merken, dass sie sich die Zugehörigkeit zur Gesellschaft auch wie eine Art erkämpfen müssen. Und ja, eine andere Motivation ist dann eben auch zum Beispiel eine Horizonterweiterung. Also es gibt Menschen, die einfach interessiert sind, neugierig sind, neue Sinnhorizonte kennenzulernen, Interesse haben, selbst zu wachsen in diesem Dialog und sich deshalb damit auseinandersetzen. Oder eben auch die ganzen Geschichten rund um Polarisierung in der Gesellschaft und eben Dialog als Notwendigkeit, um dem irgendwie zu begegnen.
2: Dabei könne es schon auch mal zu lebendigen Diskussionen unter den Teilnehmerinnen und Teilnehmern kommen, sagt Raffaella Estermann. In den wenigsten Fällen gehe es den Teilnehmenden aber darum, das Gegenüber vom eigenen Glauben zu überzeugen. Denn das würde dem Grundgedanken von Dialog widersprechen. Doch?
6: Wir werden immer wieder von verschiedenen Gruppen angesprochen, die gerne Teil von uns sein möchten, auch von Dialog en route, wo wir sagen müssen, das geht nicht. Wir sehen ein missionarisches Vorgehen in diesen Gruppen und ja, das ist ein Problem, das trifft man an. Das ist auch eine Fähigkeit, mit dem umzugehen, zu lernen, die man sich aneignet, wenn man interreligiös unterwegs ist.
2: Interreligiös unterwegs sein. Angesichts unserer pluralistischen Gesellschaft klingt eine solche Perspektive sehr zeitgemäß. Gleichzeitig frage ich mich aber, ob das nicht auch ein bisschen ein Widerspruch ist, denn Religionen haben ja auch einen Wahrheitsanspruch. Also, welchen Sinn macht es, an meinem Gott festzuhalten, wenn ich genauso gut an einen anderen Gott glauben könnte? Macht interreligiöser Dialog Religionen nicht auch ein bisschen beliebig? Die Religionswissenschaftlerin Raffaella Estermann sieht aufgrund ihrer langjährigen Erfahrung mit interreligiösem Dialog diesen Wahrheitsanspruch religiöser Menschen etwas differenzierter.
6: Man muss schon auch sehen, dass dieser Wahrheitsanspruch, den man vielleicht Religionen sehr stark zuschreibt, dass der vielleicht manchmal mehr eine Zuschreibung ist als ein individuelles Empfinden. Also wenn man zum Beispiel Statistiken dazu anschaut, haben Menschen Zweifel an den eigenen Vorstellungen oder nicht, dann ist das so, dass sehr viele sagen, dass sie Zweifel haben, große Zweifel. Wenn ich mich richtig erinnere, um die 60%, die sagen, sie haben Zweifel an ihren eigenen Vorstellungen.
2: Gelebte Religion ist also immer auch ein Wechselspiel zwischen kollektiven Geboten und individueller Auslegung. Und trotzdem frage ich mich, ob solche interreligiösen Dialoge nicht auch ein bisschen in einem Elfenbeinturm stattfinden, also dass die Menschen, die da teilnehmen, eh schon geübt sind darin, andere Weltanschauungen oder Glaubensvorstellungen auszuhalten, gar wertzuschätzen. Bringt dieser interreligiöse Austausch also überhaupt etwas? Auf jeden Fall, sagt Raffaella Estermann, denn immer wieder gäbe es bei interreligiösen Veranstaltungen auch Menschen, die zum ersten Mal teilnehmen und ganz und gar nicht sensibilisiert sind auf andere Glaubens- und Lebenswelten. Raffaella Estermann macht das an einem konkreten Beispiel deutlich.
6: Ich habe da eine Lehrperson kennengelernt, die hat mir erzählt, sie ist sehr evangelikal aufgewachsen. Sie hat das selbst so gesagt, sie war in einem islamophoben Kontext unterwegs. Und dann ist sie durch die PH dann darauf gekommen, da an eine interreligiöse Veranstaltung mal zu gehen in der Woche der Religionen. Und das war für sie ein prägendes Erlebnis, weil sie da eine junge Muslimin kennengelernt hat. Da hat sie festgestellt, die ist genau wie ich, die stellt sich genau die gleichen Fragen wie ich, die hat dieselben Sorgen wie ich. Und sie hatte da so ein gutes Gespräch, das hat alles, was sie gedacht hat, bis dahin auf den Kopf gestellt und hat dann sozusagen bei ihr einen inneren Prozess angeworfen, wo sie sich dann eigentlich auch aus diesem islamophoben Kontext herauslösen konnte.
2: Im Schulzimmer der Kantonsschule Rémibühl neigt sich die Doppellektion mit den drei Guides von Dialog en route langsam dem Ende zu. Ein Schüler möchte unbedingt noch eine Frage loswerden.
14: Gibt es etwas an eurer gelehrten Religion, das euch gar nicht gefällt oder mit dem ihr nicht einverstanden seid?
2: Anna, die dem christlichen Glauben zugewandt ist, macht den Anfang.
4: dass nur Mann und Frau dürfen verheiratet sein und dass eine Frau sich am Mann soll unterordnen soll. Also, das kannst du gerade vergessen, das würde ich nie im Leben machen. Ja, das ist jetzt das, was mir spontan in den Sinn kommt, aber es gibt vielleicht auch noch mehr.
2: Tehila, die jüdisch ist, macht gerade weiter.
7: Um es kurz zu halten, vielleicht gewisse Sachen, die wir auch dich, je nachdem, wie du es anschaust, ein bisschen klein behalten können, je nachdem, wenn du das Gefühl hast, zum Beispiel Gott straft und es so auslebst nachher. Aber wenn du glaubst, dass Person Gott ist lieben und straft nicht und es ist dein freier Weg, dann ist es wieder eine ganz andere Haltung, die daraus entsteht.
2: Und Wafa, die den muslimischen Glauben lebt, sagt:
3: Also bei mir ist es jetzt nicht so gewesen, dass ich jetzt bei etwas gefunden habe, das finde ich jetzt gar nicht, das ist falsch oder so, weil ich glaube, dass alles irgendwie für ihre Weisheit dahinter steckt. Aber ich finde es mega wichtig, dass man sich nicht zu sehr versteift, also so in seiner Auslegung oder Auslebung von der Religion. Vor allem, wenn man im Ausland lebt, in einem eher christlichen Land, dass man sich auch ein bisschen anpasst an die kulturellen Angelegenheiten von diesem Land.
2: Es ist interessant, wie alle drei jungen Frauen zwar fest in ihrem Glauben verankert sind und trotzdem einen ganz eigenen Blick auf ihre jeweilige Religion bewahrt haben. Religiös sein kann heutzutage also auch eine Art Way of Life sein, also etwas, das viel mit Kultur und kollektiver Zugehörigkeit und weniger mit dogmatisch-theologischen Lehrwahrheiten zu tun hat. Nach dieser besonderen Doppellektion in dieser Schulklasse möchte ich noch von den Schülerinnen und Schülern wissen, wie sie diesen Austausch erlebt haben.
14: Ich fand es sehr spannend, weil solche Leute trifft man nicht jeden Tag. Es waren Leute, die ihre Religion eigentlich tief leben und davon auch überzeugt sind. Und es hat mir sehr gefallen, was sie auch gesagt haben und wie sie Fragen beantwortet haben und weil sie offen waren.
15: Also ich bin persönlich katholisch aufgewachsen. Ich bin auch immer jede Woche in Unterricht gegangen und ich fühle mich schon sehr hergezogen zu der christlichen Religion, aber bin auch gerne bereit, mal andere Sachen auszuprobieren. Jetzt freue ich mich auch, wenn ich andere Sachen gehört habe. Finde ich sehr spannend, auch mal einfach so inspirieren lassen.
16: Ich finde es eigentlich klasse, das habe ich jetzt auch da mitbekommen, dass Leute wirklich also so richtig daran glauben, weil ich kann mir das nicht so ganz vorstellen, weil in meinen Augen kann man alles so ein bisschen begründen, wie die Welt und alles erschaffen worden ist, aber also die haben jetzt ja alle an einen richtigen Gott geglaubt und dass der irgendwo im Himmel oder so ist, ja, das fand ich eigentlich noch, das ist eigentlich noch krass.
17: Ich habe Sachen erfahren über das Judentum und den Islam und es hat mich weitergebracht und es hat mir Spass gemacht, darüber zu diskutieren.
18: Also ich habe es auch, wie die anderen schon gesagt haben, sehr interessant gefunden. Ich finde, man nimmt einfach jetzt die Religion auch anders wahr, wenn es eine Person erzählt, die das wirklich so erlebt hat. Und ich finde das mit der Diskriminierung eigentlich recht schlimm, weil die Schweiz ist eigentlich ein neutrales Land und es hat auch Religionsfreiheit, aber so ist es eigentlich gar nicht und das finde ich eigentlich recht schade.
19: Also ich habe es auch sehr spannend gefunden, weil ich finde vor allem auch gelehrte Religion versus gelebte Religion, es hat sehr unterschiedliche Aspekte zu dem. Und es kommt auch immer auf die Person darauf an, wie man seine eigene Religion dort auslebt.
2: Gelehrte Religion versus gelebte Religion. Dieser Satz bringt das Spannungsfeld beim interreligiösen Dialog wohl sehr gut auf den Punkt. Auch für mich war es ein besonderes Erlebnis, bei diesem Format «Dialogue en route» von Iras Kotis dabei zu sein. Denn vor langer Zeit saß auch ich als 14-jähriger Bub genau in diesen Schulzimmern in der Kantonsschule Rämibühl. Damals hatten wir aber noch keine interreligiöse Kulturvermittlung. Ich bin beeindruckt, wie klug und differenziert all diese jungen Menschen heute mit der religiösen Vielfalt in unserem Land umgehen. Das war die Sendung Perspektiven zum Thema interreligiöser Dialog im Klassenzimmer. Wenn Sie Fragen oder Anregungen haben, dann schreiben Sie uns auf redaktion.religion@srf.ch. Mein Name ist Igor Basic.

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1: Bald 100 Jahre ist es her, dass der österreichische Komponist Viktor Ullmann während einiger Jahre auch das Schweizer Musikleben mitgeprägt hat. Viktor Ullmann, 1898 in Österreich, Ungarn geboren, war nämlich von 1929 bis 1931 Kapellmeister und Bühnenmusikkomponist am Schauspielhaus in Zürich. Genau diesen Viktor Ullmann ruft ein Basler Liedduo jetzt mit einer neuen CD in Erinnerung. Und damit ganz herzlich willkommen zur Sendung Klassik.ch. Am Mikrofon ist heute Hannes Dickelmann. Ja, zu diesem Liedduo aus Basel und zu seiner neuen Aufnahme kommen wir gleich. Ganz am Anfang, jetzt aber erst einmal ein kurzer Einstieg in die Klangsprache dieses Viktor Ullmann. Das Schweizer Casal-Quartett spielt hier die ersten 5 Minuten, den ersten Satz aus Ullmanns Streichquartett Nummer 3.

Das Schweizer Casal-Quartett mit dem ersten Satz Allegro Moderato aus dem dritten Streichquartett von Viktor Ullmann. Viktor Ullmann, er ist heute der Dreh- und Angelpunkt in dieser Sendung von Klassik.ch. Und zwar deshalb, weil das Schweizer Liedduo Aurea Marston und Cornelia Lenzin kürzlich eine neue CD veröffentlicht hat mit Liedern ausschließlich von diesem österreichischen Komponisten. «Wo hast du all die Schönheit hergenommen?» So lautet der Titel dieses neuen Albums. Und dieser Titel, der lässt sich auch staunend lesen mit Blick auf Ullmanns eigene Biografie. Der jüdischstämmige Komponist, der war nämlich die letzten gut 2 Jahre seines Lebens in verschiedenen Konzentrationslagern inhaftiert und trotz der unmenschlichen Bedingungen und Behandlung dort komponierte er weiterhin Musik. Und Musik, die eben keineswegs nur düster war, auch der kantable Streichquartettsatz von eben gerade entstand zum Beispiel 1943 im KZ Theresienstadt. Wo hast du all die Schönheit hergenommen? Das ist aber auch zugleich der Titel eines Gedichts, das Viktor Ullmann schon einige Jahre zuvor als Lied vertont hatte. Dieses und 4 weitere Gedichte von Ricarda Huch fasste er im Jahr 1939 zusammen zu seinem Zyklus 5 Liebeslieder von Ricarda Huch. Diese 5 Lieder greifen wir nun heraus aus der neuen CD des Liedduos Aurea Marston und Cornelia Lenzin aus Basel. Sopranistin Marston und Pianistin Lenzin, sie arbeiten schon seit vielen Jahren zusammen und dokumentieren den Stand dieser Zusammenarbeit nun also mit diesem Album, das beim Schweizer Label Prospero erschienen ist. 5 Liebeslieder, Opus 26 von Viktor Ullmann. Hier ist die neue Einspielung von Aurea Marston und Cornelia Lenzin.

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So heißt das letzte dieser fünf Liebeslieder, Opus 26 von Viktor Ullmann. Eine neue Aufnahme hier mit der Sopranistin Aurea Marston und der Pianistin Cornelia Lenzin. Das Album dieses Schweizer Duos, das ist ausschließlich dem Liedschaffen von Viktor Ullmann gewidmet und es ist kürzlich erschienen beim Label Prospero. Sie hören die Sendung Klassik.ch hier auf SRF 2 Kultur und der Österreicher Viktor Ullmann, der wirkte also als junger Mann, wie gesagt, beruflich auch einmal vorübergehend in der Schweiz. Von 1929 bis 1931 war Ullmann am Schauspielhaus in Zürich Kapellmeister und Bühnenmusikkomponist. Und genau dorthin springen wir jetzt auch als nächstes, Zürich um das Jahr 1930. Aber wir wechseln zu einem anderen, zu einem Schweizer Komponisten. In dieser Zeit, als Viktor Ullmann in Zürich war, da gab es nämlich sozusagen einen unangefochtenen Musikpapst in der Stadt und der hieß Volkmar Andreae. Insgesamt über 40 Jahre lang leitete Volkmar Andreae das Zürcher Tonhalleorchester, daneben auch den gemischten Chor der Stadt und er war Direktor des Konservatoriums. Und Volkmar Andreae komponierte eben auch. Zum Beispiel die nun folgende kleine Suite für Orchester. Mitreißende, farbenprächtige Schweizer Konzertmusik des frühen 20. Jahrhunderts. Und wir hören dieses Werk jetzt in der nächsten Viertelstunde mit dem Bournemouth Symphony Orchestra. Und die Leitung hat Marc Andreae, der Enkel des Komponisten.

Die kleine Suite, Opus 27, des Schweizer Komponisten Volkmar Andreae. Alle vier Sätze sind hier erklungen in dieser Aufnahme des englischen Bournemouth Symphony Orchestra und dirigiert hat Volkmar Andreaes Enkel Marc Andreae. Das ist die Sendung Klassik.ch auf SRF 2 Kultur. Und für den letzten Teil der Sendung wechseln wir jetzt nochmals zurück zum Komponisten Viktor Ullmann. Einige seiner Lieder haben wir zu Beginn schon gehört als Auszug der neuen CD, die das Basler Liedduo Aurea Marsden und Cornelia Lenzin kürzlich aufgenommen hat. Andere Schweizer Künstler haben Ullmanns Liedschaffen aber in den letzten Jahren eben auch schon entdeckt, zum Beispiel der junge Bariton Eneas Humm. Ihn hören wir jetzt, begleitet von Judith Polgar am Klavier, mit dem Liedzyklus «Liederbuch des Hafis». Viktor Ullmann hat da im Jahr 1940 vier ins Deutsche übersetzte Gedichte des persischen Dichters Hafis vertont. Gedichte über den Drang nach Freiheit, über die Vergänglichkeit, die Natur als Liebesbotin und über den Wein als Mittel zur spirituellen Ekstase.

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Das Liederbuch des Hafis. Musik von Viktor Ullmann, gesungen vom Schweizer Bariton Eneas Humm und begleitet am Klavier von Judith Polgar. Und das war der Schlusspunkt unter dieser Ausgabe von klassik.ch. Alle Angaben zu den Neuerscheinungen, die finden Sie jeweils auch online, am selben Ort, wo Sie die Sendungen auch nachhören und oder im Archiv stöbern können, srf.ch/audio und dann unter Sendungen suchen nach klassik.ch. Schön, dass Sie dabei waren und gerne bis zum nächsten Mal. Am Mikrofon verabschiedet sich für heute Hannes Dickelmann.

Hélène Grimaud und das Kammerorchester des Sinfonieorchesters des Bayerischen Rundfunks spielten den ersten Satz Allegro aus dem Klavierkonzert Nummer 23 in A-Dur, Köchelverzeichnis 488 von Wolfgang Amadeus Mozart.

0: Sie hörten von Max Bruch den dritten Satz, Notturno, aus der Serenade für Violine und Orchester in A-Moll, Opus 75. Die NDR Radiophilharmonie begleitete Antje Weithas, Dirigent Hermann Bäumer.
1: Und jetzt Musik von Georg Philipp Telemann. Das Concerto in G-Dur für Flöte, Streicher und Basso Continuo. Der Solist ist James Galway. Er wird begleitet von den Zagreb Soloists.

0: Die Nachrichten von SRF um 22 Uhr mit Konrad Muschk. Das sind unsere Schwerpunkte. Eine Brücke oder ein Kraftwerk für jedes angegriffene Schiff. US-Präsident Donald Trump droht dem Iran. Dieser reagiert seinerseits mit Drohungen. Und keine Marktdominanz in Europa. Die EU-Kommission billigt Paramounts Milliardenübernahme von Warner Brothers. Allerdings nur unter Auflagen. Und das Wetter bleibt auch morgen sonnig bei 25 bis 29 Grad. Zuerst also zum Krieg im Nahen Osten. Erneut hat US-Präsident Donald Trump dem Iran gedroht mit Luftangriffen auf zivile Infrastruktur. ARD-Korrespondentin Nina Barth berichtet.
1: Auf seiner Plattform Truth Social schrieb Trump, ab sofort würden die USA jedes Mal, wenn Iran in der Straße von Hormuz auf ein Schiff schieße, eine Brücke oder ein Kraftwerk bombardieren und zerstören. Und Trump fügte hinzu, das schließe auch Brücken oder Kraftwerke in oder in der Nähe der Hauptstadt Teheran mit ein. Ob Trump mit seiner Drohung tatsächlich ernst machen würde, ist nicht klar. Der US-Präsident hat bereits mehrfach Drohungen ausgesprochen oder Ankündigungen gemacht, die dann nicht so eingetreten sind. Und es ist auch nicht das erste Mal, dass Trump mit Angriffen auf die zivile Infrastruktur Irans droht. Es ist aber ein weiteres Zeichen dafür, dass in dem wieder neu entfachten Krieg keine diplomatische Annäherung in Sicht ist.
0: Nina Barth von der ARD. Der Iran reagiert darauf auch so, wie das bisher oft der Fall war. Jede Aggression gegen den Iran werde eine mächtige und entscheidende Antwort erzwingen, schreibt der iranische Außenminister Abbas Araghchi. Die EU-Kommission hat zugestimmt, dass der US-Medienkonzern Paramount den Konkurrenten Warner Brothers übernehmen kann. Die Zustimmung der Brüsseler Behörde war nötig, weil auch der Filmvertrieb in Europa betroffen ist. Die Kommission knüpft ihr Einverständnis jedoch an Auflagen, mit denen sich Paramount offenbar einverstanden erklärt hat. Damit soll eine zu hohe Marktdominanz von Paramount in Europa verhindert werden. Die US-Regierung hat dem Milliardendeal bereits zugestimmt. Allerdings haben 10 US-Bundesstaaten dagegen geklagt. Sie befürchten eine Wettbewerbsverzerrung. Die Übernahme wurde deshalb Anfang Woche durch ein Gericht für 14 Tage ausgesetzt. Der UNO-Hochkommissar für Menschenrechte, Volker Türk, zeigt sich besorgt über die Einschränkung der Menschenrechte in Nicaragua. Am Sonntag hatte Nicaraguas Präsident Daniel Ortega erklärt, es werde in dem zentralamerikanischen Land keine Wahlen mehr geben. Diese Entwicklung verschärfe die bereits bestehenden Einschränkungen der Grundfreiheiten und den Abbau der Rechtsstaatlichkeit, schreibt Türk. Derweil arbeitet das Parlament in Nicaragua bereits an einem Gesetz, das die Teilnahme von Oppositionsparteien bei Wahlen untersagt. Der Radsport-Weltverband UCI verteidigt die aktuelle Vorgehensweise bei Dopingtests. Teilweise geschehen diese mitten in der Nacht, so auch in den vergangenen Tagen während der Tour de France. Die UCI räumt ein, dass nächtliche Dopingkontrollen die Erholung der Fahrer beeinträchtigen können. Der Verband sei sich dieser zusätzlichen Belastung bewusst. Aber letztlich dienten die Kontrollen dem übergeordneten Interesse des Sports, nämlich dem Kampf gegen Doping. Und nächtliche Kontrollen seien eine Ausnahme. Auch die Besten der Gesamtwertung der Tour de France wurden in den letzten Tagen nachts von Kontrolleuren geweckt, was teilweise Kritik ausgelöst hat. Nun zur weiteren Meldung des Tages in der Übersicht. Der Fall eines verhafteten ehemaligen SVP-Kantonsparlamentariers im Aargau hat ein größeres Ausmaß als bisher bekannt. Dem Mann werden im Zusammenhang mit einem dritten Opfer deutlich mehr Delikte vorgeworfen. Insgesamt 140 Mal soll er die Person betäubt und sexuell missbraucht haben. Das geht aus der Anklageschrift hervor. Für den Mann gilt die Unschuldsvermutung. In Deutschland soll Thorsten Frey neuer Chef der Bundestagsfraktion der Union aus CDU-CSU werden, als Nachfolger von Jens Spahn. CDU-Chef und Bundeskanzler Friedrich Merz und CSU-Chef Markus Söder haben Frey dem Fraktionsvorstand vorgeschlagen. Frey ist aktuell Chef des Kanzleramts. Spahn war infolge eines Skandals um eine Leihmutterschaft zurückgetreten. 15 Jahre nach den Terroranschlägen in Oslo und Utøya haben in Norwegen Gedenkveranstaltungen stattgefunden. Der Rechtsextremist Anders Breivik hatte am 22. Juli 2011 insgesamt 77 mehrheitlich junge Menschen getötet. Breivik wurde später zu 21 Jahren Haft mit anschließender Verwahrung verurteilt. Eine KI-Anwendung des Anbieters OpenAI hat bei einem Test unerwartet einen eigenständigen Cyberangriff durchgeführt. Dem Programm sei es gelungen, aus einer Testumgebung auszubrechen, selbstständig ins Internet zu gelangen und dann Systeme einer anderen KI-Plattform anzugreifen, schreibt OpenAI. Das Unternehmen kündigt an, die Sicherheitsvorkehrungen zu verstärken. Und damit zu den Börsendaten von 22:05 Uhr, geliefert von SIX. Der Swiss Market Index schließt bei 14.316 Punkten, 0,1% im Plus. Der Dow Jones Index in New York war kurz vor Schluss im Vergleich zum Vortag unverändert. Der Euro wird zu 92,92 Rappen gehandelt, der Dollar zu 81,44 Rappen. Und noch das Wetter. Morgen scheint meist die Sonne, über den Bergen bilden sich vor allem im Osten einige Quellwolken. Die Temperatur erreicht 25 bis 29 Grad. Das waren Nachrichten von Radio SRF, verantwortlich Lukas Siegfried.
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0: Wladimir Ashkenazy spielte die Berceuse, Opus 72, Nummer 2 von Pjotr Iljitsch Tschaikowski.
1: Das Kammerorchester Basel spielt nun unter der Leitung von Heinz Holliger die Sinfonie in C-Dur, die Große, Deutschverzeichnis 944 von Franz Schubert.

Es erklang die Sinfonie in C-Dur, die große, Deutschverzeichnis 944 von Franz Schubert. Heinz Holliger dirigierte das Kammerorchester Basel.

Der Gitarrist Andres Segovia spielte von Johann Sebastian Bach aus dem Notenbüchlein für Anna Magdalena Menuett 1 und Marsch 1.

0: Begleitet vom Orchestra del Maggio Musicale Fiorentino sang der Tenor Rolando Villason das Lied Malinconia Ninfa Gentile von Vincenzo Bellini. Dirigent war Marco Armiliato.
1: Traumbilder im Dämmerungsschein. So lautet der Titel des nun folgenden Stücks von Andreas Hallin. Christopher Fifield dirigiert das Gävle Symphony Orchestra.

0: Sie hörten von Andreas Hallén Traumbilder im Dämmerungsschein aus Im Herbst. Es spielte das Gävle Symphony Orchestra. Christopher Fifield dirigierte.
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0: Sie hörten das Andante Sostenuto aus dem Klavierkonzert in G-Moll, Opus 33 von Antonín Dvořák. Der Pianist Francesco Piemontesi und das BBC Symphony Orchestra musizierten. Dirigent Jiří Bělohlavek.
1: Von François Martin folgt die Sinfonie in G-Moll, Opus 4, Nummer 2, mit dem Ensemble Concerto Köln.

Es erklang die Sinfonie in G-Moll, Opus 4, Nummer 2 von François Martin. Gespielt hat das Ensemble Concerto Köln.

Der Violinist Jaco Cousisto spielte das Solo in der Berceuse für kleines Orchester von Edward Armas Järnefeld. Das Lahti Symphony Orchestra begleitete ihn dabei.

0: Die Nachrichten von SRF vor Mitternacht mit Michael Wieland und diesen Themen. Die USA wollen Saudi-Arabien beim Aufbau eines zivilen Atomprogramms helfen. Die Energieminister beider Länder haben dazu ein Abkommen unterzeichnet. Und eine Brücke oder ein Kraftwerk für jedes angegriffene Schiff. US-Präsident Donald Trump droht dem Iran. Dieser reagiert seinerseits mit Drohungen. Das Wetter: heute Donnerstag wird es meist sonnig bei 25 bis 29 Grad. Die USA und Saudi-Arabien haben ein Abkommen unterzeichnet zur Zusammenarbeit bei einem zivilen Atomprogramm für Saudi-Arabien. Das teilte das US-Energieministerium mit. US-Energieminister Chris Wright und sein saudischer Amtskollege Abdulaziz bin Salman hätten das Abkommen unterzeichnet. Gleichzeitig sei ein Sicherheitsabkommen beschlossen worden. Das Atomabkommen eröffne US-amerikanischen Unternehmen umfangreiche Zugangsmöglichkeiten zum saudischen Kernenergieprogramm. Es gehe um eine jahrzehntelange, milliardenschwere Partnerschaft, so das Energieministerium. Gleichzeitig stellten die Abkommen sicher, dass das Atomprogramm nicht für militärische Zwecke missbraucht werden könne. Die Vereinbarung zwischen den USA und Saudi-Arabien muss vom US-Kongress noch geprüft werden. Dann zum Krieg im Nahen Osten. Erneut hat US-Präsident Donald Trump dem Iran gedroht mit Luftangriffen auf zivile Infrastruktur. ARD-Korrespondentin Nina Barth berichtet.
1: Auf seiner Plattform Truth Social schrieb Trump: Ab sofort würden die USA jedes Mal, wenn Iran in der Straße von Hormuz auf ein Schiff schieße, eine Brücke oder ein Kraftwerk bombardieren und zerstören. Und Trump fügte hinzu, das schließe auch Brücken oder Kraftwerke in oder in der Nähe der Hauptstadt Teheran mit ein. Ob Trump mit seiner Drohung tatsächlich ernst machen würde, ist nicht klar. Der US-Präsident hat bereits mehrfach Drohungen ausgesprochen oder Ankündigungen gemacht, die dann nicht so eingetreten sind. Und es ist auch nicht das erste Mal, dass Trump mit Angriffen auf die zivile Infrastruktur Irans droht. Es ist aber ein weiteres Zeichen dafür, dass in dem wieder neu entfachten Krieg keine diplomatische Annäherung in Sicht ist.
0: Nina Barth von der ARD. Der Iran reagiert darauf auch, so wie das bisher oft der Fall war. Jede Aggression gegen den Iran werde eine mächtige und entschiedene Antwort erzwingen, schreibt der iranische Außenminister Abbas Araghchi. Die EU-Kommission hat zugestimmt, dass der US-Medienkonzern Paramount den Konkurrenten Warner Brothers übernehmen kann. Die Zustimmung der Brüsseler Behörde war nötig, weil auch der Filmbetrieb in Europa betroffen ist. Die Kommission knüpft ihr Einverständnis jedoch an Auflagen, mit denen sich Paramount offenbar einverstanden erklärt hat. Damit soll eine zu hohe Marktdominanz von Paramount in Europa verhindert werden. Die US-Regierung hat dem Milliardendeal bereits zugestimmt, allerdings haben 10 US-Bundesstaaten dagegen geklagt. Sie befürchten eine Wettbewerbsverzerrung. Die Übernahme wurde deshalb Anfang Woche durch ein Gericht für 14 Tage ausgesetzt. Der UNO-Hochkommissar für Menschenrechte, Volker Türk, zeigt sich besorgt über die Einschränkung der Menschenrechte in Nicaragua. Am Sonntag hatte Nicaraguas Präsident Daniel Ortega erklärt, es werde im zentralamerikanischen Land keine Wahlen mehr geben. Diese Entwicklung verschärfe die bereits bestehenden Einschränkungen der Grundfreiheiten und den Abbau der Rechtsstaatlichkeit, schreibt Türk. Derweil arbeitet das Parlament in Nicaragua bereits an einem Gesetz, das die Teilnahme von Oppositionsparteien beim Wahlen untersagt. Mitte Juni hatte Frankreichs Premierminister Sébastien Lecornu Regierungsbeamte und Mitarbeitende in Ministerien gewarnt, und zwar von obligatorischen Drogentests in Form von unangekündigten Speicheluntersuchungen. Nun hat es deshalb offenbar die ersten Kündigungen gegeben. Nach positiven Testergebnissen habe man mehreren Mitarbeitenden entlassen, sagte Lecornu dem Magazin Paris Match. Darunter seien auch hochrangige Beamte. Lecornu begründete die Tests mit Gründen der Sicherheit. Die Mitarbeitenden, die getestet worden seien, hätten Zugang zu äußerst sensiblen Informationen. Ein weiterer Grund sei, dass der Staat in seinem Kampf gegen die Drogenkriminalität glaubhaft bleiben wolle. Der Radsport-Weltverband UCI verteidigt die aktuelle Vorgehensweise bei Dopingtests. Teilweise geschehen diese mitten in der Nacht, so auch in den vergangenen Tagen während der Tour de France. Die UCI räumt ein, dass nächtliche Dopingkontrollen die Erholung der Fahrer beeinträchtigen können. Der Verband sei sich dieser zusätzlichen Belastung bewusst. Aber letztlich dienten die Kontrollen dem übergeordneten Interesse des Sports, nämlich dem Kampf gegen Doping. Und nächtliche Kontrollen seien eine Ausnahme. Auch die Besten der Gesamtwertung der Tour de France wurden in den letzten Tagen nachts von Kontrolleuren geweckt, was teilweise Kritik ausgelöst hat. Der Blick aufs Wetter. Heute Donnerstag wird es meist sonnig. Vor allem über den Bergen bilden sich einige Quellwolken. Im Osten sind sie zahlreicher. Die Temperaturen steigen beidseits der Alpen auf 25 bis 29 Grad. Das waren Nachrichten von Radio SRF. Verantwortlich Michael Wieland. SRF Verkehrsinformationen von 0 Uhr und 6 Minuten. A1 Zürich Richtung Bern zwischen Neuenhof und dem Barecktunnel Stau wegen Bauarbeiten.
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Sie hörten den Satz Allegretto Grazioso aus der Serenade für Orchester in D-Dur von Ethel Smyth. Es spielte das Orchestre de Chambre de Lausanne unter der Leitung von Joshua Weilerstein.

0: Das war das Trio Elegiac für Klavier, Violine und Violoncello in G-Moll von Sergei Rachmaninow. Wir hörten es in einer Interpretation von Wladimir Ashkenazy, Zsolt Tihamér Vishontoy und Mats Lidström.
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Wir hörten den Winter aus den vier Jahreszeiten von Antonio Vivaldi in der Interpretation des Violinisten Andres Gabetta und des Orchestre de l'Opéra Royal de Versailles.

Das war der erste Satz, das Allegro Giusto aus dem Oboenquartett in F-Dur, Opus 26 Nummer 3 von Johann Georg Lickel. Es spielten Lajos Lencsés Oboe, Natalie Chi Violine, Paul Pesch die Bratsche und Ansgar Schneider Violoncello.

Christian-Pierre Lamarca war der Solo-Cellist im Stück mit dem Titel Prayer von Ernest Bloch. Er wurde begleitet vom Orchestre de Paris unter der Leitung von Nathanael Gouin.

Von Felix Draeseke erklang der erste Satz, der Marsch, aus der Serenade für Orchester in D-Dur, Opus 49. Jörg-Peter Weigle dirigierte die NDR Radiophilharmonie.

0: Sie hörten das Ensemble Banda Classica mit dem Bläseroktett Nummer 3 in B-Dur von Josef Mislevecek.
1: Hören Sie nun Musik von Ludwig van Beethoven. Auf dem Programm steht der erste Satz aus der Sinfonie Nummer 4 in B-Dur, Opus 60. Die Academy of St. Martin in the Fields wird dirigiert von Joshua Bell.

Das war der erste Satz aus der Sinfonie Nummer 4 in B-Dur, Opus 60 von Ludwig van Beethoven. Joshua Bell dirigierte die Academy of St. Martin in the Fields.

0: Der Pianist Patrizio Mazzola interpretierte den Walzer in Astur Opus 39 Nummer 15 von Johannes Brahms.
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Das Rundfunksinfonieorchester Bratislava unter der Leitung von Adrian Lieper spielte das Stück mit dem Titel Gallivant von Frederick Curzon.

Maurice Steger, Altblockflöte und die Akademie für Alte Musik Berlin spielten das Allegro aus dem Concerto in C-Dur von Georg Philipp Telemann.

Sie hörten aus den 6 englischen Kanzonetten von Joseph Haydn Mermaid Song, in der Interpretation von Eva Oertle, Flöte, und Veselin Stanev, Klavier.

Sie hörten die Arie Rondinella aus dem Bühnenstück Orfeo et Euridice von Johann Joseph Fuchs mit Elizabeth Dobbin, Sopran und dem Ensemble Le Jardin Secret.

Die Nachrichten von SRF um 2 mit Michael Wieland. Die USA wollen Saudi-Arabien beim Aufbau eines zivilen Atomprogramms helfen. Die Energieminister beider Länder haben dazu ein Abkommen unterzeichnet. Das teilte das US-Energieministerium mit. Das Atomabkommen eröffne US-amerikanischen Unternehmen umfangreiche Zugangsmöglichkeiten zum saudischen Kernenergieprogramm. Es gehe um eine jahrzehntelange, milliardenschwere Partnerschaft, so das Energieministerium. Gleichzeitig sei ein Sicherheitsabkommen beschlossen worden. Beide Abkommen stellten sicher, dass das Atomprogramm nicht für militärische Zwecke missbraucht werden könne. Die Vereinbarung zwischen den USA und Saudi-Arabien muss vom US-Kongress noch geprüft werden. Wir bleiben in den USA. Das US-Repräsentantenhaus hat Geld genehmigt, damit der Krieg im Iran weitergeführt werden kann. Dies mit 216 gegen 214 Stimmen. Insgesamt umfasst das Paket 95 Milliarden Dollar, wovon der größte Teil ans Militär und die Geheimdienste fließen soll. Der Rest ist für die Landwirtschaft vorgesehen und für geplante Änderungen des Wahlrechts. Als nächstes entscheidet die zweite Parlamentskammer, der Senat. Derweil haben die USA den Iran erneut angegriffen, das teilte das zuständige US-Militärkommando mit. Im Visier seien militärische Ziele, es gehe darum, die Schifffahrt zu schützen. Zwei Wirtschaftsmeldungen aus den USA. Alphabet, der Mutterkonzern von Google, hat im zweiten Quartal mehr Umsatz und Gewinn gemacht. Der Umsatz legte im Vergleich zum gleichen Zeitraum vor einem Jahr um 24% zu, auf knapp 120 Milliarden Dollar. Der Gewinn stieg von rund 28 auf gut 112 Milliarden Dollar, dies auch wegen des Börsengangs des Raumfahrtsunternehmens SpaceX, an dem Alphabet beteiligt ist. Und der US-Elektroautokonzern Tesla hat im zweiten Quartal mehr Umsatz, aber weniger Gewinn gemacht. Der Umsatz stieg von April bis Juni im Jahresvergleich um 26% auf rund 28 Milliarden Dollar. Der Gewinn sank dagegen um 5% auf gut 1,1 Milliarden Dollar. In Spanien und Frankreich kämpfen Feuerwehren weiterhin gegen große Waldbrände. In der Nähe von Bordeaux sind über 3'000 Personen von einem Campingplatz in Sicherheit gebracht worden, zusammen mit rund 700 Einwohnerinnen und Einwohnern einer Ortschaft in der Nähe. Bei Marseille ist ebenfalls ein Waldbrand ausgebrochen, mehrere Dörfer wurden evakuiert. In Spanien hat ein Waldbrand in der Provinz Guadalajara inzwischen rund 32'000 Hektar Land zerstört. Es sei damit einer der größten Brände der vergangenen Jahrzehnte. Der Brand war vor einer Woche ausgebrochen. Auch in der Nähe von Madrid gibt es Waldbrände. Dort haben die Behörden mehrere Gemeinden evakuiert. Andere Bewohnerinnen und Bewohner in der Region wurden aufgefordert, zu Hause zu bleiben. Der Blick aufs Wetter. Heute Donnerstag wird es meist sonnig bei 25 bis 29 Grad. Das waren Nachrichten von Radio SRF. Verantwortlich Michael Wieland. SRF-Verkehrsinformationen von 2 Uhr und 3 Minuten. A4 Altdorf-Brunnen zwischen Flüelen und Brunnen Süd. In beiden Richtungen Verkehrsbehinderungen wegen eines Ausnahmetransportes.